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wenn man einmal schaut, welcher rote Faden zieht sich durch dein ganzes Leben. Dieser rote Faden hat einen Wimpel. Und auf diesen Wimpel darfst du nur ein einziges Wort schreiben. Welches Wort schreibst du jetzt?

0: Heute ist der Gedenktag der Gottesmutter vom Berge Karmel. Bitten wir um ihre Hilfe und ihre Fürsprache, wenn wir miteinander den Rosenkranz beten. Bei einer Reise durchs Leben brauchen wir einen Begleiter, der die Wege kennt, brauchen wir Halt, auf den man sich stützen kann. Brauchen wir einen Weg, der zum Ziel führt. So wollen wir nun den freudenreichen Rosenkranz beten. Im Namen des Vaters und des Sohnes und des Heiligen Geistes zusammen. Ich glaube an Gott, den Vater, den Allmächtigen, den Schöpfer des Himmels und der Erde und an Jesus Christus, seinem eingeborenen Sohn, unseren Herrn, empfangen durch den Heiligen Geist, geboren von der Jungfrau Maria, gelitten unter Pontius Pilatus, gestorben und begraben, hinabgestiegen in das Reich des Todes, am dritten Tage auferstanden von den Toten, aufgefahren in den Himmel. Er sitzt zu Rechten Gottes des allmächtigen Vaters. Von dort wird er kommen, zu richten die Lebenden und die Toten. Ich glaube an den Heiligen Geist, die heilige katholische Kirche, Gemeinschaft der Heiligen, Vergebung der Sünden, Auferstehung der Toten und das ewige Leben. Amen. Vater unser im Himmel, geheiligt werde dein Name, dein Reich komme, dein Wille geschehe wie im Himmel so auf Erden. Gegrüßt seist du, Maria, voll der Gnade, der Herr ist mit dir. Du bist gebenedeit unter den Frauen, und gebenedeit ist die Frucht deines Leibes, Jesus, der in uns den Glauben vermehre.
1: Heilige Maria, Mutter Gottes, bitte für uns Sünder, jetzt und in der Stunde unseres
0: Todes. Amen. Gegrüßet seist du, Maria, voll der Gnade, der Herr ist mit dir. Du bist gebenedeit unter den Frauen, und gebenedeit ist die Frucht deines Leibes, Jesus, der in uns die Hoffnung stärke.
1: Heilige Maria, Mutter Gottes, bitte für uns Sünder, jetzt und in der Stunde unseres Todes. Amen.
0: Gegrüßet seist du, Maria, voll der Gnade, der Herr ist mit dir. Du bist gebenedeit unter den Frauen, und gebenedeit ist die Frucht deines Leibes, Jesus, der in uns die Liebe entzünde.
1: Heilige Maria, Mutter Gottes, bitte für uns Sünder, jetzt und in der Stunde unseres Todes. Amen.
0: Ehre sei dem Vater und dem Sohn und dem Heiligen Geist. Erstes Geheimnis, Jesus, den du, o Jungfrau, vom Heiligen Geist empfangen hast. Maria, hilf uns, den Ruf Gottes zu hören, wie du und dem Herrn täglich unser Ja zu sagen. Vater unser im Himmel, geheiligt werde dein Name, dein Reich komme, dein Wille geschehe, wie im Himmel so auf Erden. Gegrüßet seist du, Maria, voll der Gnade, der Herr ist mit dir. Du bist gebenedeit unter den Frauen, und gebenedeit ist die Frucht deines Leibes, Jesus, den du, Jungfrau, vom Heiligen Geist empfangen hast.
1: Heilige Maria,
0: gegrüßet seist du, Maria, voll der Gnade, der Herr ist mit dir. Du bist gebenedeit unter den Frauen, und gebenedeit ist die Frucht deines Leibes, Jesus.
1: Heilige Maria, Mutter Gottes, bitte für uns
0: gegrüßet seist du, Maria, voll der Gnade, der Herr ist mit dir. Du bist gebenedeit unter den Frauen, und gebenedeit ist die Frucht deines Leibes, Jesus.
1: Heilige Maria, Mutter Gottes, bitte für uns Sünder, jetzt und in der
0: seist du, Maria, voll der Gnade, der Herr ist mit dir. Du bist gebenedeit unter den Frauen, und gebenedeit ist die Frucht deines Leibes, Jesus.
1: Heilige Maria, Mutter Gottes, bitte für uns
0: Gegrüßet seist du, Maria, voll der Gnade, der Herr ist mit dir. Du bist gebenedeit unter den Frauen, und gebenedeit ist die Frucht deines Leibes, Jesus.
1: Heilige Maria, Mutter Gottes, bitte für uns Sünder, jetzt und in der Stunde unseres Todes. Amen.
0: Gegrüßet seist du, Maria, voll der Gnade, der Herr ist mit dir. Du bist gebenedeit unter den Frauen, und gebenedeit ist die Frucht deines Leibes, Jesus.
1: Heilige Maria, Mutter Gottes, bitte für uns Sünder, jetzt und in der Stunde unseres Todes. Amen.
0: Gegrüßet seist du, Maria, voll der Gnade, der Herr ist mit dir. Du bist gebenedeit unter den Frauen, und gebenedeit ist die Frucht deines Leibes, Jesus.
1: Heilige Maria, Mutter Gottes, bitte für uns Sünder,
0: Gegrüßet seist du, Maria, voll der Gnade, der Herr ist mit dir. Du bist gebenedeit unter den Frauen, und gebenedeit ist die Frucht deines Leibes, Jesus.
1: Heilige Maria, Mutter Gottes, bitte für uns Sünder, jetzt und in der Stunde unseres Todes. Amen.
0: Gegrüßet seist du, Maria, voll der Gnade, der Herr ist mit dir. Du bist gebenedeit unter den Frauen, und gebenedeit ist die Frucht deines Leibes, Jesus.
1: Heilige Maria, Mutter Gottes, bitte für uns Sünder, jetzt und in der Stunde unseres Todes. Amen.
0: Gegrüßet seist du, Maria, voll der Gnade, der Herr ist mit dir. Du bist gebenedeit unter den Frauen, und gebenedeit ist die Frucht deines Leibes, Jesus.
1: Heilige Maria, Mutter Gottes, bitte für uns Sünder,
0: Ehre sei dem Vater und dem Sohn und dem Heiligen Geist. O mein Jesus, verzeih uns unsere Sünden, bewahre uns vor dem Feuer der Hölle, führe alle Seelen in den Himmel, besonders jene, die deine Barmherzigkeit am meisten bedürfen. Zweites Geheimnis, Jesus, den du, Jungfrau, zu Elisabeth getragen hast. Maria, lehre uns, Gott in allen Situationen unseres Lebens zu preisen und zu danken.
2: Vater unser im Himmel, geheiligt werde dein Name, dein Reich komme, dein Wille geschehe, wie im Himmel so auf Erden.
0: Unser tägliches Brot gib uns heute, vergib uns unsere Schuld, wie auch wir vergeben unseren Schuldigern, und führe uns nicht in Versuchung, sondern erlöse uns von dem Bösen. Heilige Maria, Mutter Gottes, bitte für uns Sünder, jetzt und in der Stunde unseres Todes. Amen. Heilige Maria, Mutter Gottes, bitte für uns Sünder, jetzt und in der Stunde unseres Todes. Amen.

Heilige Maria, Mutter Gottes, bitte für uns Sünder, jetzt und in der Stunde unseres Todes. Amen. Heilige Maria, Mutter Gottes, bitte für uns Sünder, jetzt und in der Stunde unseres Todes. Amen.

0: Heilige Maria, Mutter Gottes, bitte für uns Sünder, jetzt und in der Stunde unseres Todes. Amen. Heilige Maria, Mutter Gottes, bitte für uns Sünder, jetzt und in der Stunde unseres Todes. Amen. Heilige Maria, Mutter Gottes, bitte für uns Sünder, jetzt und in der Stunde unseres Todes. Amen. Heilige Maria, Mutter Gottes, bitte für uns Sünder, jetzt und in der Stunde unseres Todes. Amen. Heilige Maria, Mutter Gottes, bitte für uns Sünder, jetzt und in der Stunde unseres Todes. Amen. Heilige Maria, Mutter Gottes, bitte für uns Sünder, jetzt und in der Stunde unseres Todes. Amen. Ehre sei dem Vater und dem Sohn und dem Heiligen Geist. O mein Jesus, verzeih uns unsere Sünden, bewahre uns vor dem Feuer der Hölle, führe alle Seelen in den Himmel, besonders jene, die deine Barmherzigkeit am meisten bedürfen. Drittes Geheimnis, Jesus, den du, Jungfrau, in Bethlehem geboren hast. Maria, lass Jesus in uns neu geboren werden. Vater unser im Himmel, geheiligt werde dein Name, dein Reich komme, dein Wille geschehe wie im Himmel so auf Erden. Gegrüßet seist du, Maria, voll der Gnade, der Herr ist mit dir. Du bist gebenedeit unter den Frauen, und gebenedeit ist die Frucht deines Leibes, Jesus, den du, Jungfrau, zu Bethlehem geboren hast. Gegrüßet seist du, Maria, voll der Gnade, der Herr ist mit dir. Du bist gebenedeit unter den Frauen, und gebenedeit ist die Frucht deines Leibes, Jesus. Gegrüßet seist du, Maria, voll der Gnade, der Herr ist mit dir. Du bist gebenedeit unter den Frauen, und gebenedeit ist die Frucht deines Leibes, Jesus. Gegrüßet seist du, Maria, voll der Gnade, der Herr ist mit dir. Du bist gebenedeit unter den Frauen, und gebenedeit ist die Frucht deines Leibes, Jesus. Gegrüßet seist du, Maria, voll der Gnade, der Herr ist mit dir. Du bist gebenedeit unter den Frauen, und gebenedeit ist die Frucht deines Leibes, Jesus. Gegrüßet seist du, Maria, voll der Gnade, der Herr ist mit dir. Du bist gebenedeit unter den Frauen, und gebenedeit ist die Frucht deines Leibes, Jesus. Gegrüßet seist du, Maria, voll der Gnade, der Herr ist mit dir. Du bist gebenedeit unter den Frauen, und gebenedeit ist die Frucht deines Leibes, Jesus. Grüße seist du, Maria, voll der Gnade, der Herr ist mit dir. Du bist gebenedeit unter den Frauen und gebenedeit ist die Frucht deines Leibes, Jesus. Gegrüßet seist du, Maria, voll der Gnade, der Herr ist mit dir. Du bist gebenedeit unter den Frauen und gebenedeit ist die Frucht deines Leibes, Jesus. Gegrüßet seist du, Maria, voll der Gnade, der Herr ist mit dir. Du bist gebenedeit unter den Frauen, und gebenedeit ist die Frucht deines Leibes, Jesus. Ehre sei dem Vater und dem Sohn und dem Heiligen Geist. Jesus, verzeih uns unsere Sünden, bewahre uns vor dem Feuer der Hölle, führe alle Seelen in den Himmel, besonders jene, die deine Barmherzigkeit am meisten bedürfen. Viertes Geheimnis, Jesus, den du im Jungfrauentempel aufgeopfert hast. Maria, wir schenken Jesus alles, was wir sind und haben.
1: Vater unser im Himmel, geheiligt werde dein Name, dein Reich komme, dein Wille geschehe, wie im Himmel so auf Erden.
0: Unser tägliches Brot gib uns heute und vergib uns unsere Schuld, wie auch wir vergeben unseren Schuldigen. Und führe uns nicht in Versuchung, sondern erlöse uns von dem Bösen. Heilige Maria, Mutter Gottes, bitte für uns Sünder, jetzt und in der Stunde unseres Todes. Amen. Heilige Maria, Mutter Gottes, bitte für uns Sünder, jetzt und in der Stunde unseres Todes. Amen. Heilige Maria, Mutter Gottes, bitte für uns Sünder, jetzt und in der Stunde unseres Todes. Amen. Heilige Maria, Mutter Gottes, bitte für uns Sünder, jetzt und in der Stunde unseres Todes. Amen. Heilige Maria, Mutter Gottes, bitte für uns Sünder, jetzt und in der Stunde unseres Todes. Amen. Heilige Maria, Mutter Gottes, bitte für uns Sünder, jetzt und in der Stunde unseres Todes. Amen. Heilige Maria, Mutter Gottes, bitte für uns Sünder, jetzt und in der Stunde unseres Todes. Amen. Heilige Maria, Mutter Gottes, bitte für uns Sünder, jetzt und in der Stunde unseres Todes. Amen. Heilige Maria, Mutter Gottes, bitte für uns Sünder, jetzt und in der Stunde unseres Todes. Amen.
1: Heilige Maria, Mutter Gottes, bitte für uns Sünder, jetzt und in der Stunde unseres Todes. Amen.
0: Heilige Maria, Mutter Gottes, bitte für uns Sünder, jetzt und in der Stunde unseres Todes. Amen. Ehre sei dem Vater und dem Sohn und dem Heiligen Geist. O mein Jesus, verzeih uns unsere Sünden, bewahre uns vor dem Feuer der Hölle, führe alle Seelen in den Himmel, besonders jene, die deine Barmherzigkeit am meisten bedürfen. Fünftes Geheimnis, Jesus, den du, Jungfrau, im Tempel wiedergefunden hast. Maria, führe uns zu Jesus. Vater unser im Himmel, geheiligt werde dein Name, dein Reich komme, dein Wille geschehe, wie im Himmel so auf Erden. Gegrüßet seist du, Maria, voll der Gnade, der Herr ist mit dir. Du bist gebenedeit unter den Frauen. Und gebenedeit ist die Frucht deines Leibes, Jesus, den du, o Jungfrau, im Tempel wiedergefunden hast. Gegrüßet seist du, Maria, voll der Gnade, der Herr ist mit dir. Du bist gebenedeit unter den Frauen, und gebenedeit ist die Frucht deines Leibes, Jesus. Gegrüßet seist du, Maria, voll der Gnade, der Herr ist mit dir. Du bist gebenedeit unter den Frauen, und gebenedeit ist die Frucht deines Leibes, Jesus. Gegrüßet seist du, Maria, voll der Gnade, der Herr ist mit dir. Du bist gebenedeit unter den Frauen, und gebenedeit ist die Frucht deines Leibes, Jesus. Gegrüßet seist du, Maria, voll der Gnade, der Herr ist mit dir. Du bist gebenedeit unter den Frauen, und gebenedeit ist die Frucht deines Leibes, Jesus.
1: Heilige Maria, Mutter Gottes, bitte
0: Gegrüßet seist du, Maria, voll der Gnade, der Herr ist mit dir. Du bist gebenedeit unter den Frauen, und gebenedeit ist die Frucht deines Leibes, Jesus. Gegrüßet seist du, Maria, voll der Gnade, der Herr ist mit dir. Du bist gebenedeit unter den Frauen, und gebenedeit ist die Frucht deines Leibes, Jesus. Gegrüßet seist du, Maria, voll der Gnade, der Herr ist mit dir. Du bist gebenedeit unter den Frauen, und gebenedeit ist die Frucht deines Leibes, Jesus. Gegrüßet seist du, Maria, voll der Gnade, der Herr ist mit dir. Du bist gebenedeit unter den Frauen, und gebenedeit ist die Frucht deines Leibes, Jesus. Gegrüßet seist du, Maria, voll der Gnade, der Herr ist mit dir. Du bist gebenedeit unter den Frauen, und gebenedeit ist die Frucht deines Leibes, Jesus. Ehre sei dem Vater und dem Sohn und dem Heiligen Geist. O mein Jesus, verzeih uns unsere Sünden, bewahre uns vor dem Feuer der Hölle, führe alle Seelen in den Himmel, besonders jene, die deine Barmherzigkeit am meisten bedürfen. Wir beten die lauretanische Litanei. Herr, erbarme dich. Christus, erbarme dich. Herr, erbarme dich. Christus, höre uns. Gott Vater im Himmel, Gott Sohn, erbarme dich. Erlöse der Welt, Gott heiliger Geist, heilige dreifaltiger Gott, heilige Maria, heilige Mutter Gottes, heilige Jungfrau, Mutter Christi, Mutter der Barmherzigkeit, Mutter der göttlichen Gnade, Mutter du Reine, Mutter du Keusche, Mutter ohne Makel, Mutter du Vielgeliebte, Mutter so wunderbar, Mutter des guten Rates, Mutter der schönen Liebe, Mutter des Schöpfers, Mutter des Erlösers, Mutter der Kirche, du kluge Jungfrau, Jungfrau von den Völkern gepriesen, Jungfrau mächtig zu helfen, Jungfrau voller Güte, Jungfrau, du Magd des Herrn, du Spiegel der Gerechtigkeit, du Sitz der Weisheit, du Ursache unserer Freude, du Kelch des Geistes, du kostbarer Kelch, du Kelch der Hingabe, du geheimnisvolle Rose, du starker Turm Davids, du elfenbeinerner Turm, du goldenes Haus, du Bundeslade Gottes, du Pforte des Himmels, du Morgenstern, du Heil der Kranken, du Zuflucht der Sünder, du Trost der Betrübten, du Hilfe der Christen, du Königin der Engel, du Königin der Patriarchen, du Königin der Propheten, du Königin der Apostel, du Königin der Märtyrer, du Königin der Bekenner, du Königin der Jungfrauen, du Königin aller Heiligen, du Königin ohne Erbschuld empfangen, du Königin aufgenommen in den Himmel, du Königin vom heiligen Rosenkranz, du Königin der Familien, du Königin des Friedens, Lamm Gottes, du nimmst hinweg die Sünde der Welt, Lamm Gottes, du nimmst hinweg die Sünde der Welt, Lamm Gottes, du nimmst hinweg die Sünde der Welt. Lasset uns beten. Gütiger Gott, du hast allen Menschen Maria zur Mutter gegeben. Höre auf ihre Fürsprache. Nimm von uns die Traurigkeit dieser Zeit. Dereinst aber gib uns die ewige Freude durch Christus, unserem Herrn. Nach Meinung des Heiligen Vaters. Vater unser im Himmel, geheiligt werde dein Name, dein Reich komme, dein Wille geschehe, wie im Himmel so auf Erden. Unser tägliches Brot gib uns heute und vergib uns unsere Schuld, wie auch wir vergeben unseren Schuldigen. Und führe uns nicht in Versuchung, sondern erlöse uns von dem Bösen. Gegrüßt seist du, Maria, voll der Gnade, der Herr ist mit dir. Du bist gebenedeit unter den Frauen, und gebenedeit ist die Frucht deines Leibes, Jesus. Heilige Maria, Mutter Gottes, bitte für uns Sünder, jetzt und in der Stunde unseres Todes. Amen. Ehre sei dem Vater und dem Sohn und dem Heiligen Geist. Der Herr segne uns, er lasse sein Angesicht über uns leuchten und schenke uns allen Frieden und Heil. Und dazu segne uns der Gott, der Vater, Gott Sohn und Gott Heiliger Geist.
2: Amen.
0: Gelobt sei Jesus Christus. Herr gefallen, verstorben und ewige Ruhe. Herr, lass sie ruhen im Frieden.
2: Amen.
0: Maria mit dem Kind
2: im
0: Namen des Vaters und des Sohnes und des Heiligen Geistes.
2: Amen.
0: Amen.

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0: 10 vor 6.
1: Gerichtsgebäude wird nach Einsturz gesichert. Tödlicher Unfall auf Forstweg im Gardatal. Das Wetter wird heute teilweise nass und etwas kühler. Ich bin Sabrina Fleischmann, guten Morgen.
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1: Nach dem Teileinsturz des Gerichtsgebäudes in Bozen wurden bis zum Abend erste Sicherungsarbeiten durchgeführt. Heute wird die Feuerwehr einige Mitarbeiter in die Seitenflügel begleiten, damit sie dort wichtige Unterlagen holen können, um weiterarbeiten zu können. Es wird auch weiter nach Ausweichräumen gesucht. Das Land hat schon eine Ausschreibung gemacht, um genug Büros zu finden. Es geht um Platz für 150 bis 200 Mitarbeitende. Zum Teil soll auch im Homeoffice gearbeitet werden. Das Justizministerium will den Mitarbeitern PCs zur Verfügung stellen. Unterdessen hat die Kammer der Strafverteidiger gefordert, dass trotz der Notlage die Verhandlungen weitergehen müssen, und zwar in Anwesenheit der Betroffenen. Das sei notwendig für ein faires Verfahren. Eine 78-jährige Frau aus Abtei ist bei einem Verkehrsunfall ums Leben gekommen. Sie war gestern mit ihrem Mann auf einem Forstweg oberhalb von Stern unterwegs, als das Auto von der Straße abgekommen ist. Die Frau wurde herausgeschleudert und lebensgefährlich verletzt. Sie konnte vor Ort wiederbelebt werden. Dann wurde sie vom Rettungshubschrauber des Aiutalpin Dolomites ins Bozner Krankenhaus geflogen, wo sie aber kurz darauf verstorben ist. Und in Schams ist gestern der 82-jährige Johann Mittelberger mit dem Traktor tödlich verunglückt. Südtirols Feuerwehrnachwuchs kann im internationalen Vergleich gut mithalten. Die Jugendgruppe aus Antholz-Mittertal hat bei der Jugendfeuerwehr-Olympiade in Tschechien Rang 6 geschafft und sich damit Gold geholt. Insgesamt waren 58 Jugendfeuerwehrgruppen am Start. US-Präsident Trump sät Zweifel an fairen und freien Wahlen in den USA. In seiner Rede an die Nation hat er gesagt, das Wahlsystem sei anfällig für Manipulation und Korruption. Und er hat China vorgeworfen, die Präsidentschaftswahlen 2020 beeinflusst und Wählerdaten gestohlen zu haben. Trump hatte damals die Wahlen gegen Joe Biden von den Demokraten verloren und er erkennt diese Niederlage bis heute nicht an. Wieder ist ein geplanter Testflug der Riesenrakete von SpaceX kurz vor dem Start abgebrochen worden. Einige Triebwerke haben nicht gezündet, erklärte Elon Musk. Schon in der Vergangenheit sind viele Tests fehlgeschlagen. Nun soll in einigen Tagen der nächste Startversuch erfolgen. Musk will mit dem größten jemals gebauten Raketensystem eines Tages den Mars erreichen.
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1: Schon jetzt in der Früh zieht eine erste Regen- und Gewitterfront übers Land. Danach wird es zeitweise sonnig, bevor am Nachmittag und am Abend weitere Gewitter folgen könnten. Es wird auch nicht mehr so heiß wie gestern. Die Höchstwerte erreichen nur mehr 25 bis 31 Grad. Aktuell messen wir in Freienfeld 17, in Toblach 15, in Völs sind es 19, in Klaufers im Münstertal 16 und in Auer werden fast 24 Grad gemessen. Der Samstag bringt uns morgen zuerst Sonne und dann wieder ein paar Gewitter.
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2: Willkommen zu Guten Morgen Südtirol. Mein Name ist Felix Schiffelhuber und ich begrüße Sie herzlich zu 3 Stunden Information, Unterhaltung und natürlich ganz viel Musik. Wie immer hier auf Radio Grüne Welle, vor allem auf Deutsch. Und mit einem deutschsprachigen Lied starten wir jetzt auch gleich in die Sendung. Und zwar mit einem Cover von Rino Gaetanos Gianna aus 1978. Hier ist Wolfgang Petri mit Gianna. Guten Morgen, es ist 5:54 Uhr.

0: Melanie Peyer war das mit Déjà-vu. Es ist jetzt 6 Uhr, Sie hören Radio Grüne Welle und hier sind die Nachrichten aus dem Vatikan.
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2: Unsere Themen heute: Nobelpreisträger warnen vor künstlicher Intelligenz in atomaren Waffensystemen. Und im Gazastreifen steigt das Risiko lebensbedrohlicher Epidemien. Herzlich willkommen bei unserem Mikrofon, begrüßt Sie Stefan von Kempis. Schön, dass Sie wieder mal eingeschaltet haben. Nobelpreisträger und Atomexperten haben an diesem Donnerstag in Rom zu neuen Anstrengungen gegen Krieg und für Frieden aufgerufen. Ihre Erklärung, die auf dem römischen Kapitol unterzeichnet wurde, fordert unter anderem, künstliche Intelligenz aus nuklearen Waffensystemen möglichst herauszuhalten.
3: Man könnte den Text »Erklärung von Castel Gandolfo« nennen. Denn er ist in den letzten Tagen bei einer Konferenz auf dem päpstlichen Sommersitz entstanden. Der Text bemüht sich um konkrete Vorschläge. So fordert er etwa die Verabschiedung eines internationalen Vertrags, um die unverantwortliche Integration künstlicher Intelligenz in die Kommando-, Kontroll- und Abschusssysteme für Atomwaffen zu verbieten. Es müsse gewährleistet werden, dass stets eine wirksame und substanzielle menschliche Kontrolle bestehen bleibe. Ausdrücklich fordert die Erklärung eine koordinierte Verlangsamung bei der Entwicklung der fortschrittlichsten Formen der künstlichen Intelligenz. Das zielt auf Zeitgewinn, um Überprüfungsmechanismen aufzubauen und zu stärken, etwa auf UNO-Ebene. Außerdem setzt sich die Erklärung für neue Initiativen zur Rüstungskontrolle und zur Abrüstung im Bereich nuklearer Arsenale ein. Den Staaten schreibt die Erklärung von Castel Gandolfo eine ganze Reihe von Hausaufgaben ins Heft. Ich zitiere: Sie sollten überprüfbare Maßnahmen zur Begrenzung und Reduzierung der Arsenale verfolgen, die Alarmstufen senken, die für Entscheidungen zur Verfügung stehende Zeit verlängern, Doktrinen aufgeben, die auf dem Prinzip Launch and Warning und der sofortigen Reaktion basieren, die Rolle von Atomwaffen in Sicherheitsstrategien verringern, die Krisenkommunikation stärken, Cyberangriffe auf nukleare Führungs-, Kontroll- und Kommunikationssysteme verhindern und Formen der Zusammenarbeit entwickeln, die darauf abzielen, Missverständnisse, Fehleinschätzungen und unbeabsichtigte Eskalationen zu vermeiden. Künstliche Intelligenz muss nach dem Dafürhalten der Autoren des Textes so konzipiert und überwacht werden, dass sie im Einklang mit den Interessen der Menschheit steht und das Völkerrecht sowie die Menschenrechte achtet. Die Erklärung erwähnt ausdrücklich die Formulierung von Papst Leo XIV., dass es um einen entwaffneten und entwaffnenden Frieden gehe. Birgit Pottler für Radio Vatikan.
2: An der Konferenz von Castel Gandolfo haben in den letzten Tagen 200 Personen teilgenommen, darunter zahlreiche Nobelpreisträger und sogenannte Elder Statesmen. Viele von ihnen waren auch an diesem Donnerstag bei der Präsentation der Erklärung in Rom mit dabei. Eine der Reden auf dem Kapitol hielt der italienische Kardinal Baldassare Reina.
3: Reina hob hervor, die eigentliche Frage habe nichts mit der neuen Technologie an sich zu tun, sondern mit dem menschlichen Herzen, das sie lenkt, dem Gewissen, das sie anleitet, der Politik, die sie reguliert. Die heute vorgestellte Erklärung erinnere eindringlich daran, dass keine Maschine, kein Algorithmus und kein autonomes System in den Mittelpunkt von Entscheidungen gestellt werden dürfe, von denen das Überleben der Menschheit abhänge. Entscheidungen, die über Leben und Tod, Frieden und Krieg sowie die Zukunft der Völker und künftiger Generationen bestimmten, müssten unter vollständiger, verantwortungsvoller und sinnvoller menschlicher Kontrolle bleiben. Die mögliche Verbindungslinien zwischen künstlicher Intelligenz und Atomsystemen nannte der Generalvikar des Papstes für das Bistum Rom eine der ernstesten Herausforderungen unserer Zeit. Das Risiko sei dabei nicht nur militärisch oder technologisch, sondern menschlich, ethisch, spirituell und staatsbürgerlich. Wenn die Zerstörungskraft schneller zunehme als die Fähigkeit zum Dialog, wenn die Automatisierung schneller voranschreite als die Besonnenheit, wenn das Misstrauen zwischen den Nationen zu einer dauerhaften Struktur werde, dann sei die gesamte Menschheit aufgerufen, innezuhalten. Es geschehe nicht aus Naivität heraus, wenn Papst Leo XIV. Zu einem entwaffneten Frieden aufrufe. Es bedeute vielmehr die Weigerung, Sicherheit und Drohung, Kraft und Gewalt, Stabilität und Angst in eins zu setzen. Entwaffnen heiße so gesehen, Denkweisen, Sprachgebrauch, Wirtschaftssysteme und internationale Beziehungen abzurüsten. Es bedeute nicht in mögliche Zerstörung zu investieren, sondern in das reale Leben der Völker, nämlich in Bereiche wie Gesundheit, Bildung, Ernährung oder Umwelt.
2: Im Gazastreifen leben nach Angaben der Hilfsorganisation Oxfam mehr als 2 Millionen Menschen unter Bedingungen, die das Risiko lebensbedrohlicher Epidemien deutlich erhöhen. Wir sprachen mit einem Verantwortlichen von Oxfam.
4: Der italienische Arm von Oxfam, einem globalen Verbund von Nothilfe- und Entwicklungsorganisationen, hat jüngst eine neue Kampagne für Palästina aufgenommen. Denn die Lage in Gaza und den Palästinensergebieten zeigt keine Anzeichen von Besserung. Helfer berichten von akutem Wassermangel, wachsender Unterernährung und fehlenden Hilfsgütern. Auch im Westjordanland verschärfe sich die Lage durch Gewalt, Vertreibungen und wirtschaftlichen Niedergang. Nach Angaben von Oxfam leben mehr als 2 Millionen Menschen während der Sommerhitze auf heute nur noch 35% der Fläche des Gazastreifens. Die meisten verfügten über weniger als 6 Liter sauberes Wasser pro Tag. Gleichzeitig leide rund 77% der Bevölkerung, etwa 1,6 Millionen Menschen, unter schwerer Ernährungsunsicherheit. Davon seien mehr als 130.000 Kinder unter 5 Jahren von akuter Unterernährung betroffen. Seit dem Waffenstillstand im vergangenen Oktober sind nach Angaben des Hilfswerks fast 1.100 Menschen getötet worden. Die Vereinten Nationen hätten zuletzt erneut darauf hingewiesen, dass Hilfslieferungen größtenteils blockiert blieben. Paolo Pezzati, Sprecher für humanitäre Krisen von Oxfam Italien, schilderte die wirtschaftliche Lage der Bevölkerung als dramatisch. Die Preise der wenigen lebenswichtigen Güter, die die lokalen Märkte erreichen, bleiben für hunderte Familien unerschwinglich, die über keinerlei Einkommen verfügen, erklärte er den vatikanischen Medien. Es genügt der Hinweis, dass sich seit Beginn des Konflikts die Preise für Getreide und Eier verfünffacht haben, Gas zum Kochen mehr als doppelt so viel kostet und selbst grundlegende Medikamente außer Reichweite bleiben. Als besonders kritisch stuft Oxfam die Lage in den vertriebenen Lagern ein, Dar el Balah und Al-Mawasi, darüber hinaus in den zerstörten Gebieten von Jan Yunis und Gaza-Stadt. Dort stehe jedem Menschen weniger als 2 Liter Wasser täglich zur Verfügung. Nach Einschätzung der Hilfsorganisation erhöht diese Situation während der Sommermonate die Gefahr neuer Epidemien erheblich. Als einziger Grenzübergang für den zeitweisen Transport von Hilfsgütern diene derzeit Kerem Shalom. Die Zahl der zugelassenen Lastwagen reiche jedoch nicht aus, um den Bedarf zu decken. Pezzati beschrieb die Folgen des Wassermangels mit deutlichen Worten. Der Wassermangel hat die Menschen gezwungen, wie Tiere direkt aus verschmutzten Quellen zu trinken oder sich mit Meerwasser zu waschen und zu kochen, so der Oxfam-Sprecher. Die Bevölkerung ist ansteckenden Krankheiten ausgesetzt. Derzeit gibt es 18.000 aktive Fälle von Windpocken und viele Hautparasiten. Auch für das Westjordanland zeichnet Oxfam ein düsteres Bild. Die Organisation berichtet von einer zunehmenden Zersplitterung des Gebiets, Militäreinsätzen und anhaltender Gewalt radikaler israelischer Siedler. In den vergangenen 3 Jahren habe die Eskalation rund 1.200 Todesopfer gefordert. Hauszerstörungen, Eingriff in die Infrastruktur, die Zerstörung von Olivenhainen der palästinensischen Bauern, willkürliche Festnahmen und der Verlust von Land- und Wasserressourcen prägten vielerorts den Alltag. Im März hätten Siedlerangriffe allein Schäden in der Landwirtschaft von mehr als 4,2 Millionen US-Dollar verursacht. Pezzati sieht hinter dieser Entwicklung den gezielten Versuch, die Demografie des Gebiets zu verändern. Für das Jahr 2026 registrierte Oxfam einen sprunghaften Anstieg der Vertreibungen infolge von Hauszerstörungen oder Angriffen von Siedlern mit durchschnittlich mehr als 17 Vertriebenen pro Tag, doppelt so viel wie im vorangegangenen 2-Jahres-Zeitraum. Auch die Bildung leide unter der Lage. Einige Schulen seien wegen der Angriffe von jüdischen Siedlern aufgegeben worden, erklärte Pezzati. Oxfam hat einen weltanschaulich, politisch und religiös neutralen Hintergrund. Der Verbund entstand 1942 in Oxford, Großbritannien, um die unter der deutschen Besatzung hungernde Bevölkerung in Griechenland zu unterstützen. Gudrun Seiler, Radio Vatikan.
2: Wir blicken nach Frankreich. Schon im Vorfeld sorgte der Gesetzentwurf, der ein Recht auf Sterbehilfe schaffen sollte, für heftige Diskussionen. Jetzt wurde er am Mittwochabend in Paris von der französischen Nationalversammlung endgültig verabschiedet. Während der gesamten vierjährigen Debatte hatte sich die katholische Kirche deutlich gegen den Text ausgesprochen und engagiert.
5: Sofort nach Verabschiedung des Gesetzes über das Recht auf Sterbehilfe hatte sich die französische Kirche in einer Erklärung von Mittwochabend kritisch geäußert. Der Bischof von Nanterre, Mathieu Rouget, ist Sprecher der französischen Bischofskonferenz für Fragen des Lebensendes. Er betonte im Gespräch mit Radio Vatikan, dass die Erklärung sowohl die Trauer als auch Sorge der Kirche über die Entwicklung zum Ausdruck bringe. Bei einem solchen Gesetz lassen sich nicht alle Folgen abschätzen, weder für die Geschwisterlichkeit in der Gesellschaft noch für das gesellschaftliche Zusammenleben oder die schrittweise Ausweitung der Voraussetzungen für die Sterbehilfe. Deshalb ist große Wachsamkeit erforderlich. Nun gilt es voranzugehen, insbesondere indem wir die tatsächliche Freiheit der Einrichtungen und den Respekt vor ihren ethischen Grundsätzen sichern, sowie alle bereits erwähnten Rechtsmittel unterstützen und aufmerksam begleiten. Denn katholische Ärzte können die Sterbehilfe aus Gewissensgründen auch unter dem neuen Gesetz verweigern. Dies gilt in der verabschiedeten Form jedoch nicht für andere Berufsgruppen, die mit dem Wunsch nach tödlichen Medikamenten konfrontiert werden könnten. Zum Beispiel müssten Apotheker im Fall eines assistierten Suizids zu Hause gegen ihren Willen das tödliche Medikament ausgeben, gibt Bischof Rouget zu bedenken. Auch katholische Einrichtungen seien nicht per se davor gefeit, Sterbehilfe leisten zu müssen.
6: Le point le plus préoccupant.
5: Noch besorgniserregender als die Zulassung der assistierten Sterbehilfe selbst ist, dass Einrichtungen, deren ethische Grundsätze oder konfessionelle Tradition die Praxis der Euthanasie ablehnen, verpflichtet sein werden, diese in ihren Räumlichkeiten zuzulassen. Dabei geht es nicht um eine Gewissensklausel, denn das Gewissen betrifft die einzelne Person. Es geht vielmehr um eine Einrichtungsklausel, also um den Schutz der Institution. In diesem Punkt hatte die Regierung dem französischen Episkopat gewisse Zusicherungen gegeben, die bislang jedoch nicht eingehalten wurden, unterstreicht der Bischof, der hier zahlreiche Gesundheitseinrichtungen im Blick hat, die durch Ordensgemeinschaften betrieben werden. Wir hoffen sehr, dass in den kommenden Wochen die verschiedenen Rechtsmittel dazu führen werden, dass tatsächlich eine Einrichtungsklausel eingeführt wird, damit Einrichtungen, deren Geschichte, Gegenwart oder ethische Charta die absichtlich herbeigeführte Tötung ablehnen, ihre Sendung und ihre ethischen Grundsätze weiterhin erfüllen können. Bischof Rouget gilt in Frankreich als prominenter Gegner des Gesetzesentwurfs, dem sich konservative Abgeordnete und Kirchenvertreter von Beginn an vehement entgegengestemmt hatten. In ihrer Erklärung vom Mittwochabend hatten die Bischöfe nicht nur daran erinnert, dass sie sich seit 4 Jahren gegen das Vorhaben eingesetzt hatten, sondern auch auf ihre jahrhundertelange Erfahrung in der Begleitung von Kranken, Sterbenden und ihren Familien verwiesen. Ein solches Gesetz, so die Befürchtung der Gegner, werde das Verhältnis der Gesellschaft zu Verletzlichkeit, Alter, Behinderung und Krankheit tiefgreifend verändern. Diese Entscheidung breche mit der langen Tradition der Pflege und Fürsorge, deren Auftrag darin besteht, Leiden zu lindern und jedem Menschen bis zum natürlichen Ende seines Lebens zu begleiten, so die Bischöfe in der Mitteilung. Die Auswirkungen des Gesetzes für die Palliativpflege seien noch gar nicht absehbar. Die Antwort der Christen auf ein solches Gesetz besteht nicht nur in moralischer Ablehnung, sondern ebenso in der Verpflichtung zum konkreten Handeln. Deshalb haben wir in unserer Erklärung vom Mittwochabend, ebenso wie in unseren Stellungnahmen schon vor, aber noch mehr nach der Abstimmung, die Christen nachdrücklich dazu aufgerufen, sich noch stärker für Menschen einzusetzen, die sich in Situationen der Verletzlichkeit, Einsamkeit oder Armut befinden. erläutert der Bischof, der besondere Sorge um sozial schwache Menschen hat. Sie könnten zum Freitod greifen, um anderen Angehörigen in der Pflege nicht mehr zur Last zu fallen, so die Warnung der katholischen Bischöfe. Vor allem gelebte Geschwisterlichkeit sei ein Gegenmittel für den Sterbewunsch, der manchmal Menschen befalle, die sich in großer Not und Isolation befänden, unterstreicht Bischof Rouget.
7: Donc notre réponse, elle n'est pas seulement de l'ordre de la posture morale.
5: Unsere Antwort erschöpft sich nicht in einer moralischen Haltung. Sie besteht vor allem im konkreten Engagement für unsere Mitmenschen. Genau das möchten wir sagen. Die Christen in Frankreich sollen, unabhängig vom Gesetz, das letztlich eben nur ein Gesetz ist, den Weg der Geschwisterlichkeit noch entschiedener gehen. Nur so können wir verhindern, dass die absichtlich herbeigeführte Tötung in unserem Land einen übermäßigen Platz einnimmt. Klare Worte erwarte man sich auch von Papst Leo, der das Land im September besuchen werde, zeigt sich Bischof Rouget kämpferisch. Ich bin sicher, dass der Papst uns in vielen Bereichen wichtige Worte sagen wird, insbesondere auch zu diesem Thema. Er hat sich erst kürzlich sowohl in Rom als auch in Spanien sehr deutlich geäußert. Ich bin daher überzeugt, dass der Papst sowohl den Christen wichtige Worte sagen wird, um sie in ihrem Einsatz für verletzliche Menschen zu bestärken, als auch der gesamten Gesellschaft. Natürlich hätten wir ihn lieber in einem gesetzgeberischen Umfeld empfangen, das diesem Anliegen günstiger gewesen wäre. Doch seine Worte werden in dieser wie in vielen anderen Fragen für uns von großem Wert sein. Und wir erwarten sie mit großer Spannung. Für Radio Vatikan, Christine Seuss.
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8: Die zentrale Frage lautet: Hat der Mensch noch Vorrang in der Welt der Maschinen und in der modernen Kommunikation, in der Welt des Handels und der Werbung, in der Welt der Politik und der Kultur? 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Wem dienen in Wahrheit die Anstrengungen menschlichen Fortschritts und Forschens?

Das war unser Nachrichtenmagazin Treffpunkt Weltkirche. Vielen Dank, dass Sie mit dabei waren. Am Mikrofon verabschiedet sich sehr herzlich Stefan von Kempis. 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

Das waren die Nachrichten aus dem Vatikan. 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Jetzt geht's weiter mit Musik von Francine Jordi. Halt mich noch einmal und danach werfen wir einen Blick in den Heiligen Kalender. Guten Morgen, es ist jetzt 6.20 Uhr.

0: Musik aus der Schweiz, Francine Jordi war das mit Halt mich noch einmal. Guten Morgen heute am Freitag, den 17. Juli. Im Namenstags- und Heiligenkalender des heutigen Tages stehen die Namen Alexius und Jadwiga. Auch gedenkt die Kirche heute der heiligen Märtyrer von Chili und der 16 seligen Karmelitinnen von Compiègne. Mehr dazu jetzt von Hannes Rechenmacher.
1: Alexius war ein junger römischer Patrizier. Nach einer Legende aus dem 5. Jahrhundert verließ er noch in der Hochzeitsnacht seine angetraute Frau und die Eltern und floh nach Edessa. Dort lebte er als Einsiedler in Armut und erfuhr schon bald hohe Verehrung. Als er einer Legende zufolge nach vielen Jahren in seine Heimat zurückkehrte, soll er 17 Jahre lang als Bettler unter den Stufen seines vornehmen Elternhauses gehaust haben. Erst sterbend gab er sich durch ein Schreiben zu erkennen. Die Verehrung des heiligen Alexius erlangte ihren Höhepunkt im Spätmittelalter und im Barock. Jadwiga oder auch Hedwig war die jüngste Tochter von Ludwig von Anjou, dem König von Ungarn und Polen. Gleich nach ihrer Geburt 1374 wurde sie mit Wilhelm von Österreich verlobt und 1384 in Krakau zur Königin erhoben. Nach der Wahl des litauischen Großfürsten Jegeljo zum König von Polen und nach dessen Taufe wurde die Verlobung mit Wilhelm annulliert und Jadwiga heiratete Jegeljo, der sich fortan Wladyslaw nannte. Jadwiga war besonders bedacht auf die Mission in Litauen. Sie gründete Klöster, das Bistum Wilna und die Theologische Fakultät der Universität in Krakau. Sie starb kurz nach der Geburt einer Tochter am 17. Juli 1399 in Krakau. 1997 wurde Jadwiga von Papst Johannes Paul II. In Krakau heiliggesprochen. Die Kirche gedenkt auch der Märtyrer von Chili. Sie sind die ersten Märtyrer der afrikanischen Kirche, deren Leiden aus sicheren Quellen überliefert ist. Zu ihnen gehört unter anderem die heilige Donata. Sie stammte aus Chili, einem Ort, der nicht mehr identifizierbar ist, aber vermutlich im heutigen Tunesien oder Algerien lag. Nach ihrem Bekenntnis vor dem Prokonsul von Karthago zu ihrem Glauben an Christus wurde Donata am 17. Juli 180 enthauptet. Die noch erhaltenen Prozessakten sind die ältesten Zeugnisse der nordafrikanischen Kirche. Die Märtyrerinnen von Compiègne sind auch als die 16 seligen Karmelitinnen von Compiègne bekannt. Sie wurden in der Zeit der Französischen Revolution am 17. Juli 1794 durch die Guillotine hingerichtet, weil sie sich geweigert hatten, ihre Ordensgelübde zu brechen. Vor ihrer Hinrichtung erneuerten sie gemeinsam ihre Profess und sangen das Veni Creator Spiritus. Am 27. Mai 1906 wurden sie vom Papst Pius X. Seliggesprochen.
0: Sie hörten Hannes Rechenmacher mit dem Heiligenkalender. Jetzt geht's weiter mit einem Lied, das die Hymne von uns Radiomoderatoren sein könnte. Live ist live von Opus. Guten Morgen, es ist 6.26 Uhr.

0: Eine Live-Aufnahme aus 1984 war das. Live ist live von Opus. Es ist jetzt 6:30. Hier sind die Schlagzeilen.
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2: Guten Morgen, ich bin Sabrina Fleischmann. Nach dem Teileinsturz des Gerichtsgebäudes in Bozen laufen die Ermittlungen. Die Staatsanwaltschaft will herausfinden, was dazu geführt hat, dass der mittlere Teil zusammengebrochen ist. Nach ersten Sicherungsarbeiten könnten heute wichtige Unterlagen aus den Seitenflügeln geholt werden, damit die Arbeit wieder aufgenommen werden kann. Für die Mitarbeiter des Gerichtes werden Ausweichräume gesucht. Einige Büros wurden schon bereitgestellt, unter anderem von der Uni Bozen. Auch Homeoffice wird erlaubt. Das Justizministerium will dafür PCs bereitstellen. Im Gardatal ist es gestern zu einem tödlichen Unfall gekommen. Eine 78-jährige Frau aus Abtei war mit ihrem Mann auf einem Forstweg unterwegs, als das Auto von der Straße abgekommen ist. Die Frau wurde herausgeschleudert und ist wenig später im Bozner Krankenhaus verstorben. Eine Erfolgsmeldung kommt von Südtirols Feuerwehrnachwuchs. Die Jugendgruppe aus Antholz-Mittertal hat bei der Jugendfeuerwehr-Olympiade in Tschechien Rang 6 geschafft und sich damit Gold geholt. Die Riesenrakete von SpaceX hat wieder einen Fehlstart hingelegt. Der Testflug musste kurz vor dem Start abgebrochen werden, weil einige Triebwerke nicht gezündet haben. Elon Musk will mit dem neuen Raketensystem den Mars erreichen.
0: Und mehr über diese Themen, die Sie gerade gehört haben, erfahren Sie in den Nachrichten um 6:50. Jetzt geht's weiter mit Musik von George Baker Selection. Paloma Blanca, guten Morgen, es ist 6:32 Uhr.

0: Georg Danzer war das mit Zombieball. Jetzt ist Zeit, innezuhalten. Wir hören jetzt die Gedanken zum Tag von Werner Axmann. Er spricht heute über den Religionsphilosophen Martin Buber, der 1878 in Wien geboren wurde und 1965 in Jerusalem starb. Außerdem spricht er über Gebrauchsgegenstände.
1: Am 13. Juni 1965, also vor gut 50 Jahren, ist Martin Buber verstorben. Martin Buber war jüdischer Religionsphilosoph. Ihm verdanken wir eine kraftvolle Übersetzung des Alten Testamentes aus der hebräischen in die deutsche Sprache. Zusammen mit seinem Freund, dem Historiker Franz Rosenzweig, hatte er sie angefertigt. Hören Sie einmal selbst, wie die bekannten Anfangssätze der Bibel bei Ihnen lauten. Im Anfang schuf Gott den Himmel und die Erde. Die Erde aber war Irrsal und Wirrsal, Finsternis über Urwirbels Antlitz, Braus Gottes schwingend über dem Antlitz der Wasser. Martin Buber war tief davon überzeugt, mit Gegenständen allein kann man nicht leben. Was ich zählen und anfassen, was ich besitzen und gebrauchen kann, was ich berechnen und beweisen kann, kann niemals mein Leben erfüllen und mich zufriedenstellen. Jede und jeder von uns sucht eigentlich nicht etwas, wir alle suchen jemanden. Jemanden, der uns versteht, der uns anspricht, der für uns da ist, der auf uns wartet, dem wir etwas bedeuten. So einen jemanden kann man nicht haben und gebrauchen, wie wir unsere Alltagsgegenstände benutzen. Einem oder einer anderen kann man sich nur öffnen, antworten, sich anvertrauen. Ich finde ein Du. Es entsteht eine Beziehung. Erst sie lässt uns aufleben. Aus bloßem Dasein wird erfülltes Leben. Alles

0: Kameradschaft, Freundschaft, Partnerschaft können heute wachsen und reifen. Wann sonst? Und uns das Leben lebenswert machen. Wir waren zusammen gewandert. Wir hatten gemeinsam Mittag gegessen, danach Karten gespielt. Da noch Zeit war bis zur Abfahrt des Busses, angelte ich mir im Gasthof eine Zeitschrift aus dem Stapel auf der Theke, um zu lesen. Brauchen wir Gott, stand in großen Buchstaben auf dem Titelblatt. Wer Martin Buber begriffen hat, begreift auch, dass diese Frage verfehlt ist. Sie ist typisch für unsere Gesellschaft, die alles unter dem Gesichtspunkt wertet, was bringt mir das, was habe ich davon? Doch Gott ist kein Gebrauchsgegenstand. Erst wo ich mich ihm öffne und mir von ihm sagen lasse, wie viel ich ihm bedeute, begegne ich ihm. Auch dafür wäre heute Zeit.
1: Sie hörten Werner Axmann mit den Gedanken zum heutigen Tag. Jetzt geht's weiter mit einem Titel von Maite Kelly. Liebe ist Liebe. Guten Morgen, es ist 6.44 Uhr. Um 10 vor 7 hören Sie hier die Nachrichten.

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0: 10 vor 7.
1: Gericht soll bald wieder Arbeit aufnehmen mit Homeoffice und neuen Büros. Tödlicher Unfall auf Forstweg im Gardatal. Das Wetter, der Start in den Freitag, ist trüb und teilweise nass. Ich bin Sabrina Fleischmann, guten Morgen.
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1: Das Gerichtsgebäude in Bozen wird überwacht, Tag und Nacht. Es stellt nach dem Teileinsturz immer noch eine Gefahrenstelle dar. Auch der Gerichtsplatz ist gesperrt. Heute sollen voraussichtlich einige Mitarbeiter die Seitenflügel betreten dürfen, begleitet von der Feuerwehr, um wichtige Unterlagen zu holen, Wilhelm Schatzer.
2: Ja, der Gerichtsbetrieb muss irgendwie weitergehen. Deshalb wird nach Ausweichräumen gesucht. Das Land hat eine Ausschreibung gemacht, um Büros zu finden. Es geht um Plätze für 150 bis 200 Mitarbeiter. Zum Teil soll auch im Homeoffice gearbeitet werden. Das Justizministerium will den Mitarbeitern PCs zur Verfügung stellen. Die Kammer der Strafverteidiger hat gefordert, dass trotz der Notlage die Verhandlungen weitergehen müssen, und zwar in Anwesenheit der Betroffenen. Das sei notwendig für ein faires Verfahren. Die Ursache für den Einsturz ist noch unklar. Untersucht wird unter anderem, ob die laufenden Sanierungsarbeiten damit zu tun haben könnten.
1: Eine 78-jährige Frau aus Abtei ist bei einem Verkehrsunfall ums Leben gekommen. Sie war gestern mit ihrem Mann auf einem Forstweg oberhalb von Stern unterwegs, als das Auto von der Straße abgekommen ist. Die Frau wurde herausgeschleudert und lebensgefährlich verletzt. Sie wurde mit dem Rettungshubschrauber des Aiuto Alpin Dolomites ins Bozner Krankenhaus geflogen, wo sie aber kurz darauf verstorben ist. Ihr Mann ist nur leicht verletzt worden. Südtirols Feuerwehrnachwuchs kann im internationalen Vergleich gut mithalten. Die Jugendgruppe aus Antholz-Mittertal hat bei der Jugendfeuerwehr-Olympiade in Tschechien Rang 6 geschafft und sich damit Gold geholt. Insgesamt waren 58 Jugendfeuerwehrgruppen am Start. US-Präsident Donald Trump sät wieder Zweifel an fairen und freien Wahlen in den USA. In seiner Rede an die Nation hat er gesagt, das Wahlsystem sei anfällig für Manipulation und Korruption. Und er hat China vorgeworfen, die Präsidentenwahlen 2020 beeinflusst zu haben. Trump hatte diese Wahlen damals gegen Joe Biden von den Demokraten verloren und er erkennt diese Niederlage bis heute nicht an. Wieder ist ein geplanter Testflug der Riesenrakete von SpaceX kurz vor dem Start abgebrochen worden. Einige Triebwerke haben nicht gezündet. Schon in der Vergangenheit sind viele Tests fehlgeschlagen. Nun soll in einigen Tagen der nächste Startversuch erfolgen. Elon Musk will mit dem größten jemals gebauten Raketensystem eines Tages den Mars erreichen. Heute wird's teilweise nass und etwas kühler. Mehr zum Wetter gleich.
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5: Die Webcams zeigen im ganzen Land dichte Wolken und stellenweise ist auch Regen dabei. Nach dem Abzug der Regenfront wird es kurz auflockern, bevor am Nachmittag und am Abend weitere Gewitter folgen werden. Die Höchstwerte reichen heute nur mehr 25 bis 31 Grad. Aktuell hat es in Fahren 20 Grad, in Brandsholl sind es 21, Bruneck meldet 16, in Eyers im Finchgau sind es 15 und in Franzensfeste werden 18 Grad gemessen. Morgen am Samstag gibt es zuerst Sonne und am Nachmittag wieder einzelne Gewitter.
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8: Schön, dass Sie heute dabei sind. Mein Name ist Felix Schiffelhuber und ich begleite Sie beim Aufstehen, Wachwerden und in den Tag starten. Und damit das alles leichter fällt, gibt's ganz viel Musik. Der nächste Titel ist ein französischer Chanson aus dem Jahr 1965. Hier ist France Gall mit Poupée de Cire, Poupée de Son.

0: Das war italienischsprachige Musik aus Südtirol. Christian Theiner war das mit Io So. Auch die deutsche Sprache ist in den letzten Jahren in der Musik wieder ein bisschen populärer geworden, nicht nur in Südtirol, sondern im ganzen deutschen Sprachraum. Trotzdem ist das Englische die unangefochtene Nummer eins. Auch in Südtirol singen viele Sängerinnen und Sänger nicht auf Deutsch, Italienisch oder Ladinisch, sondern auf Englisch. So auch Medea Hinteregger. Aber warum, Medea? Hättest du dir auch vorstellen können, auf Hochdeutsch oder im Dialekt zu singen?
1: Also ich habe mir schon auch mal gedacht, vielleicht, ich habe auch mal ein Stück auf Dialekt geschrieben, habe ich dann aber irgendwie wieder verworfen. Aber Englisch war es halt auch, weil ich angefangen habe zu singen mit Gitarre. Ich habe eine Weile, als ich 10 Jahre alt war, sind wir nach Irland gezogen. Und da habe ich dann praktisch 3 Jahre lang gelebt. Und das war dann auch eigentlich eine ziemlich, würde ich sagen, vielleicht prägende Zeit. Und auch, wo ich dann auch angefangen habe, mehr zu singen und zu spielen. Und wahrscheinlich war es einfach, ich denke, es ist irgendwo einfacher vielleicht in der englischen Sprache, weil man einfach schon viel Musik existiert und ganz viele Redewendungen oder ganz viel einfach schon präsent ist und ich konnte mich da auch relativ gut austoben, einfach auch mit der Sprache, denke ich mal.
0: Danke, Medea. Wie man sieht, fällt die Wahl für eine Sprache manchmal aus ganz persönlichen Gründen und welche Sprache besser klingt, ist natürlich immer Geschmackssache. Bei uns auf Radio Grüne Welle hören Sie aber vor allem deutschsprachige Musik von Oldies und Schlagern bis hin zu ausgewählten aktuellen Hits. Jetzt müssen wir aber natürlich eine Ausnahme machen. Hier ist ein Titel von Medea Hinteregger, I Know You Do.

Über ihre Wurzeln haben hier die Ausseher Hartbradler gesungen. Guten Morgen, heute am 17. Juli werfen wir gemeinsam einen Blick in das historische Kalenderblatt. In der Nacht vom 17. auf den 18. Juli 1998 erlebte Papua-Neuguinea eine der größten Naturkatastrophen seiner Geschichte. Eine 10 Meter hohe Flutwelle verwüstete die Nordwestküste des Pazifikstaates. Mehrere tausend Menschen starben. Am 17. Juli 1998 sterben beim schwersten Grubenunglück in der österreichischen Geschichte 10 Bergleute bei dem Versuch, den durch einen Erdrutsch verschütteten Bergmann Georg Heinzel zu bergen. Am 17. Juli 1996 explodiert kurz nach dem Start vom New Yorker Flughafen eine Boeing 747 der Fluggesellschaft TWA und stürzt ins Meer. 230 Menschen sterben. Am 17. Juli 1994 wird Brasilien in Los Angeles Fußball-Weltmeister. Nach einem 3:2 im Elfmeterschießen im Finale gegen Italien erringt Brasilien als erstes Land den begehrten Titel zum 4. Mal. Am 7. Juli 1991 stirbt in Bozen Altbischof Josef Gargitter. Der gebürtige Lüsener war 1952 von Papst Pius XII. Zum Bischof von Brixen ernannt worden. 1986 trat er aus Gesundheitsgründen zurück. Am 17. Juli 1975 treffen sich als Symbol der Völkerverständigung die sowjetische Sojus 19 und das US-amerikanische Raumschiff Apollo 18 rund 225 Kilometer über der Erde im Weltall. Das erste Rendezvous der beiden Mannschaften dauerte mehr als 40 Stunden und wurde mit der Überreichung der Flagge der Vereinten Nationen und einem gemeinsamen Essen gefeiert. Am 17. Juli 1971 unterzeichnen Österreich und Italien ein Abkommen zur Beilegung des Südtirol-Konflikts. Am 17. Juli 1955 wird Disneyland, Walt Disneys Vergnügungspark in Anaheim, Kalifornien, eröffnet. Der Bau des Parks kostete 17 Millionen Dollar. Der enorme Erfolg des Parks führt 16 Jahre später zur Eröffnung des Ablegers Disney World in Florida. Am 17. Juli 1945 kommen in Potsdam der US-amerikanische Präsident Harry S. Truman, der britische Premierminister Winston Churchill und der sowjetische Staatschef Josef Stalin zusammen. Ziel des Treffens ist die Verwaltung des besiegten Deutschlands, die Grenzziehung sowie die künftige Rolle der UdSSR in Osteuropa. Zudem beraten die Politiker über mögliche Reparationszahlungen und die Fortführung des Krieges gegen Japan. Bleibt abzuwarten, was am heutigen 17. Juli 2026 geschehen wird. Hoffentlich stürzt nicht wieder ein Gericht ein.

0: Ben Shear war das mit Der Mann im Mond. Es ist jetzt 7:30, hier sind die Schlagzeilen.
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2: Guten Morgen, ich bin Sabrina Fleischmann. Nach dem Teileinsturz des Gerichtsgebäudes laufen die Ermittlungen. Die Staatsanwaltschaft will herausfinden, was dazu geführt hat, dass der mittlere Teil zusammengebrochen ist und ob die laufenden Sanierungsarbeiten damit zu tun haben könnten. Nach den ersten Sicherungsarbeiten werden heute Mitarbeiter des Gerichts von der Feuerwehr in die Seitenflügel des Gebäudes begleitet. Sie sollen wichtige Unterlagen aus den Büros holen, damit die Arbeit zumindest teilweise wieder aufgenommen werden kann. Dafür werden noch Ausweichräume gesucht. Einige Büros wurden schon bereitgestellt. Im Gardatal ist es gestern zu einem tödlichen Unfall gekommen. Eine 78-jährige Frau aus Abtei war mit ihrem Mann auf einem Forstweg unterwegs, als das Auto von der Straße abgekommen ist. Die Frau wurde herausgeschleudert und ins Bozner Krankenhaus geflogen. Dort ist sie kurz darauf verstorben. Südtirols Feuerwehrnachwuchs ist gut in Form. Die Jugendgruppe aus Antholz-Mittertal hat bei der Jugendfeuerwehr-Olympiade in Tschechien Gold geholt. Insgesamt waren fast 60 Jugendfeuerwehrgruppen am Start. Die Riesenrakete von SpaceX hat wieder einen Fehlstart hingelegt. Der Testflug musste abgebrochen werden, weil einige Triebwerke nicht gezündet haben. Elon Musk will mit dem neuen Raketensystem den Mars erreichen.
0: Und mehr über diese Themen erfahren Sie um 7:50 hier auf Radio Grüne Welle in den Nachrichten. Jetzt geht's weiter mit Musik von Alexander Klavs. Der Titel heißt Himmel und Hölle. Guten Morgen, es ist 7:32 Uhr.

Grüß euch, da ist der Paul Parese und ihr hört Radio Grüne Welle. Da ist mein neuer Song Griechenland. Ich hoffe, euch gefällt er. Und ja, viel Spaß. Schönen Sommer euch.

0: Und für den Fall, dass Sie heute Abend nicht nach Griechenland fliegen, sondern in Südtirol bleiben, habe ich jetzt ein paar Veranstaltungstipps für Sie.
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0: Wer den Sommerabend gern draußen genießt, hat heute in Südtirol wieder jede Menge Auswahl. In Bruneck sorgt Bruneck Live ab 18 Uhr am Paul-Tschurtschenthaler Platz für Stimmung. Auf dem Programm stehen Jason mit Band und anschließend DJ Sieber Beats. Der Eintritt ist frei. Ebenfalls ab 18 Uhr steigt in Jenesien die Schlagernacht beim Parkplatz des Pferdemuseums. Für Musik, Speis und Trank ist bestens gesorgt. Der Eintritt ist kostenlos. Klassische Musikfreunde kommen in Toblach auf ihre Kosten. Im Kulturzentrum Grand Hotel gastiert das renommierte Beethoven-Orchester Bonn mit Werken von Beethoven und Mozart. Konzertbeginn ist um 18 Uhr. In Feldturns lädt die Summergaudi ab 19 Uhr auf den Silvius Maniago Platz ein, mit Feldturner Spezialitäten und musikalischer Unterhaltung. Ein musikalischer Sommerabend erwartet Besucher auch in Steinegg. Bei Kulturinarica Music Under the Stars spielen ab 19 Uhr die Pumps Didden Kings und die Rocket Monkeys auf der Dorfterrasse. Der Eintritt ist frei. Wer Wein liebt, sollte nach St. Pauls in Eppern schauen. Dort beginnt um 20 Uhr die Weinpromenade mit Verkostungen regionaler Weine und kulinarischen Spezialitäten. Traditionell wird es um 20.30 Uhr in Glurns. Die Musikkapelle Glurns lädt zum Sommerkonzert auf die Festivalbühne ein, ebenfalls bei freiem Eintritt. Für Theaterfreunde stehen gleich mehrere Freilichtaufführungen auf dem Programm. In Dorf Tirol werden die Schlossfestspiele mit Mirandolina in Rock fortgesetzt. In Meran zeigen die Festspiele das neue Stück Das Schweigen der Stadt und in Neustift bringt das Eisacktaler Volkstheater den Sommernachtstraum auf die Bühne. Und zum Ausklang noch ein Tipp für Jazzfans. Beim Merano Jazz Festival ist um 21 Uhr im Kim in Meran das Kurt-Rosenwinkel-Quintett zu Gast. Der Eintritt ist frei. Wir wünschen Ihnen einen schönen Sommerabend und viel Vergnügen bei den Veranstaltungen.

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0: nicht.
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2: 7:50.
3: Ermittlungen zu Einsturz des Gerichtsgebäudes. Grüne sehen noch Chancen für Antitransitmaßnahmen. Das Wetter ist dicht bewölkt und teilweise mit Regen. Ich bin Sabrina Fleischmann, guten Morgen.
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3: Der Gerichtsbetrieb ist nach dem Teileinsturz des Gerichtsgebäudes vorerst lahmgelegt. Aber die Sicherungsarbeiten und auch die Ermittlungen zur Einsturzursache sind schon angelaufen. Die Staatsanwaltschaft lässt von Experten untersuchen, ob die laufenden Sanierungsarbeiten zum Einsturz geführt haben könnten. Die Gewerkschaft SG Kawil fordert eine schnelle und gründliche Aufklärung. Denn das Gericht sei nicht nur ein öffentliches Gebäude, sondern auch ein Arbeitsplatz für viele Menschen. Alle Beschäftigten und auch die Bürger hätten das Recht zu erfahren, ob bei Kontrollen, Überprüfungen und Sicherheitsmaßnahmen alle Vorschriften eingehalten wurden, sagt die Gewerkschaft. Heute sollen voraussichtlich einige Mitarbeiter in Begleitung der Feuerwehr in die Seitenflügel des Gerichts hinein dürfen, um wichtige Unterlagen zu holen. Um die Arbeit wieder aufzunehmen, müssen auch neue Büros gesucht werden. Das Land hat dazu schon eine Ausschreibung gemacht. Zum Teil soll auch im Homeoffice gearbeitet werden. Für die Südtiroler Grünen stehen die Lkw-Fahrverbote in Nordtirol noch nicht vor dem Aus. Laut dem Generalanwalt am Europäischen Gerichtshof verstoßen das Nacht- und das Winterfahrverbot sowie das sektorale Fahrverbot gegen EU-Recht. Das sei aber nur auf den ersten Blick ein Rückschlag, sagen die Grünen. Das Dosierungssystem wurde für zulässig erklärt. Das bedeutet, dass Antitransitmaßnahmen möglich seien, sie müssten nur besser begründet werden. Das Ziel sei eine Obergrenze für den Lkw-Transit und die Verlagerung auf die Schiene schon jetzt und nicht erst in 10 Jahren. Die Inflationsrate in Bozen lag im Juni bei 3,4%. Sie ist damit gleich hoch wie im Mai. Im italienischen Durchschnitt ist die Inflationsrate hingegen leicht gesunken auf 3%. Im Vergleich zum Vorjahr gab es die größten Preissteigerungen im Bereich Wohnung, Wasser und Energie mit einem Plus von fast 8%. US-Präsident Donald Trump hat in der Nacht eine Rede an die Nation gehalten und er nutzte die Gelegenheit, um erneut große Zweifel am Wahlsystem in den USA zu sehen, wenige Monate vor den anstehenden Zwischenwahlen. Tina Eck berichtet aus Washington.
4: Trumps Rede zur besten Sendezeit wurde von vielen TV-Sendern hier gar nicht übertragen. Sie drehte sich fast ausschließlich um das nach Meinung Trumps mangelhafte US-Wahlsystem. Nach Geheimdienstinformationen soll China seit Jahren die US-Wahlen manipuliert haben. Hinzu komme Wahlbetrug durch Wahlmaschinen und Briefwahl sowie hunderttausende illegal wählende Ausländer, so Trump. Den Iran-Krieg erwähnte Trump nur mit einem Satz. Die USA haben ihre Angriffe auf den Iran verschärft und auch Brücken und einen Flughafen bombardiert.
3: Es ist ein trüber Start in den Freitag. Ob sich auch die Sonne zeigen wird, das hören Sie gleich.
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3: Die erste Ladung Regen zieht übers Land, danach wird es kurz auflockern und zeitweise sonnig. In der zweiten Tageshälfte kann es dann wieder Gewitter geben. Die Höchstwerte erreichen heute 25 bis 31 Grad. Aktuell hat es bei der Leimburg im Unterland 21. Land Daufers meldet kühle 11 Grad, 19 sind es in Naturns und in Oberfintel und 15 Grad werden in Penz im Saarntal gemessen. Morgen am Samstag wird es vorwiegend sonnig, am Nachmittag sind aber wieder einzelne Gewitter möglich.
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12: Guten Morgen aus der Landesverkehrsmeldezentrale. Wegen der fünften Etappe der Dolomitenradrundfahrt kommt es auf folgender Strecke zu kurzzeitigen Verkehrsanhaltungen. Start um 8.30 Uhr in Bozen Süd, Messe Galvani-Straße, Wolterstraße, Reschenstraße. Siebeneich, Derlan, Mülken, Schermoos, Flas, Jenesien, Glaning mit Ankunft in Bozen Süd um ca. 12.30 Uhr. Die Landesstraße ist von der Abzweigung Derlan bis Verschneit von 8.30 Uhr bis 11 Uhr gesperrt. Gute Fahrt!
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13: Guten Morgen auf Radio Grüne Welle. Mein Name ist Felix Schiffelhuber und ich begrüße Sie herzlich zur dritten Stunde unserer Sendung. Das ist die Stunde mit dem Trödelmarkt. Wir öffnen ihn um 7:55. Bleiben Sie dran, wenn Sie wissen möchten, was heute in Südtirol verkauft, verschenkt und gesucht wird. Jetzt starten wir aber erstmal mit Musik in die dritte Stunde und zwar von Juliane Werding, am Tag, als Conny Kramer starb.

0: Guten Morgen, Sie hören Radio Grüne Welle. Es ist jetzt 8.05 Uhr und somit Zeit für unseren Trödelmarkt.
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0: Claudia Meierhofer, was wird denn heute alles in Südtirol verkauft, verschenkt und gesucht?
2: Gesucht werden eine große Küchenuhr und eine Tretnähmaschine. Telefon 329 68 39 148. Verkauft werden ein Holzspalter mit 220 Volt, ein Kia Sorento Allrad Baujahr 2004 mit 288.000 Kilometern und eine vierreihige steirische Harmonika. Rufen Sie an unter 340 18 19 198. Verschenkt werden Gläser mit Deckel, verschiedene Größen für Marmelade, Kompott und so weiter. Telefon 331 62 61 433. Verschenkt wird ein Bügeltisch. Rufen Sie an unter 346 23 13 361. Folgendes wird in Bozen verkauft: eine Stehlampe der Marke Villeroy und Boch, 1,50 Meter hoch, ein Set von zwei Stühlen und Tisch in Teak, 60 x 60 cm für Balkon oder Garten nur einmal gebraucht, und ein Perserteppich in Rottönen, 1,50 Meter x 2 Meter, sehr gut erhalten. Alles unter der Rufnummer 335 66 38 476. Plüschtiere werden in Eppan gegen freiwillige Spende abgegeben. Ein kleiner heller Kasten in gutem Zustand wird um 40 Euro verkauft. Die Telefonnummer lautet 347 05 50 174. Ein Gobelin Bild Stillleben 40 x 50 cm mit Stickmaterial ist günstig abzugeben. Melden Sie sich unter 345 35 82 542. Blauer Schürzenstoff, und zwar mehrere Meter, ist zu verschenken. Ein großer Rosenkranz wird um 25 Euro verkauft. Es gibt gerne Fotos per WhatsApp. Telefon 339 12 52 020. Vogelzüchter aufgepasst, gegen eine freiwillige Spende werden zwei Blöcke auf Rädern mit je vier Vogelbrutkisten abgegeben. Sie sind in Metall und gut erhalten. Telefon 335 58 85 502. Eine Stehlampe mit zwei Glühbirnen wird verkauft. Rufen Sie an unter 333 39 88 656. Ein hölzernes Kinderbettstattel komplett mit neuer Matratze, Überbett und Kissen wird gegen freiwillige Spende abgegeben. Telefon 335 58 85 502. Ein Bügeltisch integriert in ein Möbelstück wird verkauft. Wenden Sie sich ab 15 Uhr an die Nummer 348 08 67 424. Günstig verkauft werden ein alter Pflug, ein Bandrechen, eine Brechmaschine, eine Mähmaschine Goldoni und eine Nähmaschine und alte Bodenbretter. Telefon 348 87 26 354. Verschiedene Deckenlampen werden in Eppan an Selbstabholer verschenkt. Rufen Sie an unter 347 96 54 389. Eine neue Hausalarmanlage sowie eine Betonmischmaschine mit 220 Volt und einem Fassungsvermögen von 300 Litern sind im Bussertal zu verkaufen. Telefon 346 95 04 745. Und in St. Ulrich ist eine Brieftaube zugeflogen. Der Besitzer, die Besitzerin, wende sich an die Telefonnummer 333 39 88 656.
0: Danke, Claudia. 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Unsere Telefonnummer lautet 0471 30 00 92. Verkaufsanzeigen, Kaufgesuche und Stellengesuche von Privatpersonen sagen wir im Radio absolut kostenlos durch. Jetzt geht's weiter mit einem Titel von Herbert Grönemeyer, Deine Hand.

0: Mongo Jerry hier auf Radio Grüne Welle mit In the Summertime, im Sommer. Und obwohl's Sommer ist, hat's heute kräftig geregnet. Der Regen hat zwar bei uns hier am Domplatz in Bozen aufgehört, aber es ist immer noch bewölkt. Mehr zum Wetter in ganz Südtirol jetzt von Dieter Peterlin.
1: Einen schönen guten Morgen beim Wetter, und das beginnt sich nun langsam umzustellen. Gestern gab es noch einmal bis zu 35 Grad, darauf folgte noch einmal eine Tropennacht im Ätschtal. Die große Hitze wird nun gebrochen, zunächst von Gewittern, nächste Woche erfolgt dann ein Luftmassenwechsel und es wird spürbar kühler. Zur Stunde zieht eine erste Regenfront durch, danach lockert es von Westen her auf und die Sonne setzt sich durch. Ab dem Nachmittag muss man dann wieder mit örtlichen Gewittern rechnen. Morgen Vormittag viel Sonnenschein, am Nachmittag steigt die Gewitterneigung wieder etwas an. Und auch am Sonntag zunächst sonnig, danach ein paar lokale Regenschauer. Abschließend die Temperaturen: von 7 Uhr in Meran 22 Grad, in Bozen und Auer 21, in Sterzing und Bruneck 17, in Doblach 15, am Brenner 14, am Reschen 12 Grad, auf der Blose in 2500 Metern 10 Grad und Westwind mit 15 km/h. Innsbruck 17, Lienz 19 und Trient meldet uns 20 Grad. Das waren die aktuellen Aussichten mit Dieter Peterlin.
0: Danke, Dieter. Die nächsten Aussichten hören Sie dann im Zuge der Nachrichten um 10 vor 9 hier auf Radio Grüne Welle. Welle, jetzt geht's weiter mit Musik von Mark Ament, The Days of Pearly Spencer. Guten Morgen, es ist 8.22 Uhr.

0: Das war die Gruppe Licht mit Mut zur Liebe. Es ist jetzt 8:30, hier sind die Schlagzeilen.
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2: Guten Morgen, ich bin Sabrina Fleischmann. Der Gerichtsbetrieb ist nach dem Teileinsturz des Gerichtsgebäudes vorerst lahmgelegt. Die Sicherungsarbeiten und auch die Ermittlungen zur Einsturzursache sind schon angelaufen. Es wird unter anderem untersucht, ob die laufenden Sanierungsarbeiten zum Einsturz geführt haben könnten. Heute werden Mitarbeiter des Gerichtes von der Feuerwehr in die Seitenflügel des Gerichtsgebäudes begleitet, die nicht eingestürzt sind. Sie werden wichtige Unterlagen herausholen, damit die Arbeit zumindest teilweise wieder aufgenommen werden kann. Viele Akten sind aber noch unter den Trümmern begraben. Die Südtiroler Grünen sehen noch Chancen für die Lkw-Fahrverbote in Nordtirol. Sie müssten nur besser begründet werden. Laut dem Generalanwalt am Europäischen Gerichtshof verstoßen die Fahrverbote gegen EU-Recht. Das endgültige Urteil wird für Herbst erwartet. Die Inflationsrate in Bozen lag im Juni bei 3,4% und damit gleich hoch wie Mai. Im italienischen Durchschnitt ist die Inflationsrate hingegen leicht gesunken auf 3%. Seit 3 Wochen ist das neue EU-Asylsystem in Kraft, aber Italien hält sich nicht daran und blockiert die Rücknahme von Asylbewerbern. Das kritisiert die EU-Kommission und fordert, dass die Regeln eingehalten werden.
0: Das waren die Schlagzeilen. Näheres zu diesen Themen erfahren Sie in den Nachrichten um 8:50. Ein Satz, den man öfter sagen sollte, ist: Du bist so wunderbar. Also, Sie sind so wunderbar. Hier ist Hansi Hinterseher.

0: Wie meistern blinde Menschen ihren Alltag und was brauchen sie wirklich, um selbstständig zu leben? Oft sind es Mut, Vertrauen und die richtige Unterstützung. Genau das bietet der Blindensport. Ein echtes Vorbild hier ist Christian Meyer aus Völs. Er ist selbst sehbeeinträchtigt, feiert sportliche Erfolge und schenkt anderen Betroffenen durch sein starkes Engagement neuen Lebensmut. Welchen Hürden blinde und sehbeeinträchtigte Menschen im Alltag begegnen und wie wir helfen können, das erklärt hier Christian Meyer.
1: Ganz viele Bereiche. Also einerseits natürlich die ganzen Barrieren, die wir leider noch ein bisschen haben. Also es wird sicherlich viel getan, aber es gibt auch noch Bereiche, wo es ein bisschen besser sein kann. In den öffentlichen Verkehrsmitteln ist die Linie nicht allmung gesagt werden. Aber ich glaube allgemein einfach, wenn man jemanden in der Stadt, einen Blinden oder einen Sehbehinderten sieht und man an vier kommt, der ist jetzt ein bisschen verloren, einfach mal kurz hingehen und fragen, ob er Hilfe braucht. Weil wenn jemand zum Beispiel keine Hilfe braucht, dann sagt er es in dem Moment schon. Aber natürlich allem erst fragen und nicht gleich irgendwie einen über die Straße ziehen, weil es könnte ja auch sein, dass er nicht einmal über die Straße gehen will. Aber ich glaube, man sollte einfach keine Angst haben, irgendwie, also die Berührungsängste sollten einfach mit der Zeit einfach ein bisschen wegfallen. Weil am Ende jeder hat seine Bedürfnisse und man freut sich eigentlich, wenn man darauf angesprochen wird, weil wir wissen ja oft einmal nicht, ist jemand neben uns oder ist niemand da oder kann man jemand fragen, hat jemand die Kopfhörer drin oder so. Also freuen sich eigentlich viele, wenn sie einfach mal kurz angesprochen werden und darf ihnen helfen, wo müssen sie denn hin?
2: Also zuerst fragen und nicht einfach unter den Arm nehmen und über die Straße zerren. Du bist für dein ehrenamtliches Engagement für den Ehrenamtspreis vorgeschlagen worden, und zwar vom Blindenapostolat. Was macht denn das Blindenapostolat generell?
1: Also das Blindenapostolat hat eigentlich ganz, ganz viele Aufgaben. Wir haben einerseits die ganze Jugendarbeit, was in dem Moment für uns ganz wichtig ist, wo wir auch einen Austausch mit dem Ausland, also mit Deutschland, Österreich, Schweiz in dem Moment pflegen, wo wir jedes Jahr eine internationale Jugendwoche haben, wo wir uns eine Woche irgendwo treffen. Also nächstes Jahr sind wir Südtiroler wieder dran, es zu organisieren. Danach wird allem die Kulturreise organisiert. Vor zwei Jahren sind wir nach Sardinien gefahren, letztes Jahr waren wir in Sizilien. Früher sind sie in die Toskana und nach Umbrien gefahren. Ich habe leider nicht gekannt mitfahren, weil ich wieder mal ein Turnier gehabt habe. Aber danach ist auch der ganze Aspekt der Entwicklungshilfe ganz wichtig. Wir haben ein Monatstreffen organisieren. Also wir versuchen einfach so viel wie möglich kulturelle Sachen zu organisieren. Aber in dem Moment nicht auf eine Gruppe spezifisch, sondern einfach allgemein auf alle Blinden und Sehbehinderten.
2: Mhm. Was sind denn so deine nächsten Ziele, Christian?
1: Also meine kurzfristigen Ziele ist Anfang Juli die Europameisterschaft Gruppe B in Griechenland, wo ich mit der italienischen Nationalmannschaft hinfahre, wo unser Ziel eben der Klassenerhalt ist, wo wir jetzt in letzter Zeit ordentlich dafür trainiert haben. Und danach natürlich geht es dann im Herbst wieder weiter mit den Freundschaftsturnieren, unser großes internationales Torballturnier, das wir wieder organisieren. Und ja, wichtig ist einfach, dass wir so viele Leute wie möglich motivieren, junge Leute wieder in unsere Gruppe bringen, damit einfach jeder die Erfahrung sammeln kann in dem Moment und einfach wachsen kann.
2: Wenn das jemand hört und gerne da mitspielen möchte, wie macht er denn das am besten?
1: Am besten einfach entweder über unsere Webseite von Blindenapostolat oder über das Blindenzentrum sich melden. Wir sind auf Instagram, auf Facebook, deswegen eigentlich über die ganzen Kanäle über Blindsport Südtirol kann man ins Finden und Kontakt aufnehmen.
2: Das gilt jetzt sowohl für Sehende und auch Sehbeeinträchtigte, oder?
1: Genau, also wir sind allem einerseits offen für Blinde und Sehbehinderte als Athleten, aber wir brauchen natürlich auch viele Sehenden, also Begleitpersonen, Trainer, Schiedsrichter. Wenn wir mit dem Tandem fahren, braucht man jemanden, der mit uns vorausfährt. Deswegen, wenn jemand interessiert ist, seien wir allem froh, wenn sich jemand meldet und uns zur Seite stehen will.
0: Das war Christian Meyer aus Völs. Für seinen Einsatz als Vorstandsmitglied, Sektionsleiter und Leistungsträger der Blinden- und Sehbehinderten-Amateursportgruppe erhielt er kürzlich die Auszeichnung Glanzleistung, das junge Ehrenamt. Auch sportlich erzielt er Glanzleistungen. So konnte er mit seinem Torballteam bereits zum 8. Mal den Italienmeistertitel holen. Das gesamte Interview, das meine Kollegin Claudia Meyerhofer mit ihm geführt hat, hören Sie heute um 18 Uhr und in der Wiederholung dann morgen am Samstag um 10 Uhr.

Überdrüber Gefühl war das von Zwirn. Mittlerweile ist es 8.47 Uhr und somit Zeit, mich von Ihnen zu verabschieden. Danke, dass Sie dabei waren. Um 10 vor 9 hören Sie hier auf Radio Grüne Welle die Kurznachrichten und danach um 9 Uhr die Heilige Messe live aus dem Bozner Dom. Danach begrüßt Sie meine Kollegin Claudia Meyerhofer zu Radio Grüne Welle am Vormittag. Machen Sie es gut, bis zum nächsten Mal. Am Mikrofon verabschiedet sich Felix Schiffelhuber.

0: 10 vor 9.
1: Die Justiz in Südtirol steht vorerst still nach Einsturz des Gerichtsgebäudes. Grüne glauben nicht an Aus für Antitransitmaßnahmen. Das Wetter ist grau in grau und teilweise nass. Ich bin Sabrina Fleischmann, guten Morgen.
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1: Sicherheit ist nicht verhandelbar, das sagt die Gewerkschaft SGKWIL nach dem Teileinsturz des Gerichtsgebäudes in Bozen. Sie fordert eine schnelle und gründliche Aufklärung. Alle Beschäftigten und auch die Bürger hätten das Recht zu erfahren, ob bei Kontrollen und Sicherheitsmaßnahmen alle Vorschriften eingehalten wurden, sagt die Gewerkschaft. Heute sollen einige Mitarbeiter in Begleitung der Feuerwehr in die Seitenflügel des Gerichtes hinein dürfen, um wichtige Unterlagen zu holen. Aber viele Akten sind noch unter den Trümmern begraben. Vorerst sind fast alle Verfahren ausgesetzt. Die Kammer der Strafverteidiger fordert aber, dass trotz der Notlage die Verhandlungen weitergehen müssten. Für die Südtiroler Grünen stehen die Lkw-Fahrverbote in Nordtirol noch nicht vor dem Aus. Laut dem Generalanwalt am Europäischen Gerichtshof verstoßen das Nacht- und Winterfahrverbot und das sektorale Fahrverbot gegen EU-Recht. Das sei aber nur auf den ersten Blick ein Rückschlag, sagen die Grünen. Das Dosierungssystem wurde für zulässig erklärt. Das bedeutet, dass Antitransitmaßnahmen möglich seien, sie müssten nur besser begründet werden. Das Ziel sei eine Obergrenze für den Lkw-Transit. Die Inflationsrate in Bozen lag im Juni bei 3,4% und damit gleich hoch wie im Mai. Im italienischen Durchschnitt ist die Inflationsrate hingegen leicht gesunken, und zwar auf 3%. Im Vergleich zum Vorjahr gab es die größten Preissteigerungen im Bereich Wohnung, Wasser und Energie mit einem Plus von fast 8%. Wieder Fehlstart bei SpaceX. Das US-Raketenunternehmen von Tech-Milliardär Elon Musk hat einen weiteren geplanten Testflug kurz vor dem Start abgebrochen. Einige der Triebwerke haben nicht gezündet. Das ist nicht das erste Mal, Christina Horsten in den USA.
2: Zum 13. Mal schon hätte das größte hier gebaute Raketensystem starten sollen, doch daraus wurde nichts. Schon beim vorherigen Testflug im Mai waren Triebwerke ausgefallen, trotzdem verlief dieser Test weitgehend nach Plan. Mit dem Starship will die NASA einmal Astronauten zum Mond schicken und SpaceX will damit sogar bis zum Mars. Erstmal hofft das Unternehmen nun aber auf einen neuen Termin für den geplatzten Starship-Testflug in den kommenden Tagen.
1: Seit 3 Wochen ist das neue EU-Asylsystem in Kraft und Italien blockiert die Rücknahme von Asylbewerbern. Das kritisiert die EU-Kommission. Grundsätzlich ist immer jenes EU-Land für Asylverfahren zuständig, in dem Schutzsuchende als erstes angekommen sind. Das Wetter ist trüb mit etwas Regen. Die weiteren Einzelheiten gibt's gleich.
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1: Die Regenfront zieht langsam ab und vom Finchgau her wird es auflockern. Am Nachmittag haben dann schon wieder die Wolken das Sagen und es sind einzelne Gewitter möglich. Die Temperaturen schaffen heute maximal 25 bis 31 Grad. Aktuell hat sie in Salon 22, Siffern am Retten und Sarntein melden 19. In Mühlentaufersweden 17 Grad gemessen und 16 sind es in Sechsten. Morgen Samstag gibt es dann Sonne und einzelne Gewitter am Nachmittag.
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10: 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Guten Morgen, wünscht Daniel Hofer aus der Landesverkehrsmeldezentrale. Wegen der fünften Etappe der Dolomiten-Radrundfahrt kommt es auf folgender Strecke zu kurzzeitigen Verkehrsanhaltungen. Start war um 8.30 Uhr in Bozen Süd bei der Messe. Weiter über die Galvani-Straße, Volta-Straße, Reschenstraße, Siebeneich, Derlan, Mölten, Schermoos, Flaas, Jenesien, Glaning mit Ankunft in Bozen Süd um ca. 12.30 Uhr. Die Landesstraße zwischen Derlan und Verschneit ist von 9 bis 10 Uhr für den Verkehr gesperrt. Zu Verzögerungen wegen Arbeiten kommt es immer wieder auf der Landesstraße Meran-Hafling unterhalb von Hafling, auf der Brenner Staatsstraße südlich von Kollmann sowie nördlich von Farn und auf der Gardertaler Staatsstraße bei Zwischenwasser. Kommen Sie gut voran!

0: 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Eine Zeitangabe, es ist 9 Uhr. Wir schalten nun in den Bozner Dom und übertragen von dort die Heilige Messe.
1: Wir beginnen die heutige Eucharistiefeier mit dem Lied Nummer 148.

0: Im Namen des Vaters und des Sohnes und des Heiligen Geistes. Amen. Die Gnade unseres Herrn Jesus Christus, die Liebe Gottes des Vaters und die Gemeinschaft des Heiligen Geistes sei mit euch. Liebe Brüder und Schwestern, in der Lesung hören wir eine Gebetserhörung, die König Hiskia von Gott als Gnadengeschenk erhält. König Hiskia gehört zu den wenigen guten Königen auf dem Thron Davids. Als der König krank wird, kündigt ihm Jesaja den Tod an. Hiskia betet daraufhin demütig zu Gott: Ach Herr, denk daran, dass ich in Treue und mit ungeteiltem Herzen vor dir gegangen bin und dass ich getan habe, was gut ist in deinen Augen. Gott sieht, hört und erhört. Jesaja musste seine Worte an Hiskia widerrufen. Gott schenkte ihm ganze 15 Jahre Leben dazu und schützt ihn und die Stadt Jerusalem vor den Feinden. Gott sieht, hört und erhört auch uns. Das ist die starke Wahrheit aus der Lesung. Wir dürfen uns fragen, ob wir treu und mit ungeteiltem Herzen vor dem Herrn leben. Möge der Herr uns auf die Fürsprache des Propheten Jesaja dazu reiche Gnade schenken. Ich bekenne Gott, dem Allmächtigen und allen Brüdern und Schwestern, dass ich Gutes unterlassen, Böses getan habe. Ich habe gesündigt in Gedanken, Worten und Werken durch meine große Schuld. Darum bitte ich die selige Jungfrau Maria, alle Engel und Heiligen und für euch Brüder und Schwestern, für mich zu beten bei Gott, unserem Herrn. Der allmächtige Gott, erbarme sich unser, erlasse uns die Sünden nach und führe uns zum ewigen Leben. Herr, erbarme dich unser. Christus, erbarme dich unser. Herr, erbarme dich unser. Lasset uns beten. Allmächtiger und barmherziger Gott, leite und stärke uns durch deinen Geist, damit wir immer das Leiden Jesu an unserem Leibe tragen. Dann wird auch sein Leben an uns offenbar werden. Darum bitten wir durch Jesus Christus, deinen Sohn, unseren Herrn und Gott, der in der Einheit des Heiligen Geistes mit dir lebt und herrscht in alle Ewigkeit. Amen.
1: Lesung aus dem Buch Jesaja. In jenen Tagen wurde der König Hiskia todkrank. Da kam der Prophet Jesaja, der Sohn des Amoz, zu ihm und sagte: So spricht der Herr, bestell dein Haus, denn du wirst sterben und nicht mehr am Leben bleiben. Da drehte sich Hiskia mit dem Gesicht zur Wand und betete zum Herrn und sagte: Ach Herr, denk daran, dass ich in Treue und mit ungeteiltem Herzen vor dir gegangen bin und dass ich getan habe, was gut ist in deinen Augen. Und Hiskia weinte laut. Da ging das Wort des Herrn an Jesaja: Geh und sprich zu Hiskia. So spricht der Herr, der Gott deines Vaters Davids: Ich habe dein Gebet gehört, ich habe deine Tränen gesehen. Siehe, ich füge deinen Tagen noch 15 Jahre hinzu. Aus der Faust des Königs von Assur werde ich dich und diese Stadt retten, und ich werde diese Stadt beschützen. Darauf sagte Jesaja: man nehme einen Feigenbrau und streiche ihn auf das Geschwür, damit er am Leben bleibe. Da sagte Hiskia: Was ist das Zeichen, dass ich zum Haus des Herrn hinaufgehen werde? Jesaja sagte: Dies ist für dich das Zeichen vom Herrn, dass der Herr dieses Wort, das er gesprochen hat, ausführen wird. Siehe, ich lasse den Schatten, der auf den Stufen des Achas mit der Sonne bereits hinabgestiegen ist, wieder 10 Stufen hinaufsteigen. Da kehrte die Sonne 10 Stufen zurück auf den Stufen, die sie bereits hinabgestiegen war. Wort des lebendigen Gottes.
2: Als Antwortpsalm singen wir nun die Nummer 58.

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0: Der Herr sei mit euch. Aus dem Heiligen Evangelium nach Matthäus. In jener Zeit ging Jesus am Sabbat durch die Kornfelder. Seine Jünger hatten Hunger. Sie rissen Ehren ab und aßen davon. Die Pharisäer sahen es und sagten zu ihm: Siehe, deine Jünger tun etwas, das am Sabbat verboten ist. Da sagte er zu ihnen: Habt ihr nicht gelesen, was David getan hat, als er und seine Begleiter hungrig waren, wie er in das Haus Gottes ging und wie sie die Schaubrote aßen, die weder er noch seine Begleiter, sondern nur die Priester essen durften? Oder habt ihr nicht im Gesetz gelesen, dass am Sabbat die Priester im Tempel den Sabbat entweihen, ohne sich schuldig zu machen? Ich sage euch, hier ist Größeres als der Tempel. Wenn ihr begriffen hättet, was das heißt, Barmherzigkeit will ich, nicht Opfer, dann hättet ihr nicht Unschuldige verurteilt. Denn der Menschensohn ist Herr über den Sabbat. Evangelium unseres Herrn Jesus Christus.
1: Lob sei dir, Christus.
0: Wir beten zu Jesus Christus, der gehorsam war bis zum Tod am Kreuz.
2: Lehre deine Gläubigen, das Kreuz, das ihnen auferlegt wird, als dein Kreuz zu erkennen. Herr, erhöre unser Gebet.
3: Herr, erhöre unser Gebet.
2: Schenke allen Völkern Wohlergehen und Frieden. Herr, erhöre unser Gebet.
3: Herr, erhöre unser Gebet.
2: Sei allen nahe, die aus ihrer Not keinen Ausweg finden. Herr, erhöre unser Gebet. Gib uns die Gnade, dir beharrlich nachzufolgen. Herr, erhöre unser Gebet.
3: Herr, erhöre unser Gebet.
2: Wir feiern die Heilige Messe mit Gedenken an Maria Seyer als Jahrtag, mit Gedenken an Lebende und Verstorbenen der Familie Böder, mit Gedenken an Katja Scherer, mit Gedenken an Walter Retschel, sowie mit Gedenken an Matthias Reiterer. Wir beten auch für die Verstorbenen der letzten Tage. Aus der Presse kennen wir folgende Namen: Ferdl Larcher, Siebeneich, Rosa Gschnitzer, Witwe Rottensteiner, Nals, Johanna Witwe Taferner, geborene Hellweger, Antholz, Niedertal, Josef Santa, Leifers, Josef Urban, Algund, Johanna Auer, verheiratete Auer, Steineck und Kornel Weinmeier-Günther, Bozen. Herr, nimm die Verstorbenen auf in dein Reich und schenk den Trauernden Trost. Herr, erhöre unser Gebet.
3: Herr, erhöre unser Gebet.
0: Denn durch dein Kreuz hast du der Welt das Heil gebracht. Dir sei Dank und Lobpreis in alle Ewigkeit. Amen. Amen.
4: Zur Gabenbereitung singen wir das Lied Nummer 187.

0: Betet, Brüder und Schwestern, dass mein und euer Opfer Gott, dem allmächtigen Vater, gefalle.
1: Der Herr nehme das Opfer an aus deinen Händen, zum Lob und Ruhm seines Namens, zum Segen für uns und seine ganze heilige Kirche.
0: Herr, unser Gott, nimm die Gaben an, die wir darbringen, und mache das heilige Opfer in uns wirksam. Befreie uns von der alten Anhänglichkeit an das Böse und lass das neue Leben der Gnade in uns wachsen. Darum bitten wir durch Christus, unseren Herrn. Amen.
2: Zum Sanctus singen wir die Nummer 198 und zum Agnus Dei die Nummer 139.
0: Der Herr sei mit euch. Erhebet die Herzen. Lasset uns danken dem Herrn, unserem Gott.
1: Das ist würdig und recht.
0: In Wahrheit ist es würdig und recht, dir, Vater im Himmel, zu danken und dich mit der ganzen Schöpfung zu loben, durch unseren Herrn Jesus Christus. In dankbarer Liebe gedenken wir seines Todes, bekennen seine Auferstehung in lebendigem Glauben und erwarten voll Hoffnung und Zuversicht sein Kommen in Herrlichkeit. Darum preisen wir jetzt und in Ewigkeit dein Erbarmen und singen mit den Chören der Engel das Lob deiner Herrlichkeit. Amen.

Ja, du bist heilig, großer Gott. Du bist der Quell aller Heiligkeit. Darum bitten wir dich, sende deinen Geist auf diese Gaben herab und heilige sie, damit sie uns werden, Leib und Blut deines Sohnes, unseres Herrn Jesus Christus. Denn am Abend, an dem er ausgeliefert wurde und sich aus freiem Willen dem Leiden unterwarf, nahm er das Brot und sagte Dank, brach es, reichte es seinen Jüngern und sprach: Nehmet und esset alle davon, das ist mein Leib, der für euch hingegeben wird.

Ebenso nahm er nach dem Mahl den Kelch, dankte wiederum, reichte ihn seinen Jüngern und sprach: Nehmet und trinket alle daraus. Das ist der Kelch des neuen und ewigen Bundes, mein Blut, das für euch und für alle vergossen wird, zur Vergebung der Sünden. Tut dies zu meinem Gedächtnis.

0: Geheimnis des Glaubens.
1: Deinen Tod, o Herr, verkünden wir und deine Auferstehung preisen wir, bis du kommst in Herrlichkeit.
0: Darum, gütiger Vater, feiern wir das Gedächtnis des Todes und der Auferstehung deines Sohnes und bringen dir so das Brot des Lebens und den Kelch des Heiles dar. Wir danken dir, dass du uns berufen hast, vor dir zu stehen und dir zu dienen. Wir bitten dich, schenke uns Anteil an Christi Leib und Blut und lass uns eins werden durch den Heiligen Geist. Gedenke deiner Kirche auf der ganzen Erde und vollende dein Volk in der Liebe, vereint mit unserem Papst Leo, unserem Bischof Ivo und allen Bischöfen, unseren Priestern und Diakonen und mit allen, die zum Dienst in der Kirche bestellt sind. Gedenke unserer Brüder und Schwestern, die entschlafen sind, in der Hoffnung, dass sie auferstehen. Nimm sie und alle, die in deiner Gnade aus dieser Welt geschieden sind, in dein Reich auf, wo sie dich schauen von Angesicht zu Angesicht. Vater, erbarme dich über uns alle, damit uns das ewige Leben zuteil wird, in der Gemeinschaft mit der seligen Jungfrau und Gottesmutter Maria, mit dem heiligen Josef, mit deinen Aposteln und mit allen, die bei dir Gnade gefunden haben, von Anbeginn der Welt, dass wir dich loben und preisen, durch deinen Sohn Jesus Christus. Durch ihn und mit ihm und in ihm ist dir, Gott, allmächtiger Vater, in der Einheit des Heiligen Geistes, alle Herrlichkeit und Ehre, jetzt und in Ewigkeit. Amen. Lasset uns beten, wie der Herr uns zu beten gelehrt hat. Vater unser im Himmel, geheiligt werde dein Name, dein Reich komme, dein Wille geschehe, wie im Himmel so auf Erden. Unser tägliches Brot gib uns heute und vergib uns unsere Schuld, wie auch wir vergeben unseren Schuldigern. Und führe uns nicht in Versuchung, sondern erlöse uns von dem Bösen. Erlöse uns, Herr allmächtiger Vater, von allem Bösen. Und gib Frieden in unseren Tagen. Komm uns zu Hilfe mit deinem Erbarmen und bewahre uns vor Verwirrung und Sünde, damit wir voll Zuversicht das Kommen unseres Erlösers Jesus Christus erwarten. Der Herr hat zu seinen Aposteln gesagt: Frieden hinterlasse ich euch, meinen Frieden gebe ich euch. Deshalb bitten wir, Herr Jesus Christus, schau nicht auf unsere Sünden, sondern auf den Glauben deiner Kirche. Und schenke ihr nach deinem Willen Einheit und Frieden. Der Friede des Herrn sei alle Zeit mit euch.
2: Und mit deinem Geist.
0: Gebt einander ein Zeichen des Friedens und der Versöhnung.
3: Einhundertneununddreißig.

0: Seht das Lamm Gottes, das hinwegnimmt die Sünde der Welt.
1: Herr, ich bin nicht würdig, dass du eingehst unter mein Dach.
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Wir singen nun noch das Lied Nummer 377.

0: Lasset uns beten. Gütiger Gott, bewahre dem Volk der Erlösten deine Liebe und Treue. Das Leiden deines Sohnes hat uns gerettet. Seine Auferstehung erhalte uns in der Freude. Darum bitten wir durch Christus, unseren Herrn. Amen. Der Herr sei mit euch.
1: Und mit deinem Geist.
0: Der Herr segne euch und behüte euch. Der Herr lasse sein Angesicht über euch leuchten und sei euch gnädig. Er wende euch sein Antlitz zu und schenke euch seinen Frieden. Amen. Das gewähre euch der dreieinige Gott, der Vater und der Sohn und der Heilige Geist. Amen. Geht hin in Frieden.
1: Dank sei Gott dem Herrn.

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0: Heute ist Freitag, der 17. Juli. Am Mikrofon begrüßt Sie herzlich Claudia Meierhofer. Schauen wir wie immer auf den heutigen Namenstags- und Heiligenkalender. Dort finden sich heute die Namen Alexius und Jadwiga. Auch gedenkt die Kirche heute der heiligen Märtyrer von Chili und der 16-seligen Karmelitinnen von Compiègne. Mehr über Leben und Wirken dieser Persönlichkeiten erfahren wir von Hannes Rechenmacher.
7: Alexius war ein junger römischer Patrizier. Nach einer Legende aus dem 5. Jahrhundert verließ er noch in der Hochzeitsnacht seine angetraute Frau und die Eltern und floh nach Edessa. Dort lebte er als Einsiedler in Armut und erfuhr schon bald hohe Verehrung. Als er einer Legende zufolge nach vielen Jahren in seine Heimat zurückkehrte, soll er 17 Jahre lang als Bettler unter den Stufen seines vornehmen Elternhauses gehaust haben. Erst sterbend gab er sich durch ein Schreiben zu erkennen. Die Verehrung des heiligen Alexius erlangte ihren Höhepunkt im Spätmittelalter und im Barock. Jadwiga oder auch Hedwig war die jüngste Tochter von Ludwig von Anjou, dem König von Ungarn und Polen. Gleich nach ihrer Geburt 1374 wurde sie mit Wilhelm von Österreich verlobt und 1384 in Krakau zur Königin erhoben. Nach der Wahl des litauischen Großfürsten Jegeljo zum König von Polen und nach dessen Taufe wurde die Verlobung mit Wilhelm annulliert und Jadwiga heiratete Jegeljo, der sich fortan Wladyslaw nannte. Jadwiga war besonders bedacht auf die Mission in Litauen. Sie gründete Klöster, das Bistum Wilna und die theologische Fakultät der Universität in Krakau. Sie starb kurz nach der Geburt einer Tochter am 17. Juli 1399 in Krakau. 1997 wurde Jadwiga von Papst Johannes Paul II. In Krakau heiliggesprochen. Die Kirche gedenkt auch der Märtyrer von Chili. Sie sind die ersten Märtyrer der afrikanischen Kirche, deren Leiden aus sicheren Quellen überliefert ist. Zu ihnen gehört unter anderem die heilige Donata. Sie stammte aus Chili, einem Ort, der nicht mehr identifizierbar ist, aber vermutlich im heutigen Tunesien oder Algerien lag. Nach ihrem Bekenntnis vor dem Prokonsul von Karthago zu ihrem Glauben an Christus wurde Donata am 17. Juli 180 enthauptet. Die noch erhaltenen Prozessakten sind die ältesten Zeugnisse der nordafrikanischen Kirche. Die Märtyrerinnen von Compiègne sind auch als die 16-seligen Karmelitinnen von Compiègne bekannt. Sie wurden in der Zeit der Französischen Revolution am 17. Juli 1794 durch die Guillotine hingerichtet, weil sie sich geweigert hatten, ihre Ordensgelübde zu brechen. Vor ihrer Hinrichtung erneuerten sie gemeinsam ihre Profess und sangen das Veni Creator Spiritus. Am 27. Mai 1906 wurden sie vom Papst Pius X. Selig gesprochen.
0: Dankeschön. Soweit alles Wissenswerte zu den heutigen Tagesheiligen. Diesen Text gibt's natürlich auch zum Nachlesen auf unserer Homepage. Jetzt um 9.34 Uhr halten wir kurz inne mit den Gedanken zum Tag. In dieser Woche werden sie von Werner Axmann aus Meran gestaltet.
8: Am 13. Juni 1965, also vor gut 50 Jahren, ist Martin Buber verstorben. Martin Buber war jüdischer Religionsphilosoph. Ihm verdanken wir eine kraftvolle Übersetzung des Alten Testamentes aus der Hebräischen in die deutsche Sprache. Zusammen mit seinem Freund, dem Historiker Franz Rosenzweig, hatte er sie angefertigt. Hören Sie einmal selbst, wie die bekannten Anfangssätze der Bibel bei Ihnen lauten. Im Anfang schuf Gott den Himmel und die Erde. Die Erde aber war Irrsal und Wirrsal. Finsternis über Urwirbels Antlitz. Braus Gottes schwingend über dem Antlitz der Wasser. Martin Buber war tief davon überzeugt, mit Gegenständen allein kann man nicht leben. Was ich zählen und anfassen, was ich besitzen und gebrauchen kann, was ich berechnen und beweisen kann, kann niemals mein Leben erfüllen und mich zufriedenstellen. Jede und jeder von uns sucht eigentlich nicht etwas, wir alle suchen jemanden. Jemanden, der uns versteht, der uns anspricht, der für uns da ist, der auf uns wartet, dem wir etwas bedeuten. So einen jemanden kann man nicht haben und gebrauchen, wie wir unsere Alltagsgegenstände benutzen. Einem oder einer anderen kann man sich nur öffnen, antworten, sich anvertrauen. Ich finde ein Du. Es entsteht eine Beziehung. Erst sie lässt uns aufleben. Aus bloßem Dasein wird erfülltes Leben. Alles wirkliche Leben ist Begegnung, sagt Martin Buber in einer seiner Schriften. Mit diesen Gedankengängen mute ich Ihnen natürlich etwas zu am frühen Morgen. Ich hoffe aber auch, dass diese Einsichten Martin Bubers sich für uns alle heute bewahrheiten. Der angebrochene Tag eröffnet uns den Zeitraum, in dem wir einander begegnen können und nicht nur als Vielbeschäftigte aneinander vorbeilaufen oder ichsüchtig uns gegenseitig ausnützen. Kameradschaft, Freundschaft, Partnerschaft können heute wachsen und reifen. Wann sonst? Und uns das Leben lebenswert machen. Wir waren zusammen gewandert. Wir hatten gemeinsam Mittag gegessen, danach Karten gespielt. Da noch Zeit war bis zur Abfahrt des Busses, angelte ich mir im Gasthof eine Zeitschrift aus dem Stapel auf der Theke, um zu lesen. Brauchen wir Gott? Stand in großen Buchstaben auf dem Titelblatt. Wer Martin Buber begriffen hat, begreift auch, dass diese Frage verfehlt ist. Sie ist typisch für unsere Gesellschaft, die alles unter dem Gesichtspunkt wertet, was bringt mir das, was habe ich davon? Doch Gott ist kein Gebrauchsgegenstand. Erst wo ich mich ihm öffne und mir von ihm sagen lasse, wie viel ich ihm bedeute, begegne ich ihm. Auch dafür wäre heute Zeit.

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0: 10 vor 10.
1: Ein Sturm des Gerichtsgebäudes führt zu politischem Streit. Xantin Taufer sagt Nein zu Kraftwerksplänen der Alperia. Das Wetter, die Regenfront ist weitgehend abgezogen. Ich bin Sabrina Fleischmann, schönen Vormittag.
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1: Ein Post von Jürgen Wirth an der Land zum Teileinsturz des Gerichtsgebäudes hat scharfe Kritik ausgelöst. Der Landtagsabgeordnete der Liste der JWA hat ja auf Facebook gepostet, der Faschistentempel in Bozen stürzt ein, keine Verletzten, ein guter Tag für Südtirol. Der Post wurde inzwischen gelöscht, aber die italienischen Parteien protestieren. Und auch der grüne Bozener Gemeinderat Rudi Benedikt ruft die Staatsanwaltschaft auf, aktiv zu werden. Er sieht diese Aussage von JWR als Verherrlichung einer beinahe Katastrophe und auch als strafrechtlich verfolgbar wegen übler Nachrede. Die Gemeinde Sint-in-Taufers will sich gegen Pläne der Landesenergiegesellschaft Alperia zur Wehr setzen. Die Alperia hat sich um die Konzession für das Kraftwerk Moritzen beworben, die in 2 Jahren neu vergeben wird, und die Alperia hat bereits Ausbaupläne vorgelegt. Darüber hat Bürgermeister Josef Nöckler bei der letzten Gemeinderatssitzung informiert. Demnach will die Alperia einen unterirdischen Stollen von der Ahr bis zum Kraftwerk bauen und in Zukunft deutlich mehr Strom produzieren als der derzeitige Betreiber. Die Entscheidung liege beim Land, aber für die Gemeinde sei ein Großkraftwerk in einem Wohngebiet nicht akzeptabel, heißt es aus dem Gemeinderat. Zwischen Deutschland und Frankreich lief es zuletzt nicht so gut. Jetzt soll ein großes Regierungstreffen im Rheinland neue Impulse in die Beziehungen bringen. Einer der Schwerpunkte dürfte die Zusammenarbeit im Verteidigungsbereich sein. Diana Kramer berichtet.
2: Zuerst tagt am Morgen der deutsch-französische Verteidigungs- und Sicherheitsrat auf dem Fliegerhorst Nörvenich unter Leitung von Bundeskanzler Merz und Frankreichs Präsident Macron. Bei einem Treffen der beiden hatte Macron am Abend erklärt, er wolle neuen Schwung in die Zusammenarbeit bringen und bei internationalen Schlüsselthemen mit Berlin an einem Strang ziehen. Unter anderem geht es um die nukleare Abschreckung auf Basis des französischen Atomwaffenarsenals.
1: Seit 3 Wochen ist das neue EU-Asylsystem in Kraft und Italien blockiert die Rücknahme von Asylbewerbern. Das kritisiert die EU-Kommission. 12-mal hätten die italienischen Behörden es abgelehnt, Schutzsuchende wieder aufzunehmen, obwohl sie eigentlich dafür zuständig wären. Die Fußball-WM steuert auf ihren Höhepunkt zu. Am Sonntagabend wird das Finale zwischen Spanien und Argentinien ausgetragen. Die neuen Fußball-Weltmeister erhalten neben der WM-Trophäe und den Goldmedaillen einen weiteren Preis. Die FIFA vergibt dir erstmals Ringe an die Sieger. Fast 2000 dieser Ringe sollen auch an Fans verkauft werden. Es ist noch dicht bewölkt, aber fast überall trocken. Mehr zum Wetter gleich.
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1: Es hat sich vorerst ausgeregnet. Zwischen den Wolken sind auch schon erste blaue Flecken am Himmel zu sehen. Und vom Finchgau her setzt sich die Sonne durch. Der Nachmittag wird dann schon wieder unbeständiger mit einzelnen Gewittern. Die Temperaturen schaffen heute maximal 25 bis 31 Grad. Aktuell hat es in Brandzoll 23, Barbian meldet 21, Deutschnofen 15, Kovara 16 und in Bruneck werden 19 Grad gemessen.
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14: Aus der Landesverkehrsmeldezentrale begrüßt Sie Barbara Widot. Wegen der 5. Etappe der Dolomiter Radrundfahrt kommt es auf folgenden Strecke zu kurzzeitigen Verkehrsanhaltungen. Derlan, Mülten, Schermoos, Flas, Jenesien, Glaning mit Ankunft in Bozen Süd, Kadurnerstraße, Romstraße, Augustastraße, Bozistraße, Messe um ca. 12.30 Uhr. Kommen Sie gut ans Ziel.
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11: Ich grüße Sie ganz herzlich. Heute ist Freitag, der 17. Juli. Wir begleiten Sie durch diesen Vormittag und vielleicht für Sie auch schon so langsam hinein ins Wochenende. Übrigens, heute ist der Internationale Tag der Gerechtigkeit. Jetzt gibt's aber erstmal eine musikalische Liebeserklärung und dann sage ich Ihnen, was wir an Themen für Sie heute hergerichtet haben. Gutes Zuhören.

Mit dieser Liebeserklärung im Ohr schauen wir jetzt um Punkt 10 Uhr, was das Team von Radio Grüne Welle für Sie an Themen vorbereitet hat. Es geht zum Beispiel um den Sport und um die Tatsache, dass Siege sehr oft durch mentale Stärke entstehen. Das sagt zumindest die Psychologin, die Sportpsychologin Monika Niederstetter. Mit ihr werden wir in circa 10 Minuten sprechen. Anschließend hören Sie ein Interview mit dem Inspektor für Religionsunterricht an den deutschsprachigen Schulen, Christian Alber. Wir informieren uns bei ihm über das Studium der Religionspädagogik und welche Ausbildungswege jungen Menschen in diese Richtung zur Verfügung stehen. Den Trödelmarkt haben wir natürlich wie immer auch für Sie hergerichtet. Die Tore unserer Fundgrube guter Schnäppchen und Gelegenheiten öffnen wir wie immer gegen 10:30. Jetzt gibt's aber erstmal zwei Musikstücke. Wenn die Musik startet, ja, jetzt ist es soweit. In diesem Sinne wünsche ich Ihnen gutes Zuhören.

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0: Sie hören Radio Grüne Welle am Vormittag, es ist 10:10. Oft verblüffen uns Sportstars wie Jannik Sinner oder Dominik Baris ja damit, wie bodenständig und ruhig sie selbst nach den größten Triumphen oder oft auch nach den bittersten Rückschlägen bleiben. Diese mentale Stärke im eigenen Kopf für Ordnung und Ruhe zu sorgen, die bräuchten wir manchmal auch selbst im Büro oder in der Familie. Wie man seinen Geist gezielt trainiert und im Sport, aber auch im Alltag in der Ruhe bleiben kann, das weiß die Sportpsychologin Dr. Monika Niederstetter.
1: Also mentale Stärke bedeutet, dass ein Sportler oder eine Sportlerin, ganz gleich welche Bedingungen sein und ganz gleich zu welchem Zeitpunkt, dass sie es schaffen, die optimale Leistung abzurufen.
0: Wenn man Glück hat, kriegt man die mentale Stärke auch in die Wiege gelegt?
1: Es ist sicher ein Charakterzug, aber ich glaube, dass der Charakterzug weniger mit angeboren zu tun hat, sondern mehr mit dem Umfeld, in dem man aufwächst, mit den Eltern, die einen eher behüten oder vielleicht mehr bestärken und dazu Herausforderungen heranführen.
0: Also man kann es durchaus lernen?
1: Ja, genau, das kann man lernen. Das sage ich auch wieder in die Jugendlichen, die zu mir in die Beratung kommen und eben genau da eine Schwierigkeit haben. Sie sagen, im Training geht's super und genau im Rennen läuft's nicht. Und dann schauen wir uns die Situation an und ich gebe ihnen dann auch die Überzeugung mit, dass wenn sie daran arbeiten, dass sie das lernen können.
0: So wie du jetzt sagst, also im Training geht's gut und dann wirklich im Wettkampf, da hapert's dann. Das kann man aber vielleicht auch übertragen auf zum Beispiel Schüler, oder? Also bei den Übungen passt's, aber dann bei der Schularbeit?
1: Auf alle Fälle, die Rückmeldung kriege ich oft, wenn zum Beispiel Schüler, Oberschüler eben mental an sich arbeiten, vor allem um im sportlichen Bereich sich zu verbessern. Wenn sie mir dann berichten, ich merke jetzt in der Schule, das ist auch nicht mehr so ein Problem für mich oder ich kann mich besser konzentrieren, ich kann mich besser auf die Aufgabe konzentrieren, dann habe ich eigentlich eine große Freude, weil ich sage, mein Ziel ist grundsätzlich die Persönlichkeitsentwicklung vom Sportler und wenn sich die dann in alle Lebensbereiche auswirkt, dann ist es halt für mich ein Erfolg.
0: Also dürfen Schüler ruhig auch zu dir kommen, so Monika Niederstetter noch mehr an, oder?
1: Auf alle Fälle,
0: auf alle
1: ja.
0: Fälle. Welche Rolle spielt denn eigentlich Selbstmitleid?
1: Selbstmitleid hängt oft auch mit mangelndem Selbstbewusstsein zusammen. Mhm. Und wenn ich da jetzt eben ein bisschen aufgreifen kann, da meine Erfahrung in München bei der Europameisterschaft, da waren eben die Voraussetzungen nicht für mich optimal. Ich bin als 14. hingefahren. Mein Ziel war aber, unter die besten 8 zu kommen. Und dann war es aber in München draußen ziemlich kühl. In Sevilla bei meinem Rekord hat es 40 Grad gehabt und in München 17, 18 Grad. Es hat leicht geregnet bei meinem Rennen und ich an Kontaktlinsen und mit Hürdenlaufen ist ein bisschen schwierig gewesen. Dann, in meinem Vorlauf waren auch genau die zwei Besten, die danach Erste und Zweite geworden sind. Das heißt, für mich war es ganz schwierig, mich zu qualifizieren. Und mit den ganzen Faktoren war es ganz leicht, in Selbstmitleid zu versinken. Da brauche ich, kann ich eh gleich heimfahren und ist eh alles umschust und wieso genau ich und wieso genau das schlechte Wetter und so weiter. Das stelle ich halt oft fest, je größer die Zweifel sind, desto schneller kommt es Selbstmitleid. Und da ist mir dann gelungen, einfach mir selber zu sagen, jetzt genieße ich das einfach. Ich bin bei der Europameisterschaft, da waren viele Südtiroler Zuschauer. Und ab dem Moment habe ich dann einfach versucht, ganz viel zu lächeln und mich allem daran zu erinnern, ich genieße das jetzt. Und dann ist mir es gelungen, das Selbstmitleid zu bekämpfen, eigentlich zu besiegen. Mhm. Nachher war es für mich einfach interessant zu sehen, was rauskommt, wenn es einem selber gelingt, die Stimmung zu regulieren. Und deshalb, Selbstmitleid kennt jeder, Sportler oder Nicht-Sportler, aber es gibt da verschiedene Strategien, um eben daran zu arbeiten.
0: Das sagt die Sportpsychologin Dr. Monika Niederstetter. Sie ist übrigens zweimalige Olympiateilnehmerin im Jahr 2000 und 2004, belegte im Jahr 2002 bei den Europameisterschaften den 4. Platz und ist ehemalige Inhaberin des Italien-Rekordes über 400 Meter Hürden und 9-fache Italienmeisterin.
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0: Das ist schon mal ein Tipp von Juliane Werding. Geh nicht in die Stadt heute Nacht, ja, je nachdem, was Sie vorhaben. Vielleicht gibt's ja die ein oder andere interessante Veranstaltung. Auch darüber werden wir Sie natürlich informieren, dann in circa einer Stunde. Jetzt geht's aber erstmal weiter mit dem nächsten Thema. Mittlerweile ist es 10 Uhr und 22 Minuten. Es ist Sommer für viele Schülerinnen und Schüler, die heuer maturiert haben, bedeutet das aber nicht nur Freizeit oder Sommerjob. Sie müssen sich auch überlegen, ob und was sie im Herbst studieren wollen. Eine Möglichkeit ist das Studium der Religionspädagogik. Aber welche Ausbildungswege stehen zur Verfügung? Das hat mein Kollege Felix Schiffelhuber bei Christian Alber, dem Schulinspektor für den Religionsunterricht, nachgefragt.
1: Natürlich gibt es zunächst einmal die Möglichkeit, an einer philosophisch-theologischen Hochschule bzw. an einer katholischen Fakultät eben das Studium der Religionspädagogik aufzunehmen. Wir haben die Möglichkeit, eventuell oder in erster Linie natürlich an der philosophisch-theologischen Hochschule in Brixen dieses Studium zu absolvieren. Aber natürlich gibt es auch die Möglichkeit, in Österreich oder auch in Deutschland an einer katholischen Fakultät eben auch Religionspädagogik zu studieren, um dann eben auch im Land als Religionslehrer, Religionslehrerin tätig zu sein. Daneben haben wir ja erst in diesem Schuljahr einen berufsbegleitenden, lehrbefähigenden Ausbildungslehrgang für Grundschullehrpersonen ausgeschrieben. Der wird jetzt dann im August starten. Es haben sich insgesamt 40 Personen gemeldet zu dieser Ausbildung. Leider können wir jetzt nicht alle gleich schon in der ersten Phase auch schon diese Ausbildung aufnehmen, sondern wir haben es dann entsprechend aufgrund der großen Rückmeldung und des großen Anklangs eben dann gestaffelt in zwei Stufen. Und wir haben eben auch beispielsweise festgelegt, dass es in Zukunft im Unterschied zur bisherigen Regelung auch möglich sein wird, mit einem Bachelorstudium Religion an einer Grundschule zu unterrichten. Bisher war dafür auch eben auch ein Masterstudium notwendig. Da haben wir eben jetzt ein bisschen nachgebessert, um eben auch sicherzustellen, dass wir eben qualifiziertes Personal im Religionsunterricht einsetzen können.
2: Das heißt, es macht keinen Unterschied, ob ich in Österreich oder in Südtirol studiere. Ich kann in Südtirol immer Religionslehrkraft werden.
1: Ja, grundsätzlich macht es keinen Unterschied. Es bedarf dann eines Anerkennungsverfahrens, aber das ist im Wesentlichen eine formale Feststellung, dass die Voraussetzungen gegeben sind. Und dann kann jemand natürlich in Südtirol eben auch Religion unterrichten, auch wenn er in Österreich studiert hat.
0: Das sagt Christian Alber, Inspektor für Religionsunterricht an den deutschsprachigen Schulen. Wer sich für das Studium der Religionspädagogik interessiert, findet viele Informationen dazu auf der Internetseite rethink-religion.org. Und hier geht's jetzt weiter mit zwei Musikstücken und dann öffnen wir auch schon die Tore unseres Trödelmarktes.

0: Ja, ein bisschen träumen kann man schon, vielleicht nicht gerade mitten am Vormittag, aber wenn es Richtung Wochenende geht, da darf man das. Das war übrigens Doris Russo. 10:33 mit leichter Verspätung öffnen wir die Tore unseres Trödelmarktes. Hier ist meine Kollegin Anni Kommiss mit den heutigen Durchsagen für Sie.
1: Gesucht werden eine große Küchenuhr und eine Tretnähmaschine unter 328 68 39 148. Weggläser mit einem Fassungsvermögen von 1 Kilo sind zu verkaufen unter 348 88 45 170. Verkauft werden ein Holzspalter mit 220 Volt, ein Kia Sorento Allrad, Baujahr 2004 mit 288.000 Kilometern und eine vierreihige steirische Harmonika unter 340 18 19 19 8. Verschenkt werden Gläser mit Deckeln in verschiedenen Größen für Marmelade, Kompott und so weiter unter 331 62 61 433. Ein Bügeltisch wird verschenkt unter 346 231 33 61. Folgendes wird in Bozen verkauft: eine Stehlampe der Marke Villeroy & Boch, 1,50 Meter hoch wie neu, dann ein Set von 2 Stühlen und Tisch in Teak, 60 x 60 cm für Balkon oder Garten, nur einmal gebraucht, und ein Perserteppich in Rottönen, 1,50 Meter x 2 Meter, sehr gut erhalten. Das alles unter 335 66 38 47 6. Plüschtiere werden in Eppern gegen eine freiwillige Spende abgegeben. Ein kleiner heller Kasten in gutem Zustand wird um 40 Euro verkauft unter 347 05 50 174. Ein Gobelinbild Stillleben 40 x 50 cm mit Stickmaterial ist günstig abzugeben unter 345 35 82 54 2. Blauer Schürzenstoff, und zwar mehrere Meter, ist zu verschenken. Ein großer Rosenkranz wird um 25 Euro verkauft. Es können auch Fotos über WhatsApp geschickt werden. Die Telefonnummer dazu 339 125 2020. Dann etwas für Vogelzüchter. Gegen eine freiwillige Spende werden 2 Blöcke auf Rädern mit je 4 Vogelbrutkisten abgegeben. Sie sind in Metall und gut erhalten. Die Telefonnummer dazu 335 58 85 502. Eine Stehlampe mit 2 Glühbirnen wird verkauft unter 333 39 88 65 6. Ein hölzernes Kinderbettstattel komplett mit neuer Matratze, Überbett und Kissen wird gegen eine freiwillige Spende abgegeben unter 335 58 85 502. Ein Bügeltisch integriert in ein Möbelstück ist zu verkaufen. Wenden Sie sich ab 15 Uhr an folgende Telefonnummer 348 086 74 24. Und eine neue Hausalarmanlage sowie eine Betonmischmaschine mit 220 Volt und einem Fassungsvermögen von 300 Litern sind im Pustertal zu verkaufen unter 346 950 47 45.
0: Dankeschön, Anni. Das waren also die Durchsagen im heutigen Trödelmarkt. Das soeben Gehörte gibt's wie immer auch zum Nachlesen. Dafür gehen Sie einfach auf unsere Webseite unter rgw.it, suchen natürlich nach der Rubrik Trödelmarkt. Dort finden Sie diese soeben gehörten Anzeigen zum gemütlichen Nachlesen, und es gibt auch ein freies Feld. Dort können Sie selbst Ihre Anzeigen aufgeben. 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

So viele musikalische Liebeserklärungen heute, das ist echt unbeabsichtigt, aber irgendwie auffällig. Also schauen wir mal, was sich heute noch so ergibt. Mittlerweile ist es 22:45. Jetzt gibt's noch Musik von Reinhard Fendrich. Da geht's jetzt Richtung Malibu. Anschließend dann die Kurznachrichten und ab 11 Uhr, da hören Sie dann bei uns hier den Altersmediziner Dr. Christian Wenter. Von ihm erhalten wir Tipps, wie wir im Alter möglichst lange gesund und fit bleiben. Und anschließend, da geht's dann noch ins Ultental zur Schafwollverarbeitung und zur Ultner Wollmanufaktur bergauf. Dort werden nämlich jährlich rund 6000 Tonnen Schafwolle zu hochwertigen Produkten verarbeitet. Und was haben wir auch?

0: 10 vor 11.
1: Maklervereinigung läuft Sturm gegen das Höfegesetz. Santin Taufers ist gegen Großkraftwerk der Alperia. Das Wetter, es lockert immer mehr auf. Ich bin Sabrina Fleischmann, schönen Vormittag.
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1: Gut gemeint, aber schlecht getroffen, das sagt die Südtiroler Maklervereinigung zum Gesetz über den Verkauf von geschlossenen Höfen, das seit einem Jahr in Kraft ist. Der zuständige Landesrat Louis Walcher wollte damit Spekulation und den Ausverkauf der Heimat verhindern und die geschlossenen Höfe schützen. Das Gegenteil sei aber der Fall, kritisiert die Maklervereinigung. Durch die strengen Bestimmungen werde das Potenzial für mögliche Käufer stark eingeschränkt. Die Folge seien sinkende Marktpreise. Das sei ein Nachteil für alle Bauern, weil die geschlossenen Höfe an Wert verlieren und es bestehe sogar die Gefahr, dass Höfe aufgelassen werden. Um diese Fehlentwicklung zu rückkorrigieren, müssten die Regeln wieder geändert werden, fordert die Maklervereinigung. Ein Post von Jürgen Wirth Anderland zum Teileinsturz des Gerichtsgebäudes hat scharfe Kritik ausgelöst. Der Landtagsabgeordnete der Liste JWR hat auf Facebook gepostet, der Faschisten

0: Tempel in Bozen stürzt ein. Keine Verletzten, ein guter Tag für Südtirol. Der Post wurde inzwischen gelöscht, aber die italienischen Parteien protestieren. Und auch der grüne Bozner Gemeinderat Runi Benedikt ruft die Staatsanwaltschaft auf, aktiv zu werden. Er sieht diese Aussage von JWA als strafrechtlich verfolgbar wegen übler Nachrede. Die Gemeinde Sint-in-Taufers will sich gegen Pläne der Landesenergiegesellschaft Alperia zur Wehr setzen. Die Alperia hat sich um die Konzession für das Kraftwerk Moritzen beworben, die in 2 Jahren neu vergeben wird, und sie hat auch bereits Ausbaupläne vorgelegt. Darüber hat Bürgermeister Josef Nöckler bei der letzten Gemeinderatssitzung informiert. Demnach will die Alperia einen unterirdischen Stollen von der Ahr bis zum Kraftwerk bauen und in Zukunft deutlich mehr Strom produzieren als der derzeitige Betreiber. Die Entscheidung liege beim Land, aber für die Gemeinde sei ein Großkraftwerk nicht akzeptabel, heißt es aus dem Gemeinderat. Deutschland und Frankreich wollen wieder enger zusammenrücken. Beide Länder wollen bei Regierungsgesprächen in der Nähe von Köln heute neuen Schwung in ihre Beziehungen bringen. Claudia Wächter berichtet.
1: Ein gemeinsames Kampfjet-Projekt ist krachend gescheitert, aber beide Seiten wollen nun in anderen Bereichen zusammenarbeiten, auch über Frankreichs Atomwaffen reden, die Deutschland schützen könnten. Harmonie demonstrieren ist angesagt, möglichst viel auf den Weg bringen, denn bei den kommenden Wahlen in Frankreich tritt Macron nicht mehr an.
0: Bei der Fußball-WM wird am Sonntagabend das Finale zwischen Spanien und Argentinien ausgetragen und die neuen Fußball-Weltmeister erhalten neben der WM-Trophäe und den Goldmedaillen zum ersten Mal einen weiteren Preis für ihren Titelgewinn. Die FIFA vergibt Ringe an die Sieger. Eine Seite soll die WM-Trophäe zeigen, die andere die Identität des Teams widerspiegeln, heißt es von der FIFA. Die Wolkendecke bekommt immer mehr Lücken, gleich die Einzelheiten.
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0: Die Sonne ist auf dem Vormarsch und kämpft gegen die Wolken. Am Nachmittag wird es aber schon wieder wechselhafter mit einzelnen Gewittern bei Höchstwerten von 25 bis 31 Grad. Jetzt messen wir in Langtaufers 16 Grad. In Meran sind es 25, bei der Leimburg 24. Velders meldet 17 und in Oberfindl zeigt das Thermometer auf 21 Grad. Morgen Samstag und auch am Sonntag gibt es am Vormittag Sonne und am Nachmittag ein paar Regenschauer und Gewitter.
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9: Schönen Vormittag aus der Landesverkehrsmeldezentrale. Wegen der 5. Etappe der Dolomiten-Radrundfahrt kommt es auf folgender Strecke zu kurzzeitigen Verkehrsanhaltungen. Mülten, Schermoos, Flas, Jenesien, Glanin mit Ankunft in Bozen Süd um ca. 12.30 Uhr. Auf der Bustertaler Staatsstraße in beiden Richtungen zwischen St. Zimund und St. Lorenzen sowie zwischen Bruneck und Percha Stau wegen Überlastung. Auf der Grödner Staatsstraße bei St. Ulrich Stau wegen Überlastung. Gute Fahrt!
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0: Claudia Meierhofer.
1: Ich grüße Sie noch einmal ganz herzlich. Schon sind wir im zweiten Teil unseres Vormittagsprogrammes. Musik von der Münchner Freiheit liegt jetzt für Sie bereit. Und einen Blick auf die Uhr gebe ich Ihnen auch noch mit. Es ist ganz genau 3 Minuten vor 11 Uhr.

So, und das sind die Themen, die das Team von Radio Grüne Welle für Sie jetzt noch vorbereitet hat. Sie hören zum Beispiel ein Gespräch mit dem Altersmediziner Dr. Christian Wender. Von ihm erfahren wir aus erster Hand die besten Tipps, wie wir im Alter möglichst lange gesund und fit bleiben. Und anschließend da geht's dann noch ins Uldental zur Schafwollverarbeitung, und zwar zur Uldner Wollmanufaktur bergauf. Und ein paar Veranstaltungstipps haben wir natürlich auch für Sie vorbereitet. Die hören Sie dann gegen 11:30.

Hallo liebe Hörerinnen und Hörer von Radio Grüne Welle, da ist die Sophie und das dürft jetzt gleich einlosen in meinen Song So ist meine Welt, den ich mit meinem Bruder zusammen augen.

0: Die Musik, das war Sophie Rabanzer. So ist meine Welt. Ja, Stichwort Musik. Musik, die hält auch jung im Kopf, aber natürlich auch, wenn man vielleicht ein bisschen dazu tanzt und sich dazu schön bewegen kann. Ja, wir alle möchten ja möglichst lange gesund und fit bleiben, aber wie kann das gehen? Was können wir alles tun? Wir haben den Geriater und Geriontologen Dr. Christian Wenter ins Studio eingeladen und auf die Frage, ob wir es selbst in der Hand haben, auch im hohen Alter noch möglichst gesund zu sein oder ob es Faktoren gibt, die wir nicht beeinflussen können, sagt der Experte.
1: Ja, unser Wissensstand und Erkenntnisstand hat sich da in den letzten Jahren grundlegend geändert. Hätten Sie mich vor 20 Jahren danach gefragt, dann hätte ich Ihnen gesagt, das Wichtigste ist, dass man sich die richtigen Eltern aussucht. Damals dachten wir, dass die genetische Grundlage das so dominierend sei, dass man dann nicht mehr ganz viel beeinflussen kann. Heute wissen wir schon, dass es genetisch bedingte Krankheiten gibt, dass es familiäre Prädispositionen gibt, dass aber der genetische Abdruck, je älter man wird, für den Gesundheitszustand der betroffenen Menschen eigentlich immer mehr an Bedeutung verliert. Was wichtig ist, dass man in angemessenen Lebensumständen lebt, die Wohnverhältnisse, die hygienischen Verhältnisse, die Arbeitsbedingungen, die einen eben sehr an der Gesundheit nagen können, einen möglichst freien Zugang zu einem hohen Standard von medizinischen Versorgungen. Das sind sehr, sehr große Faktoren, die zum Teil eben die großen Unterschiede in der Lebenserwartung, die es global weiterhin gibt, beeinflussen. Aber den ganz entscheidenden Stellenwert hat, mittlerweile sind wir davon wissenschaftlich ganz überzeugt, der Faktor, wie sorgsam man lebenslang mit der eigenen Gesundheit umgeht. Und da spielen natürlich bestimmte Lebensgewohnheiten, bestimmte Fragen des Lebensstils, bestimmte schützende Maßnahmen, aber auch bestimmte risikobehaftete Maßnahmen eine riesige Rolle. Und da ergeben sich ganz große Maßnahmenfelder. Die Lebenserwartung hat ja in den letzten Jahren unvorstellbar zugenommen. Was mehr ins Bewusstsein der Bevölkerung eindringen muss, noch schneller als die Lebenserwartung zugenommen hat, hat sich der Gesundheitszustand der höheraltrigen Bevölkerung verbessert. Das heißt, die allermeisten von uns, sehr viele von uns, haben durchaus allen Grund, mit einem vorsichtigen Optimismus in das höhere Alter zu gehen. Denn der Gesundheitszustand unserer Bevölkerung hat sich in den letzten 15, 20, 25 Jahren enorm stark verbessert.
2: Sie haben gesagt, also wir sollten auf uns schauen, wir sollten sorgsam mit uns und unserer Gesundheit umgehen. Wann sollten wir denn mit diesem sorgsamen Umgehen anfangen? Schon als junge Menschen wahrscheinlich.
1: Am besten von Geburt an. Manche sind sogar gezeichnet durch ungünstige Lebensverhältnisse, Lebensumstände, Lebensgewohnheiten, die eine schwangere Frau hat und was Auswirkungen dann schon hat auf die Gesundheit des Heranwachsenden. Man kann nicht früh genug anfangen, sich an bestimmte empfehlenswerte Lebensstilfragen zu halten. Umgekehrt sagen wir heute aber auch, es ist nie zu spät, um bei sich selbst kleine Veränderungen vorzunehmen. Bleiben wir zum Beispiel bei einem, sagen wir, von den allen beeinflussbaren Risikofaktoren für die Gesundheit, ist das Zigarettenrauchen eigentlich etwas des Einschlägigsten. Währenddem wir medizinisch, auch ich in der Beratung meiner Patienten, vor 10, 15 Jahren zum 80, 85-Jährigen noch gesagt hätte, jetzt haben Sie ein Leben lang geraucht, jetzt werden Sie diese letzten Jahre auch nicht mehr ausmachen, sind wir heute doch wissenschaftlich überzeugt, dass zum Beispiel ein Abstand nehmen vom regelmäßigen Zigarettenrauchen in jedem Lebensalter zu gesundheitlichen Vorteilen führt. Spätestens nach 2, 3 Jahren bemerkt man deutliche Verbesserungen, sodass wir zum Beispiel auch im höheren Alter Menschen anleiten und sie unterstützen, vom Rauchen abzusehen, den Alkoholkonsum zu mäßigen oder solche Faktoren eben einen ganz neuen Stellenwert geben. Natürlich ist es besser, man fängt gar nie an zu rauchen. Aber es ist auch nie zu spät, da an sich zu arbeiten.
0: Das sagt der Altersmediziner Dr. Christian Wenter. Er war lange Jahre Primar der Geriatrie im Meraner Krankenhaus. Ja, und das vollständige Gespräch, das meine Kollegin Annie Kommiss mit ihm geführt hat, das finden Sie zum Nachhören nachhören jederzeit in unserer Audiothek unter rgw.it. Und jetzt laden wir Sie musikalisch mit Niki ein zum Tanz. Der Titel heißt »Wenn ich mit dir tanz« und mittlerweile ist es 11:15.

0: So, mittlerweile hat sich's ausgetanzt. Es ist 11 Uhr und 21 Minuten. Mit Radio Grüne Welle geht es in großen Schritten hier durch den Vormittag. Heute ist Freitag, der 17. Juli. Übrigens der Tag der Gerechtigkeit. Und damit jetzt zum nächsten Thema. Wolfgang Raffainer ist Präsident und Geschäftsführer der Uldner Wollmanufaktur Bergauf. Fast 6 Tonnen Schafwolle werden dort zu hochwertigen Qualitätsprodukten verarbeitet. Das geschieht zum größten Teil in Handarbeit. Aber warum? Ist das Notwendigkeit oder Überzeugung, Herr Raffainer?
1: Beides, wenn Sie das ansprechen. Es ist Überzeugung, aber auch Notwendigkeit. Und wir möchten ja diese Tradition dieser alten Wollverarbeitung in die Zukunft bringen. Wir haben ja schon einige Dinge mechanisiert, also vor allen Dingen das Vernadeln, aber auch selbst das Kardieren. Das Kardieren wurde ja früher von Hand gemacht. Jeder Bauer hatte das zu Hause und da wurde im Winter einfach diese Wolle kardiert und dann gesponnen und für Saderjacken oder für die Hüte oder Patschen dann zu Manufakten verarbeitet. Nicht? Und insofern, wir leben die Tradition, sind aber nicht verschlossen gegen Innovation.
0: Dankeschön, Herr Raffainer. Die Wollmanufaktur Bergauf ist wirklich ein eindrucksvolles Beispiel für Regionalität und Nachhaltigkeit. Man kann die Manufaktur in St. Walburg in Ulten auch besichtigen. Mehr Infos dazu gibt's unter www.bergauf.it.

0: Sie haben ihn wahrscheinlich erkannt, das war Giovanni Zarella. In wenigen Augenblicken ist es ganz genau 11:30 und das ist natürlich die Zeit, in der wir auf die Veranstaltungstipps für den heutigen Freitag schauen. Hier ist mein Kollege Felix Schiffelhuber mit einigen Vorschlägen für Sie.
1: In Bruneck sorgt Bruneck Live ab 18 Uhr am Paul-Tschurtschenthaler Platz für Stimmung. Auf dem Programm stehen Jason mit Band und anschließend DJ Sieber Beats. Der Eintritt ist frei. Ebenfalls ab 18 Uhr steigt in Jenesien die Schlagernacht beim Parkplatz des Pferdemuseums. Für Musik, Speis und Trank ist bestens gesorgt. Der Eintritt ist kostenlos. Klassische Musikfreunde kommen in Toblach auf ihre Kosten. Im Kulturzentrum Grand Hotel gastiert das renommierte Beethoven-Orchester Bonn mit Werken von Beethoven und Mozart. Konzertbeginn ist um 18 Uhr. In Feldturns lädt die Summergaudi ab 19 Uhr auf den Silvius-Maniago-Platz ein, mit Feldturner Spezialitäten und musikalischer Unterhaltung. Ein musikalischer Sommerabend erwartet Besucher auch in Steinegg. Bei Kulturinarica Music Under the Stars spielen ab 19 Uhr die Pumpstead Kings und die Rocket Monkeys auf der Dorfterrasse. Der Eintritt ist frei. Wer Wein liebt, sollte nach St. Pauls in Eppern schauen. Dort beginnt um 20 Uhr die Weinpromenade mit Verkostungen regionaler Weine und kulinarischen Spezialitäten. Traditionell wird es um 20.30 Uhr in Glurns. Die Musikkapelle Glurns lädt zum Sommerkonzert auf die Festivalbühne ein, ebenfalls bei freiem Eintritt. Für Theaterfreunde stehen gleich mehrere Freilichtaufführungen auf dem Programm. In Dorf Tirol werden die Schlossfestspiele mit Mirandolina in Rock fortgesetzt. In Meran zeigen die Festspiele das neue Stück Das Schweigen der Stadt. Und in Neustift bringt das Eisacktaler Volkstheater den Sommernachtstraum auf die Bühne. Und zum Ausklang noch ein Tipp für Jazzfans. Beim Merano Jazz Festival ist um 21 Uhr im Kim in Meran das Kurt Rosenwinkel Quintett zu Gast. Der Eintritt ist frei.
0: Dankeschön, Felix. Ja, ich würde sagen, Sie haben wieder mal die Qual der Wahl. Allerhand ist los heute an diesem Freitag, 17. Juli. Hier geht's musikalisch weiter. Vielleicht wagen Sie ja ein Tänzchen, wer weiß. Hier ist Rex Gildo für Sie.

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0: 20 Minuten vor 12. Wir schauen jetzt auf einige der Themen, die Sie dann in den ausführlichen Nachrichten bei uns hier hören werden. Alle Prozesse auf Eis, wie es jetzt mit dem Landesgericht Bozen weitergeht. Pilotprojekt, wo Väter die allererste Nacht bei Baby und Mutter bleiben dürfen. Und EU-Anwalt gibt Italien Recht. Die Tiroler Lkw-Fahrverbote könnten fallen. Der Generalanwalt der EU sagt, dass Nachtfahrverbot und Co. nicht rechtens sind. Damit ist eine Vorentscheidung im Transitstreit gefallen, auch wenn das Urteil erst im Herbst fällt. Wilhelm Schatzer.
1: Ja, Italiens Verkehrsminister Salvini freut sich, ebenso die Südtiroler Frechter. Sie haben sich immer wieder über die Tiroler Fahrverbote beklagt. Die Umweltschützer sind hingegen enttäuscht und haben noch nicht aufgegeben. Auch die Tiroler Landesregierung sagt, wenn diese Verbote fallen, dann werde man andere Maßnahmen ergreifen. Im Südtirol-Journal Mittagsmagazin fragen wir nach, ob es wirklich noch Schlupflöcher für Tirol geben könnte.
0: Danke Wilhelm für diesen Blick auf einige der Themen. Die ausführlichen Nachrichten gibt's um 10 vor 12.

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1: Wie meistern blinde Menschen ihren Alltag und was brauchen sie wirklich, um selbstständig zu leben? Oft sind es Mut, Vertrauen und Unterstützung. Genau das bietet der Blindensport. Ein echtes Vorbild ist hier Christian Mayer aus Völz. Er ist selbst sehbeeinträchtigt, feiert sportliche Erfolge und schenkt anderen Betroffenen durch sein starkes Engagement neuen Lebensmut. Für seinen Einsatz wurde er mit dem Euregio Ehrenamtspreis ausgezeichnet.
2: Das Ehrenamt erstens einmal gibt dir einfach ganz, ganz viel. Jeder Mensch soll im Ehrenamt etwas zu dir haben, weil er dadurch einfach total viele positive Aspekte mit sich selber mitnimmt. Für ihn als Blindenapostolat und Blinden- und Sehbehindertensportgruppe ist einfach wichtig, dass die Leute einmal zusammenkommen. Einfach der Austausch und einfach so die Hilfe durch Selbsthilfe. Das ist für ihn ganz, ganz wichtig. Es sind viele Sachen, die man einfach durch den Umgang mit den Leuten, durch den Austausch einfach auch erfährt. Also einfach, wo du sagst, na schau, wie hast du in der Situation getan, damit nicht jeder muss bei Null anfangen, sondern dass man einfach sagt, man kann auf die Erfahrungen von den anderen Leuten aufbauen.
1: Das gesamte Gespräch mit Christian Mayer aus Völz hören Sie heute im Rahmen unserer Abendsendung von 6:30 bis 6:30. Wir freuen uns, wenn Sie einschalten. Ja, und jetzt 11:45 liegt bereits der letzte Musiktitel hier bereit. Wie so oft schließen wir mit Musik aus Südtirol. Hier sind die drei Hofers Sisters, also die drei Hofers Geschwister aus dem Passaiertal mit ihrem Stück Halt mich, druck mich, fang mich auf. In diesem Sinne wünsche ich Ihnen noch einen

0: 10 vor 12. 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
1: Guten Tag, ich bin Wilhelm Schatzer. Am Tag nach dem Einsturz, wie geht's jetzt mit dem Landesgericht Bozen weiter? Brennerfahrverbote auf der Kippe. Kann Nordtirol trotzdem daran festhalten?
2: Ich habe nichts mehr. Bei mir sind 30 Jahre Arbeit weg. Genau, als Trinker.
1: Sagt die Gerichtspräsidentin Francesca Bortolotti. Ihr Büro im Bozner Gerichtsgebäude gibt es nicht mehr. Nach dem Einsturz ist alles abgeriegelt, auch der Gerichtsplatz. Normalerweise arbeiten an die 200 Menschen in dem Gebäude. Jetzt sind nur Einsatzkräfte vor Ort, auch heute am Tag danach. Neben der Frage, wie so etwas passieren konnte, herrscht jetzt große Unsicherheit. Und vor allem besteht die Sorge, dass nun alles liegen bleibt und sich die ohnehin langwierigen Prozesse noch länger verzögern werden. Gerichtspräsidentin Bortolotti hat keinen Zutritt mehr zum Gericht. Sie sitzt heute im Jugendgericht. Und da ist jetzt ihre Hauptaufgabe, Ausweichräume und Büros zu suchen für das Personal am Gericht. Außerdem soll auch von zu Hause aus Arbeiten möglich werden. Das habe sie schon mit dem Justizminister

0: Ministerium vereinbart, sagt Bortolotti.
1: Wo wir höchstwahrscheinlich ein System bekommen, gezielt auf Bozen, mit welchen Richter und das ganze Personal einen Zugriff haben können zu den ganzen Dateien, Akten und zu den Fascikeln. Und daher denke ich mal, dass es nicht zu großen Verzögerungen kommen wird.
0: Jetzt sind auch bald die Gerichtsferien. Vom 1. bis 31. August ist damit sowieso vieles unterbrochen. Es bleibe also etwas Zeit, um das Arbeiten im Landesgericht neu zu organisieren. Was nicht heißt, dass bis September keine Gerichtstätigkeit stattfindet, sagt Bortolotti.
1: Ich denke, die Verhandlungen kann man auch schon früher abhalten. In den Gerichtsferien sind ja auch noch Dringlichkeitsverfahren. Also es wird ja nicht alles ausgesetzt. Wir haben durchaus noch unsere Gerichtstätigkeit für die ganzen Dringlichkeitsverfahren. Und auch dafür, denke ich mir, werden wir Gerichtssäle in anderen Gebäuden finden können.
0: Wie lange das aktuelle, zum Teil eingestürzte Gerichtsgebäude gespart bleibt, dazu könne sie überhaupt nichts sagen, meint Bortolotti. Die Ursache für den Einsturz ist noch unklar. Eigentlich sind diese Bauten aus der Zeit des Faschismus, wie auch das Gerichtsgebäude, sehr stabil. Das sagt der Präsident der Ingenieurskammer, Rudi Bertagnoli.
2: Die Gebäude, die in diesen Jahren errichtet worden sind, sind in der Regel sogar sehr gut gebaut worden. Es gab diese Stahlbeton-Einsätze, wo der Stahlbeton sehr massiv eingesetzt wurde.
0: Deshalb müsse niemand befürchten, dass nach dem Gericht jetzt auch andere Bauten aus dieser Zeit einstürzen, sagt Bertagnoli. Warum es beim Gerichtsgebäude doch passiert ist, das müssen Techniker klären. Derzeit kann nur gemutmaßt werden. Es war dort gearbeitet worden, um die Statik des Gebäudes zu verbessern. Vielleicht hängt der Einsturz mit den Bauarbeiten zusammen. Seit Jahren streiten sich Italien und Österreich, Süd- und Nordtirol, über den Lkw-Verkehr am Brenner. Österreich beschränkt den Verkehr mit diversen Fahrverboten, Italien beschwert sich darüber und fordert ein Ende der Verbote. Der Streit ging bis vor den Europäischen Gerichtshof und jetzt gibt es endlich eine erste Vorentscheidung. Der Generalanwalt hat größtenteils Italien Recht gegeben. Florian Scheringer, nur die Blockabfertigung ist seiner Meinung nach in Ordnung.
3: Das österreichische Nachtfahrverbot, das Winterfahrverbot und das Verbot für den Transport bestimmter Güter verstoßen nach Ansicht des Generalanwalts alle gegen das EU-Recht. Dazu muss man sagen, dass das noch kein Urteil ist. Das fällt der Europäische Gerichtshof erst im Herbst. Trotzdem sei das jetzt ein gutes Signal von der EU, findet der Obmann der Transporteure im LVH, Alexander Oehler.
4: Es ist richtig, dass wir natürlicherweise fahren, weil alles das, was heutzutage an Stau steht, ist ein Rückschlag und daher ganz schlecht für die Mitarbeiter und auch schlecht für die Umwelt. Deswegen ist gut, wenn wir halt laut der EU eben berichten, dass wir die Nacht länger fahren können, aber auch ist auch schon sehr viel geholfen. Deswegen sind wir sehr erfreut mit den Nachrichten, was wir jetzt gehört haben.
3: Bei den vielen Fahrverboten, die aktuell herrschen, hätten viele Südtiroler Lkw-Fahrer überhaupt keine Lust mehr nach Norden zu fahren, weil es so kompliziert sei und lang dauere, sagt Oehler. Überhaupt nicht begeistert über die Einschätzung des EU-Anwalts ist dagegen Thomas Benedikter vom Heimatpflegeverband.
5: Wenn man jetzt die Straße wieder in der Form begünstigt, dass zu jeder Zeit jede Art von Waren darüber gekarrt werden dürfen, dann ist das ein gewaltiger Rückschritt zulasten der Lebensqualität und der Luftgüte und des Lärms auch längs der Schiene. Also für die Menschen im gesamten Korridor, also von Ala bis Kufstein, wäre das verheerend.
3: Ob die Auswirkungen wirklich so groß sind, wie viele befürchten, ist aber fraglich. Das sagt der Europarechtsexperte Walter Obwexer von der Uni Innsbruck. Mit ihm habe ich heute telefoniert. Obwexer sagt, die Kritik des EU-Anwalts betrifft nur einzelne Punkte. Und wenn Nordtirol die anpasst, dann wären die Fahrverbote wieder legal. Und genau diese Spielräume gilt es jetzt zu prüfen, sagt der Bürgermeister von Steinach am Brenner, Florian Riedl. Man sei schon dabei, neue Maßnahmen auszuarbeiten.
6: Wir werden nicht jetzt abwarten, wie die Entscheidung jetzt im Herbst passiert, sondern es wird sicher schon im Hintergrund Alternativmaßnahmen geprüft werden. Und für uns ist das ganz klar, also wenn das so sein sollte, dass das Nachtfahrverbot weg sein wird, dann braucht es alternative Maßnahmen, weil es einfach die Infrastruktur, der Mensch, die Umwelt und die Natur am Limit sind bei uns. Also das sieht man tagtäglich, wenn man über die Brennergrenze drüber fährt.
3: Am Ende könnte also vieles beim Alten bleiben, selbst wenn das Urteil im Herbst die Fahrverbote kippen sollte. Und aus Erfahrung wissen wir, Nordtirol würde dann wohl sogar eine Möglichkeit suchen, die Verbote noch strenger zu machen als bisher.
0: Ist das Südtiroler Höfegesetz nach hinten losgegangen? Das kritisieren jetzt Makler. Gleich mehr dazu in unseren Kurznachrichten.
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11: Gut gemeint, aber schlecht getroffen, das sagt die Südtiroler Maklervereinigung zum Gesetz über den Verkauf von geschlossenen Höfen. Sabrina Fleischmann mit den Kurznachrichten.
12: Das Gesetz ist seit einem Jahr in Kraft. Landesrat Walcher wollte damit Spekulation und den Ausverkauf der Heimat verhindern und die geschlossenen Höfe schützen. Das Gegenteil sei aber der Fall, kritisiert die Maklervereinigung. Das Potenzial für mögliche Käufer werde stark eingeschränkt. Die Folge seien sinkende Marktpreise. Das ein Nachteil für die Bauern und es bestehe sogar die Gefahr, dass Höfe aufgelassen werden. Deshalb müssten die Regeln wieder geändert werden. Die Gemeinde St. in Taufers will sich gegen Pläne der Landesenergiegesellschaft Alperia zur Wehr setzen. Die Alperia hat sich um die Konzession für das Kraftwerk Moritzen beworben, die in 2 Jahren neu vergeben wird, und sie hat bereits Ausbaupläne vorgelegt. Sie will einen unterirdischen Stollen bauen und in Zukunft deutlich mehr Strom produzieren als der derzeitige Betreiber. Die Entscheidung liege beim Land, aber für die Gemeinde sei ein Großkraftwerk nicht akzeptabel, heißt es aus St. in Taufers. In Brandzoll im Unterland wird es heute Nachmittag knallen. Oberhalb des Fußballplatzes werden gegen 15 Uhr Felsen abgesprengt, um den Hang zu sichern. Einige Häuser müssen schon ab 14 Uhr vorsichtshalber evakuiert werden. Und im Umkreis von 150 Metern dürfen während der Arbeiten auch keine Autos fahren. Zum Eishockey. Die Ära von Daniel Frank bei den Foxes ist zu Ende. Der bisherige Kapitän hört auf und gehört in der nächsten Saison nicht mehr zum Kader des HCB Südtirol Alberia. Vor 13 Jahren war er zum HCB gekommen und jetzt sagt Frank, er schließe dieses Kapitel mit einem Lächeln und großer Dankbarkeit. Auch HCB-Präsident Dieter Knoll bedankt sich bei Frank für seinen langjährigen Einsatz und er sagt auch, es müsse kein endgültiger Abschied sein. Die Fußball-WM steuert auf ihren Höhepunkt zu. Am Sonntagabend wird das Finale zwischen Spanien und Argentinien ausgetragen. Und die neuen Fußball-Weltmeister erhalten neben der WM-Trophäe und den Goldmedaillen einen weiteren Preis für ihren Titelgewinn. Die FIFA vergibt erstmals Ringe an die Sieger. Außerdem sollen fast 1000 dieser Ringe an Fans verkauft werden.
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12: US-Präsident Donald Trump will jetzt sogar seine Online-Botschaften zu Geld machen. Sein Medienunternehmen hat angekündigt, dass gegen Bezahlung ein schnellerer Zugang zu Online-Beiträgen des Präsidenten angeboten werden sollte. Das Angebot richtet sich vor allem an Börsenhändler und Finanznachrichtenanbieter, die bei sogenannten Breaking News auf Zeitvorteile im Sekundenbruchteil angewiesen sind. Kritiker werfen Trump immer wieder vor, dass er seine Präsidentschaft nutzt, um sich privat zu bereichern. Die Börsen in Europa sind Ende der Woche in negativer Stimmung. Der DAX in Frankfurt und auch der MIP-Index an der Mailänder Börse sind aktuell im Minus mit fast 0,8 bis 0,9 Prozentpunkten.
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11: Die Geburt des eigenen Kindes gehört zu den unvergesslichen Momenten. Gerade die ersten Stunden sind für frisch gebackene Eltern etwas ganz Besonderes. Das Baby zum ersten Mal im Arm halten und diese erste gemeinsame Zeit genießen. Doch während die Mutter die ersten Nächte im Krankenhaus schläft, muss der Vater wieder nach Hause. eine Klinik in Abernotarme ändert das jetzt aber. Dort dürfen Väter künftig im Krankenhaus übernachten. Birgit Locher, gemeinsam mit Mama und Baby.
14: Ja, auf der Geburtsstation sind 11 Zimmer so umgebaut, dass die Väter zumindest die erste Nacht bleiben können. Es ist eines der ersten Pilotprojekte dieser Art in Italien. Bei uns in Südtirol ist es so, dass die Papis den ganzen Tag über bei den Babys bleiben dürfen. Abends gegen 8 Uhr werden sie dann nach Hause geschickt. Caroline Klotz ist die Pflegekoordinatorin der Geburtenabteilung im Bozner Krankenhaus. Sie findet das Pilotprojekt gut. So würden die Väter noch besser mit eingebunden.
15: Die Geburt eines jeden Kindes ist für jede Familie ein einmaliges Ereignis und die Anwesenheit vom Partner ist einfach für viele Mütter ausschlaggebend und einfach sehr wichtig. Nicht nur für die Zeit der Geburt, sondern auch für die Zeit danach, einfach auch um das emotionelle Wohlbefinden der Mamis zu gewährleisten.
14: Aktuell wird im Krankenhaus in Bozen eine neue Geburtsstation gebaut. Aber solche Familienzimmer wie in Abano sind dort nicht vorgesehen, sagt Gesundheitslandesrat Hubert Messner.
16: Es ist so, dass es strukturell sehr, sehr schwierig ist, für Väter und Mütter zu haben den Platz. Aber ich muss dazu sagen, dass unsere Väter bei jeder Geburt dabei sein können. In diesem Sinn denke ich, dass es nicht unbedingt jetzt extrem wichtig ist, dass Väter auch drinnen bleiben. Meistens sind ja weitere Kinder oder andere Personen zu Hause, die versorgt werden müssen.
14: Alex Staffler, der Primar der Neonatologie und Neugeborenen-Intensivstation am Bozner Krankenhaus, ist derselben Meinung. Er sagt,
17: es spricht an und für sich nichts dagegen, aber es gibt keine gute medizinische Evidenz, die zeigt, dass es von Vorteil ist, wenn Mutter und Vater rund um die Uhr ständig bei ihrem Neugeborenen sind. Also das ist deswegen eher philosophischer als ein rein medizinischer Ansatz.
14: Und vielleicht ist auch ein oder andere frisch gebackene Papi auch froh, nach Hause fahren zu können, zu duschen und sich auszuruhen, um am nächsten Tag wieder für Mami und Baby da zu sein.
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11: Nach dem Regen in der Früh scheint jetzt die Sonne. Am Nachmittag sind aber wieder ein paar Gewitter möglich. Es ist etwas weniger heiß als zuletzt. Heute erreichen die Höchstwerte 25 bis 31 Grad. Dieter Peterlin vom Landeswetterdienst. Wie geht's am Wochenende weiter?
18: Am Wochenende wird es noch einmal heiß, aber nicht ganz stabil. An den Vormittagen immer viel Sonnenschein. Später hinaus, ab dem Nachmittag, muss man dann mit ein paar Gewittern rechnen. Die Höchstwerte am Samstag bis zu 32 Grad, am Sonntag bis zu 31. Nächste Woche wird es dann kühler.
11: Das war das Südtirol-Journal vom Freitag. Morgen hören Sie um diese Zeit den Wochenrückblick. Ich bin Wilhelm Schatzer. Ich wünsche Ihnen einen schönen Nachmittag.
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19: Daniel Hofer begrüßt Sie auf der Landesverkehrsmeldezentrale. Auf der Brennerautobahn in Fahrtrichtung Norden zwischen Neumarkt und Bozen Süd hat sich ein Unfall ereignet. Es kommt zu Kolonnenverkehr und Staus. Auf Südtirols Hauptstraßen herrscht erhöhtes Verkehrsaufkommen. Kolonnenverkehr und Stau wegen Überlastung gibt es dabei auf der Brennerautobahn in Fahrtrichtung Süden, abschnittsweise zwischen Bozen Süd und Affi, auf der Finchgauer Staatsstraße in beiden Richtungen bei Eiersch, sowie in Fahrtrichtung Meran zwischen Blaus und Rabland und auf der Pustertaler Staatsstraße in Fahrtrichtung Brixen zwischen St. Lorenzen und Kehens sowie zwischen Mühlbach und Schaps und in Fahrtrichtung Innichen zwischen St. Siegmund und Kehens und zwischen Bruneck und Percha. Zu Wartezeiten und Verzögerungen wegen Arbeiten kommt es auf der Landesstraße Meran-Hafling unterhalb von Hafling, auf der Gampenbachstraße zwischen Lana und der Abzweigung Füllern, auf der Brenner Stadtstraße bei Kollmann sowie nördlich von Fahren und auf der Gardertaler Stadtstraße bei Zwischenwasser. Wegen der fünften Etappe der Dolomiten-Radrundfahrt kommt es auf folgender Strecke noch zu kurzzeitigen Verkehrsanhaltungen. Genesien, Glaning mit Ankunft in Bozen um ca. 12.30 Uhr. Kommen Sie gut voran.

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0: 10 vor 1.
1: Eva Klotz warnt vor neuem Wahlgesetz. Südtiroler Maklervereinigung läuft Sturm gegen Höfegesetz. Und es ist sonnig mit ein paar Wolken. Ich bin Marlies Winkler. Schönen Freitagmittag.
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1: Mit dem neuen Wahlgesetz aus Rom werden die Wahlkreise für den Senat in Südtirol neu eingeteilt. Der Wahlkreis Bozen-Unterland wird deutlich verkleinert. Das hatte der Parlamentarier Alessandro Urzi von Fratelli d'Italia beantragt. Er will damit sicherstellen, dass in dem Wahlkreis ein Italiener gewinnt. Scharfe Kritik dafür kommt von der ehemaligen Landtagsabgeordneten der Südtiroler Freiheit, Eva Klotz. Sie wirft der SVP vor, das Unterland bei den kommenden Parlamentswahlen Urzi praktisch auszuliefern und ihm den roten Teppich auszulegen. Die Lage nach dem Teileinsturz des Gerichts in Bozen bleibt kritisch. Das Gebäude und auch der Gerichtsplatz sind abgesperrt. Normalerweise arbeiten um die 200 Menschen in dem Gebäude. Sie alle dürfen derzeit nicht hinein. Auch nicht die Gerichtspräsidentin Francesca Bortolotti.
2: Nein, ich sitze nicht mehr in meinem Büro. Das gibt es leider nicht mehr. Deshalb sitze ich jetzt in den Räumlichkeiten des Oberlandesgerichts bzw. des Jugendgerichts.
1: Und das ist jetzt ihre Hauptaufgabe, Ausweichräume und Büros für das Personal zu suchen. Bortolotti ist zuversichtlich, auch Räume zu finden, um Verhandlungen durchführen zu können. Gut gemeint, aber schlecht getroffen, das sagt die Südtiroler Maklervereinigung zum Gesetz über den Verkauf von geschlossenen Höfen. Landesrat Luis Walcher wollte damit Spekulation und den Ausverkauf der Heimat verhindern und die geschlossenen Höfe schützen. Das Gegenteil sei aber der Fall, kritisiert die Maklervereinigung. Durch das Gesetz gäbe es weniger potenzielle Käufer und die Folge seien sinkende Marktpreise. Das sei ein Nachteil für die Bauern und es bestehe sogar die Gefahr, dass Höfe aufgelassen werden. In Brandsoll wird es heute Nachmittag knallen. Oberhalb des Fußballplatzes werden gegen 15 Uhr Felsen abgesprengt, um den Hang zu sichern. Die Felsbrocken sollen von einem Schutz

0: Auswahl aufgehalten werden. Einige Häuser werden aber vorsichtshalber evakuiert, schon ab 14 Uhr. Insgesamt sind 20 Menschen betroffen. Im Umkreis von 150 Metern dürfen während der Arbeiten auch keine Autos fahren. Und noch zum Eishockey. Die Ära von Daniel Frank bei den Foxes ist zu Ende. Der bisherige Kapitän hört auf und gehört in der nächsten Saison nicht mehr zum Kader des HCB Südtirol Alperia. Vor 13 Jahren war er zum HCB gekommen und jetzt sagt Frank, er schließe dieses Kapitel mit einem Lächeln und großer Dankbarkeit. Auch HCB-Präsident Dieter Knoll bedankt sich bei Frank für seinen langjährigen Einsatz. Es müsse aber kein endgültiger Abschied sein. Die Türen des HCB stehen ihm jederzeit offen, sagt Knoll, ganz gleich in welcher Form sich die Wege in Zukunft wieder kreuzen werden. Ja, und am Nachmittag kann es stellenweise wieder Gewitter geben. Alles weitere zum Wetter hören Sie gleich.
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0: Ja, mit der Sonne entstehen allmählich wieder größere Quellwolken und in der Folge sind jetzt am Nachmittag und dann am Abend neue Gewitter möglich. Die Höchstwerte erreichen heute noch 25 bis 31 Grad. Und werfen wir noch einen Blick auf die Temperaturen jetzt zum Mittag. Gerade messen wir in Kollmann 26 Grad, in Brixen 28, in Gargazon 30 und in Schlanders 27 Grad.
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10: Guten Tag, wünscht Barbara Widot aus der Landesverkehrsmeldezentrale. Auf der Brenner Autobahn in beiden Richtungen zwischen Bozensund und Daffi Kolonnenverkehr und Stau wegen dichten Verkehrs. So ist es auch auf der Finchgauer Stadtstraße in beiden Richtungen zwischen Laas und Spundinig und auf der Pustertaler Stadtstraße Richtung Ninichen zwischen Bruneck und Bercha und in beiden Richtungen zwischen San Sigmund und San Lorenzen. Fahren Sie vorsichtig!
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0: 10 vor 2.
1: Gerichtstätigkeit in Bozen geht trotz Einsturz weiter. Eva Klotz kritisiert neues italienisches Wahlgesetz. Und es ist sonnig, später gibt es lokal Gewitter. Ich bin Marlies Winkler, schönen Nachmittag.
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1: Am Gericht in Bozen geht derzeit nichts mehr. Nach dem Teileinsturz ist alles abgeriegelt. Zum Glück sind jetzt bald Gerichtsferien, wo sowieso vieles unterbrochen ist. Es bleibt also etwas Zeit, um Ausweichräume und Büros zu organisieren. Was nicht heißt, dass bis September keine Gerichtstätigkeit stattfindet, sagt Gerichtspräsidentin Francesca Bortolotti.
2: Ich denke, die Verhandlungen kann man auch schon früher abhalten. In den Gerichtsferien sind ja auch noch Dringlichkeitsverfahren. Also es wird ja nicht alles ausgesetzt. Wir haben durchaus noch unsere Gerichtstätigkeit für die ganzen Dringlichkeitsverfahren und auch dafür, denke ich mir, werden wir Gerichtssäle in anderen Gebäuden finden können.
1: Wie lange das Gerichtsgebäude gesperrt bleibt, ist noch unklar. Es könnte aber längere Zeit zubleiben. Die Nachrichtenagentur ANSA meldet, dass auch in den stehen gebliebenen Seitenflügeln erhebliche Schäden an der Statik festgestellt wurden. Unterdessen versuchen die Einsatzkräfte aus den Trümmern zu retten, was noch zu retten ist. Feuerwehrleute haben bereits zahlreiche Aktenordner zur Finanzwache gebracht. Diese hat die Dokumente dann mit einem Transporter weggefahren. Auch der stellvertretende Oberstaatsanwalt Igor Secco und leitende Beamte der Questur sind vor Ort. Mit dem neuen Wahlgesetz aus Rom werden die Wahlkreise für den Senat in Südtirol neu eingeteilt. Der Wahlkreis Bozen-Unterland wird deutlich verkleinert. Das hatte der Parlamentarier Alessandro Urzi von Fratelli d'Italia beantragt. Er will damit sicherstellen, dass in dem Wahlkreis ein Italiener gewinnt. Scharfe Kritik dafür kommt von der ehemaligen Landtagsabgeordneten der Südtiroler Freiheit, Eva Klotz. Sie wirft der SVP vor, das Unterland bei den kommenden Parlamentswahlen Urzi praktisch auszuliefern und ihm den roten Teppich auszulegen. Ein 11-jähriges Mädchen aus der Provinz Bergamo ist nach einem Badeunfall in Ligurien nun verstorben. Das Mädchen ist mit ihren Haaren in der Ansaugöffnung eines Schwimmbads stecken geblieben, so wurde sie unter Wasser gezogen. Die 11-Jährige konnte sich nicht selbst befreien und auch anderen Badegästen ist es nicht gelungen. Rettungskräfte haben sie in das Kinderkrankenhaus von Genua gebracht, dort ist sie nun verstorben. In Großbritannien wird im kommenden Jahr der Verkauf von Energy Drinks

0: an Kinder und Jugendliche unter 16 Jahren verboten. Das Verbot gilt für Getränke, die mehr als 150 Milligramm Koffein pro Liter enthalten, und zwar in Geschäften, an Automaten und auch im Onlinehandel. Die britische Regierung hat das Verbot verfügt, denn koffeinreiche Energydrinks können bei Kindern und Jugendlichen Angstzustände verursachen, ihren Schlaf und ihre Konzentration beeinträchtigen. Tee und Kaffee sind vom Verbot ausgenommen. Auch Coca-Cola und Pepsi dürfen weiter an Kinder und Jugendliche verkauft werden. Und durch die warmen Temperaturen können sich heute noch einige Gewitter zusammenbrauen. Alles weitere zum Wetter gleich.
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2: Mit viel Sonne geht es durch diesen Freitagnachmittag. Stellenweise wird es heute aber noch nass. Auch Gewitter sind möglich. Dazu Höchstwerte von 25 bis 31 Grad. Am Wochenende ist wieder alles mit dabei. Die Sonne scheint verbreitet. Dazu gibt es nachmittags und abends immer wieder Gewitter, Regenschauer und auch Nordföhn. Temperaturmäßig bleiben wir am Wochenende bei Höchstwerten von 22 bis 33 Grad. Noch ein Blick auf die aktuellen Temperaturen. Gerade hat es in Schaars 27 Grad, 26 in Sandin-Daufers, am Ritten 25 und 24 Grad in Rittnauen.
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4: Nachmittag aus der Landesverkehrsmeldezentrale. Von der Brenner Autobahn und auch von den anderen Hauptstraßen Südtirols wurden uns keine Störungen gemeldet. Kommen Sie gut ans Ziel.
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0: 10 vor 3.
1: Gesundheitsstudie, gute Notfallversorgung in Südtirol. Einsturzgericht Bozen, Land auf der Suche nach Ausweichräumlichkeiten. Und verbreitet scheint die Sonne, später kann es gewittern. Ich bin Marlies Winkler, schönen Nachmittag.
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1: Das Gesundheitswesen in Südtirol schneidet bei einer italienweiten Studie in einigen Bereichen gut ab. Spitzenwerte hat Südtirol in den Bereichen finanzielle Stabilität und wirtschaftliches Gleichgewicht erzielt. Auch bei der Notfallversorgung und beim Rettungsdienst hat unser Gesundheitsdienst gut abgeschnitten. Allerdings gibt es noch Bereiche, wo Südtirol sich laut der Studie verbessern kann, und zwar bei der Impfquote, im Bereich der psychischen Gesundheit und bei der Verschreibung diagnostischer Leistungen. Die Ursache für den Einsturz des Gerichtsgebäudes in Bozen ist weiterhin unklar. Eigentlich sind Bauten aus der Zeit des Faschismus wie auch das Gerichtsgebäude sehr stabil. Das sagt der Präsident der Ingenieurskammer Rudi Bertagnoli.
2: Die Gebäude, die in diesen Jahren errichtet worden sind, sind in der Regel sogar sehr gut gebaut worden. Es gab diese Stahlbeton-Einsätze, wo der Stahlbeton sehr, sehr massiv eingesetzt wurde.
1: Deshalb müsse niemand befürchten, dass jetzt auch andere Bauten aus dieser Zeit einstürzen, sagt Bertagnoli. Warum es beim Gerichtsgebäude doch passiert ist, das müssen Techniker klären. Derzeit kann nur gemutmaßt werden. Es war dort gearbeitet worden, um die Statik des Gebäudes zu verbessern. Vielleicht hängt der Einsturz damit zusammen. Unterdessen versuchen die Einsatzkräfte jedenfalls aus den Trümmern zu retten, was noch zu retten ist. Feuerwehrleute haben bereits zahlreiche Aktenordner zur Finanzwache gebracht. Diese hat die Dokumente dann mit einem Transporter weggefahren. Und Landeshauptmann Arno Kompatscher kündigt an, dass bereits erste Möglichkeiten geprüft werden, dass der Betrieb der Justiz möglichst rasch weitergehen kann. Dringende und nicht aufschiebbare Gerichtsleistungen würden umgehend sichergestellt, sagt der Landeshauptmann. Dann sollen so schnell wie möglich die notwendigen Räumlichkeiten für alle anderen Tätigkeiten bereitgestellt werden. Ein 11-jähriges Mädchen aus der Provinz Bergamo ist nach einem Badeunfall in Ligurien nun verstorben. Das Mädchen ist mit seinen Haaren in der Ansaugöffnung eines Schwimmbads stecken geblieben und so wurde es unter Wasser gezogen. Die 11-Jährige konnte sich nicht selbst befreien und auch anderen Badegästen ist das nicht gelungen. Rettungskräfte haben sie in das Krankenhaus von Genua gebracht. Dort ist sie nun verstorben. In Großbritannien wird im kommenden Jahr der Verkauf von Energy Drinks an Kinder und Jugendliche unter 16 verboten. Das Verbot gilt für Getränke, die mehr als 150 Milligramm Koffein pro Liter enthalten, und zwar in Geschäften, an Automaten und auch im Onlinehandel. Die britische Regierung hat das Verbot verfügt, denn koffeinreiche Energy Drinks können bei Kindern und Jugendlichen Angstzustände verursachen, ihren Schlaf und ihre Konzentration beeinträchtigen. Tee und Kaffee sind vom Verbot ausgenommen, auch Coca-Cola und Pepsi dürfen weiter an Kinder und Jugendliche verkauft werden. Ja, noch scheint verbreitet die Sonne, später könnte es nass werden. Alles Weitere zum Wetter gleich.
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3: An diesem kommenden Wochenende ist wieder alles mit dabei. Es scheint verbreitet die Sonne, aber es wird auch Gewitter und Regenschauer geben. Am Sonntag dann auch viel Nordföhn. Temperaturmäßig bleiben wir am Wochenende bei Höchstwerten von 22 bis 33 Grad. Ja, und heute Nachmittag geht es mit viel Sonne weiter. Stellenweise wird es aber noch nass heute. Auch ein paar Gewitter sind möglich und bei den Höchstwerten bekommen wir heute noch 25 bis 31 Grad. Und jetzt gerade messen wir in Meran 31 Grad, in Sechsten 25, 23 in Wolkenstein und in Sterzing 26 Grad.
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5: Schönen Nachmittag wünscht Daniel Hofer aus der Landesverkehrsmeldezentrale. Auf der Brennerautobahn in Fahrtrichtung Süden zwischen Bozen Süd und Neumarkt gibt es noch Kolonnenverkehr und Staus nach einem Unfall. Und im Einfahrtrichtung Süden zwischen Neumarkt und Affi abschnittsweise Kolonnenverkehr wegen Überlastung. Zu Wartezeiten und Verzögerungen wegen Arbeiten kommt es immer wieder auf der Landesstraße Meran-Hafling unterhalb von Hafling, auf der Gampenpassstraße zwischen Lana und der Abzweigung Völlern, auf der Brenner Staatsstraße südlich von Kollmann sowie nördlich von Fahren und auf der Gardataler Staatsstraße bei Zwischenwasser. Kommen Sie gut voran!
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1: Gesucht werden eine große Küchenuhr und eine Drehnähmaschine unter 328 68 39 148. Weggläser mit einem Fassungsvermögen von einem Kilo sind zu verkaufen unter 348 88 45 170. Verkauft werden ein Holzspalter mit 220 Volt, ein Kia Sorento Allrad Baujahr 2004 mit 288.000 Kilometern und eine vierreihige steirische Harmonika unter 340 18 19 19 8. Verschenkt werden Gläser mit Deckeln in verschiedenen Größen für Marmelade, Kompott und so weiter unter 331 62 61 433. Ein Bügeltisch wird verschenkt unter 346 231 33 61. Folgendes wird in Bozen verkauft: eine Stehlampe der Marke Villeroy & Boch, 1,50 Meter hoch wie neu, dann ein Set von zwei Stühlen und Tisch in Teak, 60 x 60 cm für Balkon oder Garten, nur einmal gebraucht, und ein Perserteppich in Rottönen, 1,50 Meter x 2 Meter, sehr gut erhalten. Das alles unter 335 66 38 47 6. Plüschtiere werden in Eppern gegen eine freiwillige Spende abgegeben. Ein kleiner heller Kasten in gutem Zustand wird um 40 Euro verkauft unter 347 05 50 174. Ein Gobelinbild Stillleben 40 x 50 cm mit Stickmaterial ist günstig abzugeben unter 345 35 82 54 2. Blauer Schürzenstoff, und zwar mehrere Meter, ist zu verschenken. Ein großer Rosenkranz wird um 25 Euro verkauft. Es können auch Fotos über WhatsApp geschickt werden. Die Telefonnummer dazu 339 125 20 20. Dann etwas für Vogelzüchter: gegen eine freiwillige Spende werden zwei Blöcke auf Rädern mit je vier Vogelbrutkisten abgegeben. Sie sind in Metall und gut erhalten. Die Telefonnummer dazu 335 58 85 502. Eine Stehlampe mit zwei Glühbirnen wird verkauft unter 333 39 88 65 6. Ein hölzernes Kinderbettstattel komplett mit neuer Matratze, Überbett und Kissen wird gegen eine freiwillige Spende abgegeben unter 335 58 85 502. Ein Bügeltisch integriert in ein Möbelstück ist zu verkaufen. Wenden Sie sich ab 15 Uhr an folgende Telefonnummer 348 086 74 24. Und eine neue Hausalarmanlage sowie eine Betonmischmaschine mit 220 Volt und einem Fassungsvermögen von 300 Litern sind im Pustertal zu verkaufen unter 346 950 47 45. Soweit die heutigen Anzeigen. 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Private Verkaufsanzeigen, Kaufgesuche und Stellengesuche sind kostenlos.
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0: 10 vor 4.
1: Nach Unfall auf Brenner-Autobahn ein weiteres Todesopfer. Transitverkehr Nordtirol denkt schon über neue Fahrverbote nach. Und es ist sonnig mit ein paar Wolken. Ich bin Marlies Winkler. Schönen Nachmittag.
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1: Nach dem Unfall auf der Brenner-Autobahn am Dienstag gibt es nun noch eine Tote. Nun ist auch die 13-jährige Nichte verstorben. Sie war in den letzten Tagen noch auf der Intensivstation des Bozner Krankenhauses. Die dänische Urlauberfamilie war am Dienstag Richtung Süden unterwegs, als es zum Unfall gekommen ist. Die 39-jährige Mutter war schon kurz darauf ihren Verletzungen erlegen. Die Familie war mit ihrem Auto auf der Höhe von Mittewald in einen stehenden LKW in der Nothaltebucht geprallt. Die Südtiroler Frechter freuen sich über die Einschätzung des Generalanwalts am Europäischen Gerichtshof. Der hat ja festgestellt, dass die meisten Lkw-Fahrverbote in Nordtirol gegen das EU-Recht verstoßen. Ein gutes Signal von der EU findet der Obmann der Transporteure im LVH, Alexander Oehler. Gleichzeitig befürchtet er, dass es bald andere Fahrverbote geben könnte.
2: Ja, leider Gottes, werden wir die Tiroler kennen. Nachdem wir leider Gottes wieder etwas Neues einfallen, dann werden sie sich jetzt schon vorbereiten, was sie ihnen als Neues einfallen könnte. Dann wird wieder Katz und Maus gespielt. Sie losen jetzt zu, aber danach bleibt alles beim Alten. Das heißt, wir reden, aber wir reden leider Gottes um Sicht.
1: Im Herbst wissen wir, ob der Europäische Gerichtshof die Nordtiroler Fahrverbote wirklich kippt. Da fällt er das Urteil. Das Gesundheitswesen in Südtirol schneidet bei einer italienweiten Studie in einigen Bereichen gut ab. Spitzenwerte hat Südtirol in den Bereichen finanzielle Stabilität und wirtschaftliches Gleichgewicht erzielt. Auch bei der Notfallversorgung und beim Rettungsdienst hat unser Gesundheitsdienst gut abgeschnitten. Allerdings gibt es noch Bereiche, wo Südtirol sich laut der Studie verbessern kann. Und zwar bei der Impfquote, im Bereich der psychischen Gesundheit und bei der Verschreibung diagnostischer Leistungen. Nach dem Teileinsturz im Bozner Gerichtsgebäude sucht das Land nach Ersatzräumen, das sagt Landeshauptmann Arno Kompatscher. Schon jetzt würden erste Möglichkeiten geprüft, damit die Gerichtstätigkeit möglichst rasch weitergehen kann. Als erstes müsse nun aber geklärt werden, warum es zum Einsturz gekommen ist. Erst danach könne entschieden werden, wie die Dienstleistungen der Justiz wieder vollständig gewährleistet werden könnten, so der Landeshauptmann. Der Idee, dass anstelle des neuen Bibliothekszentrums ein Justizgebäude gebaut werden könnte, erteilt Kompatscher allerdings eine Abfuhr. Noch zum Fußball. Der FC Südtirol ist weiter auf Einkaufstour, auch in Polen. Von dort kommt der Flügelspieler Vasco Lopez zu den Weißroten. Er hat einen 3-Jahres-Vertrag beim FCS unterschrieben. Lopez hatte vorher schon in der ersten Liga in Portugal und auch für die Nationalmannschaft der Kapverden gespielt. Ja, noch ist es verbreitet sonnig, später ziehen ein paar Gewitter durch. Alles weitere zum Wetter gleich.
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4: Mit den warmen Temperaturen bilden sich jetzt am Nachmittag immer mehr Quellwolken und die entladen sich dann auch. An der Grenze zu Nordtirol gibt es jetzt schon dichte Wolken. Auch am Wochenende gibt es besonders am Nachmittag und abends Regenschauer und Gewitter. Am Sonntag weht auch verbreitet Nordföhn. Die Höchstwerte am Wochenende maximal 22 bis 33 Grad. Heute sind maximal 32 Grad drinnen und wir werfen einen Blick auf die aktuellen Temperaturen. Gerade messen wir in Naturns 31 Grad, 26 in Sarntein, 27 in Doblach und in Rednaun 24 Grad.
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6: Guten Nachmittag aus der Landesverkehrsmeldezentrale. Stau wegen Überlastung gibt es auf der Bustertaler Staatsstraße in Richtung Bruneck zwischen St. Zimmernd und Kienz und auf der Brenner Staatsstraße zwischen Kardan und Bozen Süd. Kommen Sie gut ans Ziel.
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1: Wer den Sommerabend gerne draußen genießt, hat heute in Südtirol wieder jede Menge Auswahl. In Bruneck sorgt Bruneck Live ab 18 Uhr am Paul-Tschurtschenthaler Platz für Stimmung. Auf dem Programm stehen Jason mit Band und anschließend DJ Sieber Beats. Der Eintritt ist frei. Ebenfalls ab 18 Uhr steigt in Jenesien die Schlagernacht beim Parkplatz des Pferdemuseums. Für Musik, Speis und Trank ist bestens gesorgt. Der Eintritt ist kostenlos. Klassische Musikfreunde kommen in Toblach auf ihre Kosten. Im Kulturzentrum Grand Hotel gastiert das renommierte Beethoven-Orchester Bonn mit Werken von Beethoven und Mozart. Konzertbeginn ist um 18 Uhr. In Feldturns lädt die Sommergaudi ab 19 Uhr auf den Silvius-Maniago-Platz ein. Mit Feldturner Spezialitäten und musikalischer Unterhaltung. Ein musikalischer Sommerabend erwartet Besucher auch in Steinegg. Bei Kulturinarica Music Under the Stars spielen ab 19 Uhr die Pumpstead Kings und die Rocket Monkeys auf der Dorfterrasse. Der Eintritt ist frei. Wer Wein liebt, sollte nach St. Pauls in Eppern schauen. Dort beginnt um 20 Uhr die Weinpromenade mit Verkostungen regionaler Weine und kulinarischen Spezialitäten. Traditionell wird es um 20.30 Uhr in Glurns. Die Musikkapelle Glurns lädt zum Sommerkonzert auf die Festivalbühne ein, ebenfalls bei freiem Eintritt. Für Theaterfreunde stehen gleich mehrere Freilichtaufführungen auf dem Programm. In Dorf Tirol werden die Schlossfestspiele mit Mirandolina in Rock fortgesetzt. In Meran zeigen die Festspiele das neue Stück Das Schweigen der Stadt. Und in Neustift bringt das Eisacktaler Volkstheater den Sommernachtstraum auf die Bühne. Und zum Ausklang noch ein Tipp für Jazzfans. Beim Merano Jazz Festival ist um 21 Uhr im Kim in Meran

0: 10 vor 5.
1: Vorerst keine Sprachgruppenzugehörigkeitserklärungen nötig. 13-Jährige verstirbt nach Unfall auf Brenner Autobahn. Wir haben einen Mix aus Sonne und Wolken und erste Gewitter. Ich bin Marlies Winkler, schönen Freitagnachmittag.
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1: Für öffentliche Wettbewerbe und Ausschreibungen braucht es vorübergehend keine Sprachgruppenzugehörigkeitserklärung. Das hat Landeshauptmann Arno Kompatscher mit einer Dringlichkeitsmaßnahme entschieden. Grund dafür ist der Teileinsturz des Gerichtsgebäudes in Bozen. Die Erklärungen, die dort gelagert sind, können gerade nicht eingesehen werden, weil ja niemand in das Gebäude darf. Weil die Wettbewerbe des Landes aber weiterlaufen, ist bis auf Widerruf keine Sprachgruppenerklärung notwendig. Damit soll sichergestellt werden, dass zumindest die öffentliche Verwaltung weiterarbeiten kann. Nach dem Unfall auf der Brenner Autobahn am Dienstag gibt es noch eine Tote. Nun ist auch ein 13-jähriges Mädchen, die Nichte der Urlauberfamilie, verstorben. Sie war in den letzten Tagen noch auf der Intensivstation des Bozner Krankenhauses. Die Urlauberfamilie aus Dänemark war am Dienstag Richtung Süden unterwegs, als es zum Unfall gekommen ist. Die 39-jährige Mutter war schon kurz darauf ihren Verletzungen erlegen. Die Familie war mit ihrem Auto auf der Höhe von Mittewald in einen stehenden LKW in der Nothaltebucht geprallt. Die Nordtiroler LKW-Fahrverbote stehen auf der Kippe. Der Generalanwalt am Europäischen Gerichtshof hat ja festgestellt, dass die meisten Antitransitmaßnahmen gegen das EU-Recht verstoßen. Eine Hiobsbotschaft, sagt Thomas Benedikter vom Heimatpflegeverband.
2: Wenn man jetzt die Straße wieder in der Form begünstigt, dass zu jeder Zeit jede Art von Waren darüber gekarrt werden dürfen, dann ist das ein gewaltiger Rückschritt zulasten der Lebensqualität für die Menschen im gesamten Korridor, also von Ala bis Kufstein, wäre das verheerend.
1: Die Empfehlungen des EU-Anwalts sind aber noch kein Urteil. Das fällt der Europäische Gerichtshof erst im Herbst. Es ist aber recht wahrscheinlich, dass die Richter den Empfehlungen des Generalanwalts folgen werden. Die EU lockert ihre Regeln für Unternehmen beim CO2-Abbau. Konkret heißt das, dass Firmen ihre CO2-Verschmutzung weniger schnell reduzieren müssen und dass die energieintensive Industrie länger Gratiszertifikate bekommt. Die EU-Kommission begründet das damit, dass es einen Kompromiss geben muss zwischen Klimaschutz und der Wettbewerbsfähigkeit der Unternehmen. Kritik für diese Lockerung gibt es von den Grünen. Mitten in einer Rekordhitzewelle die Emissionsgrenzen aufzuweichen, sei das völlig falsche Signal. Und noch zum Fußball. Der FC Südtirol ist weiter auf Einkaufstour, auch in Polen. Von dort kommt der Flügelspieler Vasco Lopez zu den Roten. Weißroten. Er hat einen 3-Jahres-Vertrag beim FCS unterschrieben. Lopez hatte vorher schon in der ersten Liga in Portugal und auch für die Nationalmannschaft der Kapverden gespielt. Und die ersten Gewitter bahnen sich an. Alles weitere zum Wetter hören Sie gleich.
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0: Ja, bei den meisten von uns gibt es gerade einen Mix aus Sonne und Wolken. Aktuell messen wir auf der Döll 31 Grad, 32 in Leifers, in Sterzing 27 und in Sechsten 24 Grad. Abschnittsweise treffen uns schon die ersten Regenschauer und Gewitter. Gerade wird es schon nass, etwa im Wipptal und im hinteren Arntal. Das Wochenende wird wieder fein, die Sonne zeigt sich oft und am Nachmittag kommen oft auch wieder Gewitterwolken mit ein paar Ladungen Regen verteilt übers Land. Am Sonntag gibt es dazu verbreitet Nordföhn bei Höchstwerten von 22 bis 33 Grad.
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2: Daniel Hofer begrüßt Sie aus der Landesverkehrsmeldezentrale. Kolonnenverkehr und Stau wegen Überlastung gibt es auf der Brenner Autobahn in Fahrtrichtung Norden zwischen Bozen Nord und Klausen sowie in Fahrtrichtung Süden abschnittsweise zwischen Trient Nord und Affi und auf der Bustertaler Staatsstraße in Fahrtrichtung Innichen zwischen St. Sigmund und Kienz sowie bei Bercha. Auf der Brenner Staatsstraße südlich von Kollmann besteht eine Einbahnregelung wegen Arbeiten. Rechnen Sie hier mit Wartezeiten und Staubbildungen. Weitere Verzögerungen wegen Arbeiten gibt es immer auf der Brenner Staatsstraße nördlich von Farn, auf der Landesstraße Meran-Hafling unterhalb von Hafling und auf der Gampenpassstraße zwischen Lana und der Abzweigung Völlern. Kommen Sie gut voran!

0: 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Eine Zeitangabe, es ist 17 Uhr. Aus der Gnadenkapelle des Bozner Doms übertragen wir nun die Andacht.
1: Grüß Gott aus der Gnadenkapelle. Wir beten heute die schmerzhaften Geheimnisse für all jene, die von schweren Schicksalsschlägen heimgesucht werden, für all jene, die ein schweres Kreuz zu tragen haben. Wir beten auch für alle Arbeitgeber und Arbeitnehmer. Wir beten für alle Kranken, Leidenden und Sterbenden und in unseren persönlichen Anliegen. Im Namen des Vaters und des Sohnes und des Heiligen Geistes. Ich glaube an Gott, den Vater, den Allmächtigen, den Schöpfer des Himmels und der Erde und an Jesus Christus, seinen eingeborenen Sohn, unseren Herrn, empfangen durch den Heiligen Geist, geboren von der Jungfrau Maria, gelitten unter Pontius Pilatus, gekreuzigt, gestorben und begraben, hinabgestiegen in das Reich des Todes, am dritten Tage auferstanden von den Toten, aufgefahren in den Himmel. Er sitzt zu Rechten Gottes, des allmächtigen Vaters. Von dort wird er kommen, zu richten die Lebenden und die Toten. Ich glaube an den Heiligen Geist, an die heilige katholische Kirche, die Gemeinschaft der Heiligen, die Vergebung der Sünden, die Auferstehung der Toten und an das ewige Leben. Amen. Ehre sei dem Vater und dem Sohn und dem Heiligen Geist. Vater unser im Himmel, geheiligt werde dein Name, dein Reich komme, dein Wille geschehe, wie im Himmel, so auch auf Erden.
2: Unser tägliches Brot gib uns heute und vergib uns unsere Schuld, wie auch wir vergeben unseren Schuldigen. Und führe uns nicht in Versuchung, sondern erlöse uns von der Bösen.
1: Gegrüßt seist du, Maria, voll der Gnade, der Herr ist mit dir. Du bist gebenedeit unter den Frauen, und gebenedeit ist die Frucht deines Leibes, Jesus, der in uns den Glauben vermehre.
2: Heilige Maria, Mutter Gottes, bitte für uns Sünder, jetzt und in der Stunde unseres Todes. Amen.
1: Gegrüßt seist du, Maria, voll der Gnade, der Herr ist mit dir. Du bist gebenedeit unter den Frauen, und gebenedeit ist die Frucht deines Leibes, Jesus, der in uns die Hoffnung stärke.
2: Heilige Maria, Mutter Gottes, bitte für uns Sünder, jetzt und in der Stunde unseres Todes. Amen.
1: Gegrüßt seist du, Maria, voll der Gnade, der Herr ist mit dir. Du bist gebenedeit unter den Frauen, und gebenedeit ist die Frucht deines Leibes, Jesus, der in uns die Liebe entzünde. Ehre sei dem Vater und dem Sohn und dem Heiligen Geist. O mein Jesus, verzeih uns unsere Sünden, bewahre uns vor dem Feuer der Hölle, führe alle Seelen in den Himmel, besonders jene, die deiner Barmherzigkeit am meisten bedürfen. Vater unser im Himmel, geheiligt werde dein Name, dein Reich komme, dein Wille geschehe, wie im Himmel, so auch auf Erden.
2: Unser tägliches Brot gib uns heute und vergib uns unsere Schuld, wie auch wir vergeben unsere Schuldigen. Und führe uns nicht in Versuchung, sondern erlöse uns von den Bösen.
1: Gegrüßt seist du, Maria, voll der Gnade, der Herr ist mit dir. Du bist gebenedeit unter den Frauen, und gebenedeit ist die Frucht deines Leibes, Jesus, der für uns Blut geschwitzt hat.
2: Heilige Maria, Mutter Gottes, bitte für uns Sünder, jetzt und in der Stunde unseres Todes. Amen.
1: Gegrüßt seist du, Maria, voll der Gnade, der Herr ist mit dir. Du bist gebenedeit unter den Frauen, und gebenedeit ist die Frucht deines Leibes, Jesus, der für uns Blut geschwitzt hat.
2: Heilige Maria, Mutter Gottes, bitte für uns Sünder, jetzt und in der Stunde unseres Todes. Amen.
1: Gegrüßt seist du, Maria, voll der Gnade, der Herr ist mit dir. Du bist gebenedeit unter den Frauen, und gebenedeit ist die Frucht deines Leibes, Jesus, der für uns Blut geschwitzt hat.
2: Heilige Maria, Mutter Gottes, jetzt und in der Stunde unseres Todes. Amen.
1: gegrüßt seist du, Maria, voller Gnade, der Herr ist mit dir. Du bist gebenedeit unter den Frauen, und gebenedeit ist die Frucht deines Leibes, Jesus, der für uns Blut geschwitzt hat.
2: Heilige Maria, Mutter Gottes, bitte für uns Sünder, jetzt und in der Stunde unseres Todes. Amen.
1: Gegrüßt seist du, Maria, voller Gnade, der Herr ist mit dir. Du bist gebenedeit unter den Frauen, und gebenedeit ist die Frucht deines Leibes, Jesus, der für uns Blut geschwitzt hat.
2: Heilige Maria, Mutter Gottes, bitte für uns Sünder, jetzt und in der Stunde
1: gegrüßt seist du, Maria, voller Gnade, der Herr ist mit dir. Du bist gebenedeit unter den Frauen, und gebenedeit ist die Frucht deines Leibes, Jesus, der für uns Blut geschwitzt hat.
2: Heilige Maria, Mutter Gottes, bitte für uns Sünder, jetzt und in der Stunde unseres Todes. Amen.
1: Gegrüßt seist du, Maria, voller Gnade, der Herr ist mit dir. Du bist gebenedeit unter den Frauen, und gebenedeit ist die Frucht deines Leibes, Jesus, der für uns Blut geschwitzt hat.
2: Heilige Maria, Mutter Gottes, bitte für uns Sünder, jetzt und in der Stunde unseres Todes. Amen.
1: Gegrüßt seist du, Maria, voller Gnade, der Herr ist mit dir. Du bist gebenedeit unter den Frauen, und gebenedeit ist die Frucht deines Leibes, Jesus, der für uns Blut geschwitzt hat.
2: Heilige Maria, Mutter Gottes, bitte für uns Sünder, jetzt und in der Stunde unseres Todes. Amen.
1: Gegrüßt seist du, Maria, voller Gnade, der Herr ist mit dir. Du bist gebenedeit unter den Frauen, und gebenedeit ist die Frucht deines Leibes, Jesus, der für uns Blut geschwitzt hat.
2: Heilige Maria, Mutter Gottes, bitte für uns Sünder, jetzt und in der Stunde unseres Todes. Amen.
1: Gegrüßt seist du, Maria, voller Gnade, der Herr ist mit dir. Du bist gebenedeit unter den Frauen, und gebenedeit ist die Frucht deines Leibes, Jesus, der für uns Blut geschwitzt hat.
2: Heilige Maria, Mutter Gottes, bitte für uns Sünder, jetzt und in der Stunde unseres Todes. Amen.
1: Ehre sei dem Vater und dem Sohn und dem Heiligen Geist.
2: Wie im Anfang, so auch jetzt und alle Zeit und in Ewigkeit. Amen.
1: O mein Jesus, verzeih uns unsere Sünden und bewahre uns vor dem Feuer der Hölle. Führe alle Seelen in den Himmel, besonders jene, die deiner Barmherzigkeit am meisten bedürfen.
2: Vater unser im Himmel, geheiligt werde dein Name, dein Reich komme, dein Wille geschehe, wie im Himmel so auf Erden.
1: Unser tägliches Brot gib uns heute und vergib uns unsere Schuld, wie auch wir vergeben unseren Schuldigern. Und führe uns nicht in Versuchung, sondern erlöse uns von dem bösen Armen.
2: Gegrüßet seist du, Maria, voller Gnade, der Herr ist mit dir. Du bist gebenedeit unter den Frauen, und gebenedeit ist die Frucht deines Leibes, Jesus, der für uns gegeistet worden ist.
1: Heilige Maria, Mutter Gottes, bitte für uns Sünder, jetzt und in der Stunde unseres Todes. Amen.

0: Heilige Maria, Mutter Gottes, bitte für uns Sünder, jetzt und in der Stunde unseres Todes. Amen.
1: Gegrüßet seist du, Maria, voll der Gnade, der Herr ist mit dir. Du bist benedeit unter den Frauen, und benedeit ist die Frucht deines Leibes, Jesus, der für uns gegeistet wurde.
0: Heilige Maria, Mutter Gottes, bitte für uns Sünder, jetzt und in der Stunde unseres Todes. Amen.
1: Gegrüßet seist du, Maria, voll der Gnade, der Herr ist mit dir. Du bist benedeit unter den Frauen, und benedeit ist die Frucht deines Leibes, Jesus, der für uns gegeistet wurde.
0: Heilige Maria, Mutter Gottes, bitte für uns Sünder, jetzt und in der Stunde unseres Todes. Amen.
1: Gegrüßet seist du, Maria, voll der Gnade.

0: Heilige Maria, Mutter Gottes, bitte für uns Sünder, jetzt und in der Stunde unseres Todes. Amen.
1: Gegrüßet seist du, Maria, voller Gnade, der Herr ist mit dir. Du bist gebenedeit unter den Frauen und gebenedeit ist die Frucht deines Leibes, Jesus, der für uns die Geist Gottes.
0: Heilige Maria, Mutter Gottes, bitte für uns Sünder, jetzt und in der Stunde unseres Todes. Amen.

Heilige Maria, Mutter Gottes, bitte für uns Sünder, jetzt und in der Stunde unseres Todes. Amen. Heilige Maria, Mutter Gottes, bitte für uns Sünder, jetzt und in der Stunde unseres Todes. Amen.

0: Heilige Maria, Mutter Gottes, bitte für uns Sünder, jetzt und in der Stunde unseres Todes. Amen.
1: Gegrüßet seist du, Maria, voller Gnade, der Herr ist mit dir. Du bist gebenedeit unter den Frauen und gebenedeit ist die Frucht deines Leibes, Jesus, der für uns die Geistung wurde.
0: Heilige Maria, Mutter Gottes, bitte für uns Sünder, jetzt und in der Stunde unseres Todes. Amen. Ehre sei dem Vater und dem Sohn und dem Heiligen Geist.
1: Im Anfang, so jetzt und alle Zeit und in Ewigkeit. Amen.
0: O mein Jesus, verzeih uns unsere Sünden, bewahre uns vor dem Feuer der Hölle, führe alle Seelen in den Himmel, besonders jene, die deiner Barmherzigkeit am meisten bedürfen. Vater unser im Himmel, geheiligt werde dein Name, dein Reich komme, dein Wille geschehe, wie im Himmel, so auch auf Erden.
1: Unser tägliches Brot gib uns heute und vergib uns unsere Schuld, wie auch wir vergeben unsere Schuldigen. Und führe uns nicht in Versuchung, sondern erlöse uns von der Bösen.
0: Gegrüßt seist du, Maria, voller Gnade, der Herr ist mit dir. Du bist gebenedeit unter den Frauen, und gebenedeit ist die Frucht deines Leibes, Jesus, der für uns mit Dornen gekrönt worden ist.
1: Heilige Maria, Mutter Gottes, bitte für uns Sünder, jetzt und in der Stunde unseres Todes. Amen.
0: Gegrüßt seist du, Maria, voller Gnade, der Herr ist mit dir. Du bist gebenedeit unter den Frauen, und gebenedeit ist die Frucht deines Leibes, Jesus, der für uns mit Dornen gekrönt worden ist.
1: Heilige Maria, Mutter Gottes, bitte für uns Sünder, jetzt und in der Stunde unseres Todes. Amen.
0: Gegrüßt seist du, Maria, voller Gnade, der Herr ist mit dir. Du bist gebenedeit unter den Frauen, und gebenedeit ist die Frucht deines Leibes, Jesus, der für uns mit Dornen gekrönt worden ist.
1: Heilige Maria, Mutter Gottes,
0: gegrüßt seist du, Maria, voller Gnade, der Herr ist mit dir. Du bist gebenedeit unter den Frauen, und gebenedeit ist die Frucht deines Leibes, Jesus, der für uns mit Dornen gekrönt worden ist.
1: Heilige Maria, Mutter Gottes, bitte für uns jetzt und in der Stunde unseres Todes. Amen.
0: Gegrüßt seist du, Maria, voller Gnade, der Herr ist mit dir. Du bist gebenedeit unter den Frauen, und gebenedeit ist die Frucht deines Leibes, Jesus, der für uns mit Dornen gekrönt worden ist.
1: Heilige Maria, Mutter Gottes, bitte für uns Sünder, jetzt und in der Stunde unseres Todes.
0: Gegrüßt seist du, Maria, voller Gnade, der Herr ist mit dir. Du bist gebenedeit unter den Frauen, und gebenedeit ist die Frucht deines Leibes, Jesus, der für uns mit Dornen gekrönt worden ist.
1: Heilige Maria, Mutter Gottes, bitte für uns Sünder, jetzt und in der Stunde unseres Todes. Amen.
0: Gegrüßt seist du, Maria, voller Gnade, der Herr ist mit dir. Du bist gebenedeit unter den Frauen, und gebenedeit ist die Frucht deines Leibes, Jesus, der für uns mit Dornen gekrönt worden ist.
1: Heilige Maria, Mutter Gottes, bitte für uns Sünder, jetzt und in der Stunde unseres Todes. Amen.
0: Gegrüßt seist du, Maria, voller Gnade, der Herr ist mit dir. Du bist gebenedeit unter den Frauen, und gebenedeit ist die Frucht deines Leibes, Jesus, der für uns mit Dornen gekrönt worden ist.
1: Heilige Maria, Mutter Gottes,
0: gegrüßt seist du, Maria, voller Gnade, der Herr ist mit dir. Du bist gebenedeit unter den Frauen, und gebenedeit ist die Frucht deines Leibes, Jesus, der für uns mit Dornen gekrönt worden ist.
1: Heilige Maria, Mutter Gottes, bitte für uns Sünder, jetzt und in der Stunde unseres Todes. Amen.
0: Ehre sei dem Vater und dem Sohn und dem Heiligen Geist.
1: Im Anfang, so auch jetzt und alle Zeit und in Ewigkeit. Amen.
0: O mein Jesus, verzeih uns unsere Sünden, bewahre uns vor dem Feuer der Hölle, führe alle Seelen in den Himmel, besonders jene, die deiner Barmherzigkeit am meisten bedürfen.
1: Vater unser im Himmel, geheiligt werde dein Name. Dein Reich komme, dein Wille geschehe, wie im Himmel, so auf Erden.
0: Unser tägliches Brot gib uns heute und vergib uns unsere Schuld, wie auch wir vergeben unseren Schuldigern. Und führe uns nicht in Versuchung, sondern erlöse uns von einem bösen Namen.
1: Gegrüßet seist du, Maria, voller Gnade, der Herr ist mit dir. Du bist gebenedeit unter den Frauen, und gebenedeit ist die Frucht deines Leibes, Jesus, der für uns das schwere Kreuz getragen hat.
0: Heilige Maria, Mutter Gottes, bitte für uns Sünder, jetzt und in der Stunde unseres Todes. Amen.
1: Gegrüßet seist du, Maria, voller Gnade, der Herr ist mit dir. Du bist gebenedeit unter den Frauen, und gebenedeit ist die Frucht deines Leibes, Jesus, der für uns das schwere Kreuz getragen hat.
0: Heilige Maria, Mutter Gottes, bitte für uns Sünder, jetzt und in der Stunde unseres Todes. Amen.
1: Gegrüßet seist du, Maria, voller Gnade, der Herr ist mit dir. Du bist gebenedeit unter den Frauen, und gebenedeit ist die Frucht deines Leibes, Jesus, der für uns das schwere Kreuz getragen hat.
0: Heilige Maria, Mutter Gottes, bitte für uns Sünder, jetzt und in der Stunde unseres Todes. Amen.
1: Gegrüßet seist du, Maria, voller Gnade, der Herr ist mit dir. Du bist gebenedeit unter den Frauen, und gebenedeit ist die Frucht deines Leibes, Jesus, der für uns das schwere Kreuz getragen hat.
0: Heilige Maria, Mutter Gottes, bitte für uns Sünder, jetzt und in der Stunde unseres Todes. Amen.
1: Gegrüßet seist du, Maria, voller Gnade, der Herr ist mit dir. Du bist gebenedeit unter den Frauen, und gebenedeit ist die Frucht deines Leibes, Jesus, der für uns das schwere Kreuz getragen hat.
0: Heilige Maria, Mutter Gottes, bitte für uns Sünder, jetzt und in der Stunde unseres Todes. Amen.
1: Gegrüßet seist du, Maria, voller Gnade, der Herr ist mit dir. Du bist gebenedeit unter den Frauen, und gebenedeit ist die Frucht deines Leibes, Jesus, der für uns das schwere Kreuz getragen hat.
0: Heilige Maria, Mutter Gottes, bitte für uns Sünder, jetzt und in der Stunde unseres Todes. Amen.
1: Gegrüßet seist du, Maria, voller Gnade, der Herr ist mit dir. Du bist gebenedeit unter den Frauen, und gebenedeit ist die Frucht deines Leibes, Jesus, der für uns das schwere Kreuz getragen hat.
0: Heilige Maria, Mutter Gottes, bitte für uns Sünder, jetzt und in der Stunde unseres Todes. Amen.
1: Gegrüßet seist du, Maria, voller Gnade, der Herr ist mit dir. Du bist gebenedeit unter den Frauen, und gebenedeit ist die Frucht deines Leibes, Jesus, der für uns das schwere Kreuz getan hat.
0: Heilige Maria, Mutter Gottes, bitte für uns Sünder, jetzt und in der Stunde unseres Todes. Amen.
1: Gegrüßet seist du, Maria, voller Gnade, der Herr ist mit dir. Du bist gebenedeit unter den Frauen, und gebenedeit ist die Frucht deines Leibes, Jesus, der für uns das schwere Kreuz getragen hat.
0: Heilige Maria, Mutter Gottes, bitte für uns Sünder, jetzt und in der Stunde unseres Todes. Amen.
1: Gegrüßet seist du, Maria, voller Gnade, der Herr ist mit dir. Du bist gebenedeit unter den Frauen, und gebenedeit ist die Frucht deines Leibes, Jesus, der für uns das schwere Kreuz getragen hat.
0: Heilige Maria, Mutter Gottes, bitte für uns Sünder, jetzt und in der Stunde unseres Todes. Amen. Ehre sei dem Vater und dem Sohn und dem Heiligen Geist. O mein Jesus, verzeih uns unsere Sünden, bewahre uns vor dem Feuer der Hölle, führe alle Seelen in den Himmel, besonders jene, die deiner Barmherzigkeit am meisten bedürfen. Vater unser im Himmel, geheiligt werde dein Name, dein Reich komme, dein Wille geschehe, wie im Himmel, so auch auf Erden.
1: Unser tägliches Brot gib uns heute, und vergib uns unsere Schuld, wie auch wir vergeben unseren Schuldigen, und führe uns nicht in Versuchung,
0: gegrüßt seist du, Maria, voll der Gnade, der Herr ist mit dir. Du bist gebenedeit unter den Frauen, und gebenedeit ist die Frucht deines Leibes, Jesus, der für uns gekreuzigt worden ist.
1: Heilige Maria, Mutter Gottes, bitte für uns Sünder, und in der Stunde unseres Todes. Amen.
0: Gegrüßt seist du, Maria, voll der Gnade, der Herr ist mit dir. Du bist gebenedeit unter den Frauen, und gebenedeit ist die Frucht deines Leibes, Jesus, der für uns gekreuzigt worden ist. Gegrüßt seist du, Maria, voller Gnade, der Herr ist mit dir. Du bist gebenedeit unter den Frauen, und gebenedeit ist die Frucht deines Leibes, Jesus, der für uns gekreuzigt worden ist.
1: Heilige Maria, Mutter Gottes, bitte für uns Sünder, jetzt und in der Stunde unseres Todes. Amen.
0: Gegrüßt seist du, Maria, voller Gnade, der Herr ist mit dir. Du bist gebenedeit unter den Frauen, und gebenedeit ist die Frucht deines Leibes, Jesus, der für uns gekreuzigt worden ist.
1: Heilige Maria, Mutter Gottes, bitte für uns Sünder, jetzt und in der Stunde unseres Todes. Amen.
0: Gegrüßt seist du, Maria, voller Gnade, der Herr ist mit dir. Du bist gebenedeit unter den Frauen, und gebenedeit ist die Frucht deines Leibes, Jesus, der für uns gekreuzigt worden ist.
1: Heilige Maria,
0: gegrüßt seist du, Maria, voll der Gnade, der Herr ist mit dir. Du bist gebenedeit unter den Frauen, und gebenedeit ist die Frucht deines Leibes, Jesus, der für uns gekreuzigt worden ist.
1: Heilige Maria, Mutter Gottes, bitte für uns Sünder, jetzt und in der Stunde unseres Todes. Amen.
0: Gegrüßt seist du, Maria, voll der Gnade, der Herr ist mit dir. Du bist gebenedeit unter den Frauen, und gebenedeit ist die Frucht deines Leibes, Jesus, der für uns gekreuzigt worden ist.
1: Heilige Maria, Mutter Gottes, bitte für uns Sünder, jetzt und in der Stunde
0: gegrüßt seist du, Maria, voll der Gnade, der Herr ist mit dir. Du bist gebenedeit unter den Frauen, und gebenedeit ist die Frucht deines Leibes, Jesus, der für uns gekreuzigt worden ist.
1: Heilige Maria, Mutter Gottes, bitte für uns Sünder, jetzt und in der Stunde unseres Todes.
0: Gegrüßt seist du, Maria, voll der Gnade, der Herr ist mit dir. Du bist gebenedeit unter den Frauen, und gebenedeit ist die Frucht deines Leibes, Jesus, der für uns gekreuzigt worden ist.
1: Heilige Maria, Mutter Gottes, bitte für uns Sünder, jetzt und in der Stunde unseres Todes. Amen.
0: Gegrüßt seist du, Maria, voll der Gnade, der Herr ist mit dir. Du bist gebenedeit unter den Frauen, und gebenedeit ist die Frucht deines Leibes, Jesus, der für uns gekreuzigt worden ist.
1: Heilige Maria, Mutter Gottes, bitte für uns Sünder, jetzt und in der Stunde unseres Todes. Amen.
0: Ehre sei dem Vater und dem Sohn und dem Heiligen Geist. Mein Jesus, verzeih uns unsere Sünden, bewahre uns vor dem Feuer der Hölle, führe alle Seelen in den Himmel, besonders jene, die deiner Barmherzigkeit am meisten bedürfen. Wir beten die Litanei vom kostbaren Blut. Herr, erbarme dich. Christus, erbarme dich. Herr, erbarme dich. Christus, höre uns. Gott Vater im Himmel, Gott Sohn, Erlöser der Welt, Gott Heiliger Geist, Heiliger dreifaltiger Gott, Blut Christi des Eingeborenen des ewigen Vaters, Blut Christi des menschgewordenen Wortes Gottes, Blut Christi des neuen und ewigen Bundes, Blut Christi, in der Todesangst zur Erde geronnen. Blut Christi, bei der Geißelung vergossen. Blut Christi, bei der Dornenkrönung verströmt. Blut Christi, am Kreuze ausgegossen. Blut Christi, Kaufpreis unseres Heiles. Blut Christi, einzige Vergebung der Sünden. Blut Christi, im Altarsakrament, Trank und Reinigung der Seelen. Blut Christi, Strom der Barmherzigkeit. Blut Christi, Besieger aller bösen Geister. Blut Christi, Starkmut der Märtyrer. Blut Christi, Kraft der Bekenner. Blut Christi, Lebensquelle der Jungfrauen. Blut Christi, Stütze der Gefährdeten. Blut Christi, Linderung der Leidenden. Blut Christi, Trost der Weinenden. Blut Christi, Hoffnung der Büßenden. Blut Christi, Zuflucht der Sterbenden. Blut Christi, Friede und Wonne aller Herzen. Blut Christi, Unterpfand des ewigen Lebens. Blut Christi, Erlösung aus den Tiefen des Reinigungsortes. Blut Christi, aller Herrlichkeit und Ehre überaus würdig. Lamm Gottes, du nimmst hinweg die Sünden der Welt. Lamm Gottes, du nimmst hinweg die Sünden der Welt. Lamm Gottes, du nimmst hinweg die Sünden der Welt. Du hast uns erlöst, du Herr, in deinem Blute und uns zu deinem Gottes. Wir beten gemeinsam. Lasset uns beten. Allmächtiger, ewiger Gott, du hast deinen eingeborenen Sohn zum Erlöser der Welt bestellt und uns durch sein Blut Versöhnung geschenkt. Lass uns den Lesepreis unseres Heiles in dankbarer Liebe verehren. Beschirme uns durch seine Kraft vor allem Bösen und führe uns in dein himmlisches Reich, wo wir uns ewig seiner Frucht erfreuen dürfen. Durch Christus, unseren Herrn. Amen. Unter deinem Schutz und Schirm flehen wir, o heilige Gottesgebärerin. Verschmähe nicht unser Gebet in unseren Nöten, sondern erlöse uns jederzeit aus allen Gefahren. O du glaubwürdige und gebenedeite Jungfrau, unsere Frau, unsere Mittlerin, unsere Fürsprecherin, versöhne uns mit deinem Sohne, empfiehl uns deinem Sohne, stelle uns vor deinem Sohne, bitte für uns, o heilige Gottesmutter. Für alle Sterbenden und die armen Seelen im Fegefeuer. Vater unser im Himmel, geheiligt werde dein Name, dein Reich komme, dein Wille geschehe, wie im Himmel so auf Erden. Unser tägliches Brot gib uns heute und vergib uns unsere Schuld, wie auch wir vergeben unseren Schuldigern. Und führe uns nicht in Versuchung, sondern erlöse uns von dem Bösen. Gegrüßet seist du, Maria, voll der Gnade, der Herr ist mit dir. Du bist gebenedeit unter den Frauen, und gebenedeit ist die Frucht deines Leibes, Jesus. Heilige Maria, Mutter Gottes, bitte für uns Sünder, jetzt und in der Stunde unseres Todes. Amen. Herr, gib ihnen ewige Ruhe. Erlass sie ruhen in deinem Frieden. Amen. Heiliger Erzengel Michael, verteidige uns im Kampfe gegen die Bosheiten und die Nachstellungen des Teufels, sei du unser Schutz. Gott gebiete ihm, so bitten wir flehentlich, stürze den Satan und die anderen bösen Geister, die zum Verderben der Seelen die Welt durchstreifen, in der Kraft Gottes hinab in die Hölle. Amen. Heiliger Schutzengel mein, lass mich dir empfohlen sein, in allen Nöten steh mir bei und halte mich vor Sünden frei. Bei Tag und Nacht, ich bitte dich, beschütze und bewahre mich. O Maria, mit dem Kindenlieb. Heilige Josef, du Nährvater unseres Herrn Jesus Christus und Wahrbräutigam der allerseligsten Jungfrau Maria, bitte für uns, sowie für alle Sterbenden des heutigen Abends und der kommenden Nacht. Amen. Im Namen des Vaters und des Sohnes und des Heiligen Geistes. Amen. Gelobt sei Jesus Christus.
1: In Ewigkeit. Amen.

0: Aus der Gnadenkapelle des Bozner Doms übertrugen wir die Andacht. 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Eine Zeitangabe, es ist 17.30 Uhr.
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2: Ich grüße Sie ganz herzlich, liebe Hörerinnen und Hörer. Heute ist Freitag, der 17. Juli, übrigens der internationale Tag der Gerechtigkeit. Ja, und das sind die Themen, die wir für Sie hergerichtet haben. Wir sprechen mit Christian Alber über den Religionsunterricht an den deutschsprachigen Schulen. In manchen Schulen ist es ja bereits so, dass wer keinen konfessionellen Religionsunterricht besucht, der muss ersatzweise das Fach Ethik wählen. Wir bekommen eine Zwischenbilanz. Anschließend geht es um das große Summen im Sommer. Die Rede ist von den Bienen und der Imkerei in Südtirol. Darüber sprechen wir mit dem Fachmann, und zwar Christian Trafeuer, Landesobmann des Südtiroler Imkerbundes. Und dann gibt's noch ein Gespräch mit der Autorin Gertrude Neges. Sie hat bis jetzt 2 Sachbücher veröffentlicht. Nun gibt's einen Liebesroman. Wie es zu diesem Genrewechsel gekommen ist, das wird sie uns erzählen. Im zweiten Teil des Abendprogrammes ab 18 Uhr geht es dann um das junge Ehrenamt. Und bei mir zu Gast im Studio ist Christian Mayer aus Völz. Er ist sehbeeinträchtigt, feiert trotzdem sportliche Erfolge und schenkt anderen Betroffenen durch sein starkes Engagement neuen Lebensmut. Dafür wurde er mit dem Euregio Ehrenamtspreis geehrt. Jetzt gibt's aber erstmal Musik und ich wünsche Ihnen wie immer angenehmes Zuhören.

0: Schwungvoll haben wir das Abendprogramm hier bei Radio Grüne Welle eröffnet und schwungvoll geht's auch hinein in den ersten Beitrag. In manchen Schulen ist es ja bereits soweit. Wer keinen konfessionellen Religionsunterricht besucht, muss ersatzweise das Fach Ethik besuchen. Und bald wird das in ganz Südtirol so sein. Hören Sie jetzt eine Zwischenbilanz von Christian Alber, dem Inspektor für Religionsunterricht an den deutschsprachigen Schulen.
1: Der Südtiroler Landtag hat im Jahr 2021 eben diesen Ethikunterricht für alle Schulstufen beschlossen. In der Zwischenzeit sind die entsprechenden rechtlichen Rahmenbedingungen vorbereitet worden. Das heißt, es sind entsprechende Lehrpläne, Rahmenrichtlinien, wie sie bei uns heißen, erarbeitet worden. Es ist eine Durchführungsverordnung erlassen worden durch den Landeshauptmann, in dem die wesentlichen gesetzlichen Grundzüge dargelegt und definiert worden sind. Und jetzt soll dieser Ethikunterricht dann ab dem Schuljahr 2027/28 flächendeckend ausgerollt werden an allen Schulen unseres Landes. In diesen Jahren jetzt, in der wir jetzt sind, gibt es einzelne Schulen, die bereits erste Pilotprojekte durchgeführt haben. Die Erfahrungen sind durchaus positiv im Sinne von, dass die Schülerinnen und Schüler diesen Unterricht ernst nehmen, sich damit auseinandersetzen. Aber gleichzeitig zeigt sich auch, gerade an jenen Schulen, wo wir eine relativ hohe Abmeldequote hatten vom Religionsunterricht, dass dort eben auch einige Schülerinnen und Schüler wieder in den konfessionellen Religionsunterricht zurückkehren. Und ich glaube, dass der Ethikunterricht grundsätzlich den Religionsunterricht stabilisieren wird auf lange Dauer.
0: Das war Christian Alber, Inspektor für Religionsunterricht an den deutschsprachigen Schulen. Die Ethik ist übrigens jener Teilbereich der Philosophie, der sich mit den Voraussetzungen und der Bewertung menschlichen Handelns befasst. Ein anderer Begriff dafür ist Moralphilosophie. 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
1: Sie hören Radio Grüne Welle am Abend, für Sie weiterhin am Mikrofon Claudia Mayerhofer. Summen gehört im Südtiroler Sommer einfach dazu, doch hinter dem süßen Honig auf unserem Frühstückstisch steckt weit mehr als nur Naturromantik. Es ist ein Handwerk, das sich in den letzten Jahrzehnten drastisch verändert hat. Zwischen bürokratischen Hürden, Wetterkapriolen und neuen Schädlingen kämpfen tausende Menschen im Land leidenschaftlich für das Wohl unserer Bienen. Wie stabil ist das Netz der heimischen Bienenretter aufgestellt und unter welchen Schädlingen hat die Imkerei zu leiden? Darüber spreche ich jetzt mit dem Mann, der das Sprachrohr für Südtirols Imkerwelt ist, Christian Trafoyer, Landesobmann des Südtiroler Imkerbundes.
2: Die Schädlinge, die haben wir schon seit Jahren bei uns da und es gibt einige wie die Varroa, wie die Tropidelaps, beziehungsweise die begleitenden Viren, die im Stock vorzufinden sind. Die dezimieren den Bienenstock gewaltig, ja. Aber diese Schädlinge, die sind alle importiert. Nicht, dass wir die Schädlinge wir da hausgemacht haben, sondern die kommen meistens vom asiatischen Raum und werden mit der Globalisierung praktisch werden die importiert. Mhm. Wir müssen halt dagegen ankämpfen und da müssen wir uns schon was einfallen lassen. Ja.
1: Ja. Kann man ankämpfen?
2: Man kann ankämpfen, man kann behandeln, man kann mit verschiedenen Behandlungsmitteln kann man dagegen ankämpfen, aber man kann sie nicht komplett zerstören, sondern man kann nur lenken. Also es gibt nur eine Lenkmethode bei den Bienen. Es gibt keine Doktrin, sagen wir so. Jetzt, wenn ich das will, ich kann es versuchen, ich kann meinen Bienenstock also nur begleiten. Ich kann nicht sagen, was ich tun will, wie ich es bei mir daheim mache.
1: Ohne Bienen kein Leben, das klingt extrem, ist aber im Grunde leider wahr, gell?
2: Ja, ich möchte es auch nicht drauf ankommen lassen. Also ohne Bienen wird es schwierig. Die Bestäuberfunktion, die die Biene hat, ist sehr groß, ist gewaltig. Zusätzlich zu der Biodiversität der Waldbiene oder der Wildbiene oder andere Schmetterlingsflügler. Aber Hauptakteur in der Bestäubung ist immer noch die Biene und das soll auch so bleiben. Das ist auch gut so.
1: Das heißt natürlich Bienen, da zählt mehr dazu, zum Beispiel auch die Wildbienen.
2: Ja, genau, die Wildbienen auch. Das sind Einzelbienen und fliegen auch nur bestimmte Blüten an. Also nicht so im Gegensatz wie die Honigbiene, die alle Nektarangebote bzw. Blütenangebote ausnutzt bzw. betreut.
1: Und wenn es dann einen ganz speziellen Honig gibt, dann fahre ich zum Beispiel mit meinem Bienenstock irgendwo, wo nur Alpenrosen blühen oder
2: ganz
1: sowas
2: genau.
1: In die Richtung.
2: Ganz richtig. Also wir haben drei Hauptprodukte bei uns hier im Land und das ist der Blütenhonig, zurzeit Apfelblüte im Metzstall im Frühjahr, im Langes. Dann die Waldtracht, also im Mittelgebirge, Wald also, und den Gebirgshonig, also die Alpenrose in höheren Gefügen.
1: Kann sich eigentlich jeder, der Lust dazu hat, einen Bienenstock anschaffen und Honig produzieren?
2: Grundsätzlich ja, das steht jedem frei, Bienen anzuschaffen. Wir sprechen dann aber nicht von Imker, sondern vielleicht von Bienenhalter. Mhm. Imkerei oder Imker, da bedarf es einer Grundausbildung. Also wir bieten, beziehungsweise die Leinburg, Fachberatung Leinburg bietet einen Grundkurs an. Aber natürlich einen Bienenstock, ob ich den vererbt vom Großvater oder vom Onkel bekomme oder vom Vater oder ob ich den natürlich monetär anschaffe, das kann jeder machen. Aber wie wir früher gesagt haben, die ersten Bienenstöcke, die werden wohl zugrunde geschaut. Die Neugier ist groß und man schaut oft zu oft rein, die Bienen brauchen deren Ruhe und sollten halt nicht zu viel gestört werden. Aber ja, man kann Bienenstöcke anschaffen, ob er dann Honig produzieren wird oder sie, weil es sind auch viele Frauen, Mädchen, die zu uns kommen, ob die dann wirklich Honig produzieren, das ist dann eine zweite Frage, das muss man auch schauen. Nicht nur, weil auch die ganzen Gerätschaften und das ganze Material, das dafür benötigt wird, einen ziemlich hohen Preis hat.
1: Ein faszinierender Einblick in eine Welt, ohne die unsere Natur im Grunde stillstehen würde. Das war Christian Trafoyer, Landesobmann des Südtiroler Imkerbundes. Das gesamte Interview, in dem es auch um die Imkerausbildung und die Inhaltsstoffe des Honigs geht, senden wir am Mittwoch, 22. Juli,

0: Sie haben ihn sicher erkannt, das war Musiker aus Südtirol, Jason Nussbaumer. Hier bei Radio Grüne Welle geht's jetzt weiter mit Gertrude Neges. Sie hat das Schreiben für sich entdeckt. Was anfangs eine Art Therapie war, ist mittlerweile zu einem schönen Hobby geworden. Die gebürtige Kärntnerin, die in Naturens beheimatet ist, hat 2 Sachbücher veröffentlicht und nun einen Genrewechsel vollzogen. Sie hat ihren ersten Liebesroman geschrieben. Wie es dazu gekommen ist, erklärt sie so.
1: Den habe ich meiner Schwester zu verdanken im Prinzip, weil ich habe dieses Leben im Gleichgewicht veröffentlicht. Und dann sagt sie zu mir, ja, was machst du denn jetzt dann als nächstes? Dann habe ich gesagt, ja, weiß ich noch nicht. Irgendetwas wird mir schon einfallen. Ne? Dann sagt sie zu mir, ja, schreib einen Liebesroman. Dann sage ich, ja, Entschuldigung, aber spinnst du? Ich? Ein Liebesroman? Ja, nein. Ja, sicher nicht. Ne? Und ungefähr nach 3-4 Wochen bin ich dann vor meinem Laptop gesessen. Dann habe ich da auf mein Autorenprogramm geschaut und dann habe ich mir gedacht, ich kann das ja probieren. Ne? Man probieren kostet nichts und mal schauen, was so rauskommt. Ne? Mhm, ja. Und dann habe ich das angefangen und ja, also das ist geflutscht wie, ja, also das kannst du, ja, ich habe gar nicht mehr aufgehört. Ne? Da sind auf einmal sind nachher die Gedanken kommen und die Fantasie und ja, also wirklich.
2: So ein bisschen auch das Gegengewicht zum täglichen Leben, das für Sie ja gar nicht einfach ist, sondern sehr schwierig, dass Sie sich da auch ein bisschen eine Fantasiewelt aufbauen konnten, beziehungsweise eben sich da ein bisschen hineinfügen auch und auch den Menschen ein bisschen so eine Fantasiewelt zur Verfügung stellen, sagen wir so.
1: Ja, das ist wirklich eine, wie soll man sagen?
2: Oder eine schön, ja, schön kann man auch nicht sagen, aber eben eine Welt, wo bestimmte Dinge sehr klar sind, und wo man sich doch relativ leicht zurechtfinden kann.
1: Ja, es ist jetzt ein Roman, kann man sagen. Es ist ein heimischer Roman, ja, vom Gardasee, Verona, Gardasee, Venedig. Und ich habe mir gedacht, es sind wunderschöne Orte von da. Und da habe ich dann angefangen, eine Geschichte zusammenzufassen, ne? À peu, so. Sie ist sehr spannend. Es ist kein Aschenputtel-Roman, ja. Er ist nicht für zarte Gefühle, kannst du sagen. Ne? Er endet schon ein bisschen.
2: Das wollen wir jetzt nicht vermeiden.
1: Nein.
2: Wir sollen das ja lesen.
1: Ja.
2: Aber wie lange haben Sie denn an diesem Roman geschrieben? Sie haben gesagt, also die Geschichten sind so irgendwie gekommen in Ihren Kopf, aber das muss man ja auch auf Papier fügen. Ich stelle mir das auch nicht so einfach vor.
1: Also es ist wirklich eine harte Arbeit dahinter und es ist eine langwierige Sache, so etwas zu verfassen, weil erstens einmal muss die Geschichte allem passen. Ne? Sie muss auch rückwirkend passen. Alles, was rückwirkend ist, muss in die Zukunft passen. Ne? Es darf nichts Unterschiedliches drin sein. Die Namen müssen passen, die ganzen Orte, wenn ich am Anfang gesagt habe, sie hat blaue Augen, dann kann sie am Ende nicht grüne Augen haben. Ne? Man muss alles aufschreiben. Also es ist harte Arbeit, es ist in der Hinsicht kein...
2: Kein Zuckerschlecken,
1: nein,
2: oder?
1: Überhaupt nicht. Ne?
2: Aber für Sie doch Hobby, Liebe, Leidenschaft, oder?
1: Ja, das kann man laut sagen.
2: Das kann man schon sagen.
1: Ne?
2: Wie lange haben Sie denn an diesem Roman geschrieben?
1: 1,5-2 Jahre hat das schon gedauert, bis das endlich dann passiert ist.
0: Sagt Gertrude Neges. Das ganze Interview, das meine Kollegin Anni Kommiss mit der Autorin aus Naturens geführt hat, finden Sie zum Nachhören in unserer Audiothek unter rgw.it. Jetzt gibt's noch etwas Musik, dann die Kurznachrichten und wir hören uns dann wieder ab 18 Uhr. Mein Gast im Studio wird Christian Mayer aus Völz sein. Er wurde mit dem Euregio Ehrenamtspreis ausgezeichnet. Weiterhin gutes Zuhören und bis gleich.

0: Ohne Wolken und erste Gewitter. Ich bin Marlies Winkler. Schönen Freitagabend.
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0: Stehen die Nordtiroler Lkw-Fahrverbote vor dem Aus? Das hoffen zumindest Wirtschaftstreibende, nachdem der Generalanwalt am Europäischen Gerichtshof die Fahrverbote für EU-rechtswidrig befunden hat. Gar nicht begeistert ist dagegen der Bürgermeister von Gries am Brenner, Karl Mühlsteiger. Er spricht zwar von einem Rückschlag, kündigt aber schon neue Maßnahmen an.
2: Das gilt jetzt einmal aufzuarbeiten, zu prüfen und herauszufinden, welche Möglichkeiten ergeben sich dadurch noch vielleicht viel besser wie bisher. Und ich bin schon gespannt auf die ersten Rückmeldungen der einzelnen Experten, wie sie gedenken, in der Sache nun vorzugehen und das weiter zu verbessern.
0: Am Ende könnte vieles beim Alten bleiben, selbst wenn das endgültige EU-Urteil im Herbst die Fahrverbote kippen sollte. Und vielleicht werden die Verbote sogar noch strenger als vorher. Für öffentliche Wettbewerbe und Ausschreibungen braucht es vorübergehend keine Sprachgruppenzugehörigkeitserklärung. Das hat Landeshauptmann Arno Kompatscher mit einer Dringlichkeitsmaßnahme entschieden. Grund dafür ist der Teileinsturz des Gerichtsgebäudes in Bozen. Die Erklärungen, die dort gelagert sind, können gerade nicht eingesehen werden, weil ja niemand in das Gebäude darf. Weil die Wettbewerbe des Landes aber weiterlaufen, ist bis auf Widerruf keine Sprachgruppenerklärung notwendig. Damit soll sichergestellt werden, dass zumindest die öffentliche Verwaltung weiterarbeiten kann. Auf der Geburtenstation des Krankenhauses in Abernoderme dürfen frischgebackene Väter zusammen mit Mama und Baby im Krankenhaus übernachten. Es ist eines der ersten Pilotprojekte dieser Art in Italien. Caroline Klotz ist die Pflegekoordinatorin der Geburtenabteilung im Bozner Krankenhaus. Sie findet das Pilotprojekt gut. So fühlen die Väter noch besser mit eingebunden.
3: Die Geburt eines jeden Kindes ist für jede Familie ein einmaliges Ereignis und die Anwesenheit vom Partner ist einfach für viele Mütter ausschlaggebend und einfach sehr wichtig. Nicht nur für die Zeit der Geburt, sondern auch für die Zeit danach, einfach auch um das emotionelle Wohlbefinden der Mamis zu gewährleisten.
0: Bei uns dürfen Väter nur tagsüber bis 20 Uhr beim Baby bleiben. Im Krankenhaus Bozen wird gerade eine neue Geburtenstation gebaut, aber solche Familienzimmer wie in Abano sind dort nicht vorgesehen. Die EU lockert ihre Regeln für Unternehmen beim CO2-Abbau. Konkret heißt das, dass Firmen ihre CO2-Verschmutzung weniger schnell reduzieren müssen und dass die energieintensive Industrie länger Gratiszertifikate bekommt. Die EU-Kommission begründet das damit, dass es einen Kompromiss geben muss zwischen Klimaschutz und der Wettbewerbsfähigkeit der Unternehmen. Kritik für diese Lockerung gibt es von den Grünen. Mitten in einer Rekordhitzewelle die Emissionsgrenzen aufzuweichen, sei das völlig falsche Signal, sagen sie. Ja, und die ersten Gewitter ziehen auf. Alle Details zum Wetter hören Sie gleich.
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2: Ja, so ganz will sich die Sonne noch nicht verabschieden. Es mischen zwar immer mehr Wolken mit, aber bei den meisten von uns scheint die Sonne noch. In anderen Teilen des Landes wie in Ridnaun haben schon die Wolken die Überhand genommen. Gewitter sind heute auch wieder mit dabei. Stellenweise regnet es auch jetzt schon, wie etwa im Finchgau und im Ahrntal. Gerade messen wir in Pfatten 33 Grad, 28 in Gossensass, in Eyers 27 und in Mühlwald 23 Grad. Die Sonne ist in den nächsten Tagen auch wieder am Start. Samstag und Sonntag starten wir mit viel Sonnenschein in den Tag hinein. Am Nachmittag und am Abend sind dann wieder Gewitter und Regenschauer möglich. Dazu weht auch teilweise starker Nordföhn. Dazu gibt es Höchstwerte von 22 bis 33 Grad.
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1: Es begrüßt Sie Deborah Gartner aus der Landesverkehrsmeldezentrale. Auf der Pustertaler Stadtstraße in Richtung Innichen zwischen Bruneck und Bercher Stau wegen Überlastung. Auf der Brenner Stadtstraße zwischen Atzwang und Kullmann Verzögerungen wegen Arbeiten. Kommen Sie gut voran.

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1: Im Studio von Radio Grüne Welle begrüße ich Christian Meier aus Völz. Hallo und schön, dass du da bist.
2: Hallo, danke für die Einladung.
1: Also du bist Vorstandsmitglied, Sektionsleiter und Leistungsträger der Blinden- und Sehbehinderten-Amateursportgruppe Südtirol und vor kurzem bist du mit dem Ehrenamtspreis der Europaregion Tirol ausgezeichnet worden. Glückwunsch erst einmal.
2: Danke, danke.
1: Den Preis hast du erhalten für dein ehrenamtliches Engagement in der Blindensportgruppe und du setzt dich auch für die kulturelle und persönliche Weiterentwicklung junger Menschen mit Seheinschränkungen ein. Bevor wir genauer auf deine sportlichen Erfolge eingehen, zunächst ein paar Worte zum Euregio Ehrenamtspreis. Wie fühlt sich so eine Auszeichnung an? Warst du eigentlich überrascht?
2: Überrascht? Für die Nominierung schon ein bisschen. Also die Nominierung ist von Blindenapostolat Südtirol ausgegangen, zusammen mit der Blinden- und Sehbehinderten-Sportgruppe Südtirol, wo ich in dem Moment auch Vorstandsmitglied bin. Und als dann im Vorstand das Thema mal angesprochen worden ist, es mir jemand nominieren kannten, ist dann mein Name gefallen. Aber danach eigentlich habe ich nie mehr etwas davon gehört. Und eines schönen Tages kriege ich dann eine Mail im Namen des Landeshauptmann Arno Kompatsch. Und dann denke ich, hoi, was ist denn jetzt? Und dann ist mir mitgeteilt geworden, dass ich in dem Moment für den Preis nominiert geworden bin.
1: Mhm. Christian, du hast ja selbst auch eine Sehbeeinträchtigung. Erzähl einmal oder erklär uns einmal, wie das bei dir ausschaut.
2: Also ich bin in dem Moment sehbehindert. Also ich bin seit Geburt, habe ich die Sehbeeinträchtigung. Also so wie ich die Welt sehe, ist für mich normal. Also in eine Sehbeeinträchtigung in der Nähe sehe ich 1/14, in der Ferne sehe ich 1/10 und dazu bin ich dann noch lichtempfindlich und farbenblind. Aber das ist eigentlich für mich, es gehört einfach zu mir dazu, ich kenne es nicht anders und das ist einfach ein bisschen, jeder hat seinen Decken und das ist halt mein Decken.
1: Mhm. Ja, wenn man es so positiv sehen kann, ist natürlich auch gut. Christian, magst du sagen, was du beruflich machst? Bleibt da eigentlich immer genug Zeit auch zum Beispiel für den Sport?
2: Also ich bin in der Bad Alberi arbeiten, ich bin in der Telefonzentrale und gleichzeitig auch im Sekretariat von der Produktionsabteilung, also von der Alberi Grimbauer. Und eigentlich Zeit bleibt schon. Also ich habe natürlich meinen 8-Stunden-Job, aber trotzdem am Abend für die Freizeit und alles ist schon noch ein bisschen Zeit. Und danach natürlich hat man auch das Wochenende, wo man noch einiges unternimmt.
1: Mhm. Warum ist denn eigentlich das Ehrenamt im Sport so wichtig, nicht nur eben im Blindensport?
2: Also ich glaube, das Ehrenamt erstens einmal gibt dir einfach ganz, ganz viel. Es ist einfach der Umgang mit den Leuten. Natürlich ist es vielleicht Momente oft einmal, wo es ein bisschen schwierig ist, wo man sich auch denkt, na wieso tue ich das eigentlich? Ich kann die einfach leider heim auf dem Divan liegen. Aber danach kriegt man so viele neue Erkenntnisse und auch Freundschaften in dem Moment. Und danach auch die Genugtuung einfach und die Dankbarkeit für die ganzen Leute. Und eigentlich glaube ich, jeder Mensch soll im Ehrenamt etwas zu tun haben, weil er dadurch einfach total viele positive Aspekte mit sich selber mitnimmt.
1: Also man gibt viel und bekommt natürlich auch viel zurück. Ich habe es ja schon erwähnt, du engagierst dich auch für die kulturelle und vor allem auch die persönliche Entwicklung und Weiterentwicklung junger Menschen mit Seheinschränkungen. Was ist denn dir da ganz besonders wichtig? Welche Schwerpunkte setzt du da?
2: Also für uns als Blindenapostolat und Blinden- und Sehbehinderten-Sportgruppe ist einfach wichtig, dass die Leute einmal zusammenkommen. Einfach der Austausch und einfach so die Hilfe durch Selbsthilfe. Das ist für uns ganz, ganz wichtig, weil viele Leute, die haben natürlich versuchen, all ihre Sehbeeinträchtigung so gut wie möglich zu verstecken, weil es einfach im Alltag oft einmal auch schwierig ist, wenn man jetzt schon weiß, ah, der ist blind oder so. Und einfach, es sind viele Sachen, die man einfach durch den Umgang mit den Leuten, durch den Austausch einfach auch erfährt. Also einfach, wo du sagst, na schau, wie hast du in der Situation getan, damit nicht jeder muss bei Null anfangen, sondern dass man einfach sagt, man kann auf die Erfahrungen von den anderen Leuten aufbauen.
1: Mhm. An dieser Stelle würde ich sagen, machen wir eine ganz kurze musikalische Pause. Mein Gast im Studio ist Christian Meier aus Völz. Er wurde mit dem Euregio Ehrenamtspreis ausgezeichnet und gleich anschließend sprechen wir dann über den Sport, denn er ist zum 8. Mal Italienmeister im Torball geworden. Auch darüber werden wir natürlich sprechen.

0: Willkommen zurück. Sie hören Radio Grüne Welle und wir sprechen heute über den Euregio Ehrenamtspreis, den Christian Meyer aus Völz erhalten hat für seinen ehrenamtlichen Einsatz. Hallo Christian, schön, dass du da bist.
1: Hallo.
0: Christian ist Vorstandsmitglied, Sektionsleiter und Leistungsträger der Blinden- und Sehbehinderten Amateursportgruppe Südtirol. Nun eben zu deinem Sport. Wie gesagt, du bist mit deinem Team ja bereits zum 8. Mal Italienmeister im Torball. Auch dazu natürlich herzlichen Glückwunsch. Und vielleicht klären wir zunächst einmal, was ist denn überhaupt Torball?
1: Also Torball ist eine von den meistverbreitetsten Sportarten für Blinde und Sehbehinderte. Es wird in der Halle gespielt, 3 gegen 3. Im Ball sind kleine Klingeln drinnen, damit man hört, wo der Ball ist. Und man macht den Wurf, ist so ein bisschen wie so ein Kegelwurf. Und man versucht im Grunde eine menschliche Mauer zu bilden, damit in dem Moment nicht der Ball ins Tor fällt. Und es sind ganz viele Aspekte, die einfach beim Torball ganz wichtig sind. Einerseits die Orientierung, die Kommunikation untereinander mit den Spielern. Und was ganz, ganz das Schönste eigentlich vom Torball ist, es kann einfach für alle gespielt werden. Also von 8 bis 70 Jahren, man kann als Sehbehinderter spielen, man kann als Blinder spielen, man kann als Sehender spielen, weil alle eine lichtundurchlässige Brille tragen müssen.
0: Mhm. Genau, das habe ich gelesen, wollte ich gerade fragen. Also da geht es einfach darum, dass man dann so eine Brille aufsetzt und dann sind alle gleichberechtigt, genau, sozusagen. Also irgendwie auch Inklusion, oder?
1: Es ist eigentlich die umgekehrte Inklusion, weil einfach die Leute mal zu uns kommen und in unsere Welt ein bisschen eintauchen.
0: Mhm. Ich habe gelesen, du betreibst noch eine andere Sportart, und zwar Goalball. Ja, wo liegt denn da jetzt der Unterschied zum Torball?
1: Also Goalball ist die paralympische Sportart. Man spielt mit einem größeren Ball, ein bisschen das Feld ist ein bisschen größer und vor allem die Spielzeit ist länger. Also beim Torball haben wir 2x5 Minuten, beim Goalball haben wir 2x12 Minuten. Goalball ist einfach viel mehr athletischer. Es wird für weniger Leute praktiziert, einfach weil der Ball viel, viel schwerer ist. Aber es ist einfach das, was weltweit überall gespielt wird.
0: Aber zurück zum Torball, weil da bist du ja 8-mal Italienmeister, oder? Das ist Torball.
1: Genau, also im Torball sind wir jetzt das 2. Mal hintereinander Italienmeister geworden und wir als Verein insgesamt eben das 8. Mal.
0: Wie gesagt, du betreibst den Sport, kann man wirklich sagen, auf Wettkampfniveau. Wie viel Zeit investierst du denn so im Schnitt pro Woche in deinen Sport?
1: Also trainingmäßig machen wir unsere 2 Stunden, die Donnerstagsalben, aber danach natürlich sind die Wochenende eigentlich Alben voll, wo man entweder Turniere hat, Freundschaftsturniere, Trainingslager oder halt eine oder andere internationale Turniere, was wir einfach machen.
0: Dann hast du wahrscheinlich auch Freundschaften, die sich über die ganze Welt hinwegziehen.
1: Ja, weltweit vielleicht nicht so, aber jetzt wirklich im europäischen Raum haben wir jetzt wirklich schon viele, die man dann 2-3 Mal im Jahr trifft, andere auch schon viel öfter schon, und deswegen ist es eigentlich ein schöner Grund und einfach das bisschen das Gemeinschaftliche, Gesellschaftliche, dass man gerne irgendwo hinfährt, weil man ja wieder Freunde trifft.
0: Mhm. Eben, du sprichst es jetzt auch an, das Gesellschaftliche, das Freundschaftliche, einfach unter den Leuten sein. Ich denke, das ist sicher auch ein sehr wichtiger Aspekt, im Gegensatz, wenn man sagt, ich sehe schlecht, ich sehe fast nichts, ich bleibe nur zu Hause.
1: Ja, es ist leider so, es viele Leute oft einmal einfach eine Angst haben, von außen zu gehen, weil sie sagen, nein, ich weiß nicht, was passiert, ich fühle mich nicht wohl, ich bin natürlich lieber in meinem Umfeld, wo ich mich auskenne. Aber natürlich viele Leute, und wenn man nach außen geht, baut Freundschaften auf und man tut einfach auch sein Selbstwertgefühl einfach stärken. Man ist allgemein natürlich mobiler, weil wenn du sagst, wir treffen uns beim Bahnhof und der Zeit, dann muss derjenige natürlich auch hinkommen. Das heißt, oft einmal ist es auch ein bisschen die Leute aus der Komfortzone auszuziehen. Und wir haben ganz viele Leute, wenn sie in die Sportgruppe kommen, sind wirklich auch noch sehr, sehr schüchtern waren und so, wo man auch einfach mit der Zeit gesehen hat, wie ihnen der Sport geholfen hat, die Gemeinschaft, und die einfach gewachsen sind.
0: Also kann man wirklich sagen, durch den Sport bekommen die Blinden und Sehbehinderten, sehbeeinträchtigten Menschen auch im Alltag mehr Sicherheit und einfach auch mehr Selbstvertrauen. Jetzt machen wir noch einmal eine kurze musikalische Pause und dann steigen wir schon ein in den dritten und letzten Teil unseres Gespräches. Mein Gast ist nach wie vor Christian Meyer aus Völz. Er ist selbst sehbeeinträchtigt und hat vor kurzem den Euregio Ehrenamtspreis erhalten.

0: Ich grüße Sie noch einmal ganz herzlich. Sie hören Radio Grüne Welle und wir sprechen heute mit Christian Mayer aus Völz. Er ist mein Gast im Studio. Hallo und grüß dich.
1: Hallo.
0: Und unser Thema heute ist das Ehrenamt, aber vor allem geht es auch um die blinden und sehbeeinträchtigten Menschen hier in Südtirol, aber ganz generell. Was brauchen denn eigentlich sehbeeinträchtigte Menschen oder generell blinde Menschen im Alltag? Welche Hürden gibt es da? Wo können wir zum Beispiel als Sehende helfen?
1: Es ist ganz viele Bereiche. Also einerseits natürlich die ganzen Barrieren, die wir leider noch ein bisschen haben. Also es wird sicherlich viel getan, aber es gibt auch noch Bereiche, wo es ein bisschen besser sein kann, in den öffentlichen Verkehrsmitteln, dass die Linien nicht allem umgesagt werden. Aber ich glaube allgemein einfach, wenn man jemanden in der Stadt, einen Blinden oder einen Sehbehinderten sieht und man an vier kommt, der ist jetzt ein bisschen verloren, einfach mal kurz hingehen und fragen, ob er Hilfe braucht. Weil wenn jemand zum Beispiel keine Hilfe braucht, dann sagt er es in dem Moment schon. Aber natürlich allem erst fragen und nicht gleich irgendwie einen über die Straße ziehen, weil es könnte ja auch sein, dass er nicht einmal über die Straße gehen will. Aber ich glaube, man sollte einfach keine Angst haben, irgendwie, also die Berührungsängste sollten einfach mit der Zeit einfach ein bisschen wegfallen, weil am Ende jeder hat seine Bedürfnisse und man freut sich eigentlich, wenn man darauf angesprochen wird, weil wir wissen ja oft einmal nicht, ist jemand neben uns oder ist niemand da oder kann man jemand fragen, hat jemand die Kopfhörer drin oder so. Also freuen sich eigentlich viele, wenn sie einfach mal kurz angesprochen werden und darf ihnen helfen, wo müssen sie denn hin?
0: Also zuerst fragen und nicht einfach unter den Arm nehmen und über die Straße zerren. Du bist für dein ehrenamtliches Engagement für den Ehrenamtspreis vorgeschlagen worden, und zwar vom Blindenapostolat. Was macht denn das Blindenapostolat generell?
1: Also das Blindenapostolat hat eigentlich ganz, ganz viele Aufgaben. Wir haben einerseits die ganze Jugendarbeit, was in dem Moment für uns ganz wichtig ist, wo wir auch einen Austausch mit dem Ausland, also mit Deutschland, Österreich, Schweiz in dem Moment pflegen, wo wir jedes Jahr eine internationale Jugendwoche haben, wo wir uns eine Woche irgendwo treffen. Also nächstes Jahr sind wir Südtiroler wieder dran, es zu organisieren. Danach wird allem die Kulturreise organisiert. Vor zwei Jahren sind wir nach Sardinien gefahren, letztes Jahr waren wir in Sizilien. Früher sind sie in die Toskana und nach Umbrien gefahren. Ich habe leider nicht gekannt mitfahren, weil ich wieder mal ein Turnier gehabt habe. Aber danach ist auch der ganze Aspekt der Entwicklungshilfe ganz wichtig. Wir haben ein Monatstreffen organisieren. Also wir versuchen einfach so viel wie möglich kulturelle Sachen zu organisieren. Aber in dem Moment nicht auf eine Gruppe spezifisch, sondern einfach allgemein auf alle Blinden und Sehbehinderten.
0: Mhm. Was sind denn so deine nächsten Ziele, Christian?
1: Also meine kurzfristigen Ziele ist die Europameisterschaft Gruppe B in Griechenland, wo ich mit der italienischen Nationalmannschaft hinfahre, wo unser Ziel eben der Klassenerhalt ist, wo wir jetzt in letzter Zeit ordentlich dafür trainiert haben. Und danach natürlich geht es dann im Herbst wieder weiter mit den Freundschaftsturnieren, unser großes internationales Torballturnier, die wir wieder organisieren. Und ja, wichtig ist einfach, dass wir so viele Leute wie möglich motivieren, auch junge Leute wieder in unsere Gruppe bringen, damit einfach jeder die Erfahrung sammeln kann in dem Moment und einfach wachsen kann.
0: Wenn das jemand hört und gerne da mitspielen möchte, wie macht er denn das am besten?
1: Am besten einfach entweder über unsere Webseite von Blindenapostolat oder über das Blindenzentrum sich melden. Wir sind auf Instagram, auf Facebook, deswegen eigentlich über die ganzen Kanäle über Blindsport Südtirol kann man uns finden und Kontakt aufnehmen.
0: Das gilt jetzt sowohl für Sehende und auch Sehbeeinträchtigte, oder?
1: Genau, also wir sind allem einerseits offen für Blinde und Sehbehinderte als Athleten, aber wir brauchen natürlich auch viele Sehenden, also Begleitpersonen, Trainer, Schiedsrichter. Wenn wir mit dem Tandem fahren, braucht man jemanden, der mit uns voraus fährt. Deswegen, wenn jemand interessiert ist, seien wir allem froh, wenn sich jemand meldet und uns zur Seite stehen will.
0: Möglichkeiten gibt's viele, also einfach melden. Ja, dann haben wir die Fragen soweit durch. Danke dir, Christian Mayer, dass du heute zu uns hier ins Studio gekommen bist, uns Einblicke in dein Leben und in deinen Sport gegeben hast und natürlich auch in dein ehrenamtliches Engagement. Alles Gute weiterhin und gerne auf ein nächstes Mal.
1: Vielen, vielen Dank für die Einladung und ich gerne über mein Leben und über die Blinden und Sehbehinderten geredet. Danke und schönen Tag.
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0: Ja, und wenn Sie sich das soeben ausgestrahlte Gespräch mit Christian Mayer gerne nochmal anhören möchten, Sie finden es jederzeit in unserer Audiothek unter rgw.it. Ja, und damit endet diese Sendung. Ich bedanke mich ganz herzlich bei Ihnen, liebe Hörerinnen und Hörer, für Ihr Interesse und Ihre Aufmerksamkeit. Es verabschiedet sich Claudia Mayerhofer. Machen Sie es gut und auf Wiederhören.

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0: 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Es ist 18.30 Uhr. 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
2: Der Bischof von Albano freut sich darüber, dass Papst Leo seine Urlaubstage gerne in Castel Gandolfo verbringt. Außerdem in Pakistan hat eine Allianz von Religionsgemeinschaften eine Tragödie verhindert und die Sternsinger feiern 180 Jahre Solidarität von Kindern mit Kindern. Das und mehr sind unsere Themen heute. Am Mikrofon heißt sie herzlich willkommen, Christine Seuss. Schön, dass Sie dabei sind. Der Bischof von Albano freut sich, dass mit Leo dem 14. wieder ein Papst regelmäßig in Castel Gandolfo zu Gast ist. Das sei eine Ehre für die ganze Diözese, sagte uns Vincenzo Viva. Am Samstag richtet das Bistum, in dem Castel Gandolfo liegt, ein klassisches Konzert für Leo aus. Eine Geste des Dankes für den Papst, der in ein ganz neues Leben hineinzufinden hatte. Mehr von Gudrun Seiler.
3: Papst Leo macht Urlaub. Den Juli verbringt er in Castel Gandolfo, dem Anwesen hoch über dem Albaner See, in dem Päpste seit genau 400 Jahren sich gerne im Sommer aufhalten.
4: Die Präsenz des Heiligen Vaters in diesem ersten Jahr seines Pontifikats ist doch sehr bedeutend für unsere Kirche gewesen.
3: So Bischof Viva.
4: Er ist ja nicht nur in der Sommerzeit, letzten Sommer, im Juli, August und auch diesen Sommer hier bei uns, sondern während des ganzen Jahres hat er jede Woche seinen freien Tag hier erlebt.
3: Leos Vorgänger Franziskus hatte seinen Urlaub während seiner 12 Jahre als Papst jeweils zu Hause verbracht im Vatikan und kam auch unter der Woche nicht. Leo der 14. aber entspannt mit Vorliebe in Castel Gandolfo.
4: Die Bevölkerung hier ist sehr geehrt von dieser Präsenz des Heiligen Vaters.
3: Vincenzo Viva ist ein zweisprachiger Bischof. Er stammt nicht etwa aus Südtirol, sondern aus Süditalien, ist aber in Frankfurt am Main geboren und aufgewachsen. Als Teenager kam er mit der Familie zurück nach Apulien, wurde Priester und Moraltheologe. Papst Franziskus berief ihn 2021 zum Bischof von Albano. Dieser Tage geht es arbeitsam zu. Es laufen die letzten Vorbereitungen für das Konzert klassischer Musik, das die Diözese Samstagabend für Leo den 14. ausrichtet.
4: Wir haben diese Ehre, dass während dieser Sommerzeit, die eigentlich eine Zeit der Ruhe für den Papst sein sollte und sein muss, dass er die Türen geöffnet hat seines Hauses, des Apostolischen Palastes in Castel Gandolfo.
3: Freut sich der Bischof. Mehr als 400 geladene Gäste werden dazu in den Patio des Palastes strömen. Ein Orchester mit 55 Musikern und Musikerinnen spielt Paganini und Bellini mit je einer Solistin an der Violine und am Flügel.
4: Das ist eine Art Hommage, die wir als Diözese dem Papst widmen möchten. Nach diesem anstrengenden ersten Jahr, den er als Papst erlebt hat, ein ganz neues Leben, eine neue Rolle, eine neue Aufgabe in einer Weltkirche. Die großen auch Reisen, die er in diesem ersten Jahr gemacht hat.
3: Und da sei es ihm und seiner Diözese ein Anliegen gewesen, ihm mit diesem Konzert eine Freude zu machen.
4: Weil wir ja auch entdeckt haben in diesem ersten Jahr, dass er eigentlich Musik liebt und auch klassische Musik liebt.
3: Die Kathedrale des Bischofs von Albano grenzt gleichsam an den südlichen Ausläufer der Gärten der päpstlichen Sommerresidenz. Eine Nachbarschaft, die in diesem Sommer wieder mit Leben erfüllt ist und die für die Diözese Albano weit mehr bedeutet als die Rückkehr einer alten päpstlichen Tradition. Sie versteht den Aufenthalt Leos des 14. als Zeichen der Nähe und der Verbundenheit zwischen Papst und Ortskirche. Gudrun Seiler, Radio Vatikan.
2: Themenwechsel. In Pakistan hat eine beispiellose Kooperation verschiedener Religionsgemeinschaften die Eskalation von Gewalt gegen eine christliche Familie verhindert. Nachdem unbestätigte Vorwürfe einer Koranschändung laut wurden, schritten muslimische Geistliche, Studenten islamischer Seminare sowie die örtlichen Behörden im Stadtteil Baldia Town in Karachi gemeinsam ein.
5: Naeem Yousaf Gill, der Exekutivdirektor der katholischen Kommission für Gerechtigkeit und Frieden in Pakistan, bewertet im Gespräch mit Radio Vatikan das Ereignis als wichtiges Signal, betont jedoch gleichzeitig die andauernde Bedrohungslage für die christliche Bevölkerung. Auslöser der Spannungen war eine beschädigte Seite des Korans, die per Post an einen örtlichen Ladenbesitzer geschickt worden war und auf der Fotos eines christlichen Bewohners und seiner Mutter klebten. Als sich daraufhin eine aufgebrachte Menge vor dem Haus der Familie versammelte, reagierte die Verwaltung schnell und sicherte eine umfassende Untersuchung zu. Naeem Yousaf Gill hebt hervor, dass die Solidarität der muslimischen Gemeinschaft in diesem Moment entscheidend war, mahnt jedoch zur Realitätstreue hinsichtlich der allgemeinen Lage. Mit einem einzigen Vorfall können wir nicht behaupten, dass der Respekt vor dem Gesetz stärker wird. Es ist noch zu früh. Die christliche Gemeinschaft fühlt sich in Pakistan aufgrund wiederholter Vorfälle ungeschützt und verletzlich. Der Vorwurf wird gegen eine Person erhoben. Wenn der Beschuldigte jedoch Christ ist, zahlt die gesamte Gemeinschaft den Preis. Die erfolgreiche Deeskalation wird auch auf die jahrelange Netzwerkarbeit der katholischen Kommission zurückgeführt, die in der betroffenen Region Seminare für interreligiöse Harmonie durchgeführt hat. Diese bestehenden Kontakte ermöglichen es, im Krisenmoment sofort die Behörden und einflussreiche Geistliche zu mobilisieren. Für Gill zeigt sich darin der dauerhafte Wert der Annäherung. Der interreligiöse Dialog ist von großer Bedeutung. Er sollte fortgesetzt werden. Er wird die Barrieren abbauen. Trotz des friedlichen Ausgangs in Karatschi bleibt die Situation für die christliche Minderheit im Alltag Pakistans von systematischer Benachteiligung geprägt. Die Kommission fordert daher langfristige Aufklärungskampagnen der Regierung über Medien und Schulbücher, um der schnellen Radikalisierung bei Blasphemieanschuldigungen entgegenzuwirken. Wie tief die gesellschaftliche Spaltung verankert ist, macht Gill abschließend deutlich.
6: Family is not okay at the moment.
5: Die Katholiken in Pakistan führen ein schweres Leben. Sie sind in allen Bereichen ihres Lebens mit Diskriminierung, Demütigung und Hass konfrontiert. Sie kämpfen immer noch darum, in Würde zu leben.
6: They are trying to build their confidence.
5: Für Radio Vatikan, Sabrina Czarnecki.
2: Und von Pakistan geht es nun virtuell nach Innsbruck. In der dortigen Diözese war der ukrainisch-griechisch-katholische Bischof und Exarch von Donetsk, Maxim Ryabuka, zu Gast, um über die Lebensbedingungen und den kirchlichen Dienst in der ukrainischen Konfliktregion zu berichten.
7: Bei einem Gottesdienst in der Spitalskirche in Innsbruck gedachte Exarch Ryabuka gemeinsam mit der dortigen ukrainischen Gemeinschaft der Opfer des Krieges. In seiner Predigt stellte Ryabuka eine historische Verbindung zur Stadt her und verwies auf Patriarch Josef Slipi, der in Innsbruck studiert hatte. Nach fast zwei Jahrzehnten in sowjetischer Gefangenschaft hinterließ dieser ein Zeugnis der Standhaftigkeit. In 18 Jahren in Sibirien habe er den Glauben nie verleugnet. Im anschließenden Vortrag schilderte Ryabuka den Alltag im Exarchat Donetsk, dessen Gebiet teils an der Frontlinie liegt oder unter Besatzung steht. Trotz des dauerhaften Artilleriebeschusses gäbe es Initiativen zur gegenseitigen Unterstützung der verbliebenen Zivilbevölkerung. Der Gastgeber, der Innsbrucker Bischof Hermann Glättler, sagte:
8: Gemeinsam möchten wir ein Zeichen geben, dass wir die Menschen in dieser extremen Situation jetzt nicht vergessen.
7: Maxim Ryabuka, geboren 1980 in Lviv und Mitglied des Salesianerordens Don Boscos, leitet seit 2024 das Exarchat Donetsk der ukrainisch-griechisch-katholischen Kirche. Zuvor war er viele Jahre in der Jugendpastoral und in Bildungsarbeit tätig und wurde 2022 zum Bischof geweiht. Für Radio Vatikan mit Material der Medienstelle des Bistums Innsbruck, Mario Galgano.
2: Übrigens ist derzeit auch der Verantwortliche für Beziehungen zu den Staaten und internationalen Organisationen des Heiligen Stuhls, Erzbischof Paul Richard Gallagher, für einen mehrtägigen Aufenthalt in der Ukraine. Als päpstlicher Gesandter nimmt er an Feierlichkeiten zum 35. Jahrestag der Wiedererrichtung der Strukturen der römisch-katholischen Kirche teil. Die Reise, die auch an den historischen Besuch von Papst Johannes Paul II. Im Jahr 2001 erinnert, führt den Diplomaten über Lemberg in die Hauptstadt Kiew. Erst gestern war Kardinal Zuppi von einem mehrtägigen Besuch in der Ukraine zurückgekehrt. Wir erinnern uns, Papst Franziskus hatte ihn zum Sonderbeauftragten für das kriegsgebeutelte Land gemacht, um insbesondere in humanitären Fragen, bei Gefangenenaustauschen und bei der Rückführung von nach Russland entführten Kindern in die Ukraine zu vermitteln. Papst Leo hat sein Engagement in der Ukraine bestätigt. Und wir blicken nun nach Deutschland. 180 Jahre Solidarität von Kindern mit Kindern feiert das Kindermissionswerk Die Sternsinger in diesem Jahr. Besonders beeindruckend, das weltweit tätige Missionswerk mit Sitz in Aachen ist aus der Eingebung eines jungen Mädchens entstanden.
9: Anne Wunden ist Geschäftsführerin im Kindermissionswerk Die Sternsinger. Ellen Madau ist für Spenderkommunikation und Fundraising zuständig. Beide trafen wir auf dem Katholikentag in Würzburg, wo der Stand der Sternsinger ganz im Zeichen des 180. Gründungsjubiläums stand. Eine der Aktionen, mit denen das Kindermissionswerk das runde Jubiläum feiert, ist die Staffelstab-Aktion, die auf dem Katholikentag angestoßen wurde.
10: Das heißt, wir wollen mit dem Staffelstab an Gemeinden, Schulen, alle Spender und Sponsoren herantreten und nochmal darauf aufmerksam machen, dass das Kindermissionswerk seit 180 Jahren für die Kinder in der einen Welt aktiv unterwegs sind.
9: Erklärt uns Ellen Madau. Sternsinger verbinde man landläufig zwar eher mit Weihnachten und Dreikönigssingen, doch die Arbeit der Kinder für Kinder beschränke sich keineswegs nur auf diese Zeit im Jahr, unterstreicht Madau.
10: Das bedeutet, dass wir auch nochmal darauf aufmerksam machen möchten, dass wir in 800 Projekten in 80 Ländern das ganze Jahr über arbeiten, Kinder unterstützen und für die Kinder in der einen Welt Spendengelder sammeln, um dort vor Ort zu helfen.
9: Unzählige Initiativen wurden in 180 Jahren Aktivität schon unterstützt. Und das alles entstand letztlich aus der Eingebung eines jungen Mädchens, das von den Privilegien, mit denen das Leben sie ausgestattet hatte, etwas zurückgeben wollte. Die Rede ist von der Aachenerin Auguste von Sartorius.
11: Das ist auch der Grund, warum wir als Hilfswerk in Aachen sind,
9: erklärt Anne Wunden, Geschäftsführerin des Kindermissionswerks.
11: Die Auguste war kindreicher Eltern, sehr gebildet. Und als sie so ungefähr 15 war, erfuhr sie in der Schule, dass es Kinder gibt in Asien, die sehr arm sind. Und dann hat sie mit ihren Freundinnen und Freunden gesagt, lasst uns doch Geld sammeln, damit wir die unterstützen. Hat es an den Ortsbischof weitergeleitet. Und daraus ist unsere großartige Geschichte entstanden, dass das Hilfswerk, früher der Verein der Heiligen Kindheit, entstanden ist. Und 1959 kam die Sternsinger-Aktion dazu. Ja, und wir freuen uns, dass wir jedes Jahr um den 6. Januar herum von Haus zu Haus gehen. Solidaritätsaktion Kinder für Kinder, die größte weltweit. Und als Mutter einer kleinen Tochter, die sehr stolz ist, auch Geld zu sammeln, die weiß, sie tut Gutes für die Kinder in Afrika, Lateinamerika, Ozeanien, Asien, Nahe Osten, ist gerade eine Herzensregion von mir, und Osteuropa.
9: Grundsätzlich sorge der Einsatz für notleidende Altersgenossen für ein großes Gemeinschaftsgefühl unter den Kindern.
11: Weil sie gemeinsam laufen, weil sie viel von den Kindern in der einen Welt erfahren, weil sie wissen, da kann ich konkret helfen. Also Kinder gehen zur Schule, wissen, was Schule in Deutschland heißt, ist ja für Kinder eher anstrengend und manchmal nervig. Und wenn sie dann aber sehen, was Schulbildung beispielsweise in unserem Projektland für diese Aktion in Bangladesch bedeutet, dass nämlich die Nur und der Tasim nicht arbeiten müssen, sondern dass sie zur Schule gehen können und die Nur möchte Rechtsanwältin werden, dann sind sie auch gestärkt und wissen, okay, ich beiß mich mal durch die Schule durch und ich mache das Sternsingen mit Freude, weil ich da so viel Gutes tun kann.
9: Für Radio Vatikan, Birgit Pottler.
2: Zum Schluss unserer Sendung gibt es noch unsere tägliche Sommerserie mit Gedanken von Johannes Paul II.
12: Die Arbeit gehört zum Menschen. Sie ist Ausdruck seiner Ebenbindlichkeit mit Gott und so unverzichtbarer Bestand menschlicher Würde.
2: Und damit sind wir am Ende unserer Sendung angelangt. Weitere Nachrichten und Beiträge gibt es wie gewohnt auf unserer Webseite und in unseren Social-Media-Kanälen. Und unser täglicher Newsletter hält Sie über das Wichtigste aus dem Vatikan und der Weltkirche auf dem Laufenden. Damit darf ich mich von Ihnen verabschieden. Schön, dass Sie dabei waren. Am Mikrofon begleitete Sie Christine Seuss. 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
0: 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Es ist gleich 18:45 Uhr.

0: Für öffentliche Wettbewerbe keine Sprachgruppenzugehörigkeitserklärung. Die Unterlagen sind derzeit nicht zugänglich, weil ja niemand in das Gerichtsgebäude darf. Senatorin Michaela Biancofiore fordert unterdessen eine umfassende Aufklärung des Falls. Sollten statische Probleme bereits bekannt gewesen sein, stelle sich die Frage, weshalb das Gerichtsgebäude weiterhin regulär geöffnet gewesen sei. Die Ursache des Einsturzes ist weiterhin unklar. Die Ermittlungen laufen. Die geplanten Änderungen am Wahlkreis Bozen-Unterland sorgen für viel Kritik. Jetzt meldet sich auch die junge Generation der SVP zu Wort. Sie stellt sich geschlossen hinter das Unterland und ist dagegen, dass der Wahlkreis verkleinert wird. Mehrheitlich deutschsprachige Gemeinden im Überetsch und Unterland kommen mit der Änderung zum Wahlkreis Finchgau bzw. zum Wahlkreis Bustertal. Das hatte der Parlamentarier Alessandro Urzi von Fratelli d'Italia so beantragt. Er will damit sicherstellen, dass im Unterland ein Italiener gewinnt. Die junge Generation sagt, Rom dürfe nicht über die Köpfe Südtirols hinweg entscheiden. Wer am Wahlkreis schraubt, schraube an der Südtiroler Autonomie. Die Geburt des eigenen Kindes ist wohl ein unvergesslicher Moment für die Eltern und gerade die ersten Stunden sind etwas ganz Besonderes. Doch während die Mutter einige Tage im Krankenhaus bleibt, müssen Väter daheim schlafen. Eine Klinik in Abernoderme ändert das jetzt. Dort wurden 11 Zimmer so umgebaut, dass Väter zumindest die erste Nacht bleiben können. Im Bozner Krankenhaus wird gerade eine neue Geburtenstation gebaut. Solche Familienzimmer wie in Aberno sind aber nicht vorgesehen, das sagt Gesundheitslandesrat Hubert Mesner.
1: Es ist so, dass es strukturell sehr, sehr schwierig ist, für Väter und Mütter zu haben den Platz. Aber ich muss dazu sagen, dass unsere Väter bei jeder Geburt dabei sein können. In diesem Sinn denke ich, dass es nicht unbedingt jetzt extrem wichtig ist, dass Väter auch drinnen bleiben. Meistens sind ja weitere Kinder oder andere Personen zu Hause, die versorgt werden müssen.
0: Bei uns in Südtirol ist es so, dass Väter nur untertags bei den Babys bleiben dürfen. Abends gegen 20 Uhr müssen sie das Krankenhaus verlassen. Am Montag bekommt Großbritannien voraussichtlich einen neuen Premierminister. Nach dem Rücktritt von Keir Starmer wird nun Andy Burnham der neue Chef der Labour-Partei und er soll ab nächster Woche auch neuer Regierungschef werden. Andy Burnham war zuvor Bürgermeister von Greater Manchester. Er wird zum 7. Premier in Großbritannien innerhalb von nur 10 Jahren. Keir Starmer war im Juni zurückgetreten, weil er schlechte Umfragewerte hatte. Am Frankfurter Flughafen sind 4 Beschäftigte an Malaria erkrankt. Sie haben sich vermutlich durch eine Mücke infiziert, die mit einem Flugzeug eingeschleppt wurde. Solche Fälle sind sehr selten. Normalerweise sind nur Fernreisende von Malaria betroffen, die im Ausland infiziert wurden. Ja, und Sonne und einzelne Gewitter erwarten uns auch am Wochenende. Alle Details zum Wetter gleich.
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0: Ja, dieses Duo aus Sonne und Wolken begleitet einige von uns noch durch diesen Freitagabend. In einigen Landesteilen zieht es aber zu. Dort gibt es jetzt schon dunkle Wolken, wie etwa im Bustertal. Und bei einigen regnet es auch schon, wie gerade etwa im Burggrafenamt rund um Meran. Wir messen jetzt in Schnals 21 Grad, 22 in Pfunders, 27 in Doblach und in Neumarkt 33 Grad. Das Wochenende hält wieder das volle Programm parat. Die Sonne lässt uns gut in den Tag starten. Am Nachmittag sind bei Föhn sowohl Samstag als auch am Sonntag wieder Regen und Gewitter möglich. Dazu gibt es am Wochenende Höchstwerte von 22 bis 33 Grad.
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6: Daniel Hofer begrüßt Sie auf der Landesverkehrsmeldezentrale. Auf der Finchgauer Staatsstraße zwischen Latsch und Goldrain hat sich ein Unfall ereignet. Rechnen Sie mit Wartezeiten und Staus

in beiden Fahrtrichtungen. Und auf der Bustertaler Staatsstraße in Fahrtrichtung Innichen zwischen St. Sigmund und Kienz kommt es noch zu Verzögerungen und Kolonnenverkehr wegen Überlastung. Kommen Sie gut voran.

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0: 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Es ist 20.20 Uhr. 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
2: Der Bischof von Albano freut sich darüber, dass Papst Leo seine Urlaubstage gerne in Castel Gandolfo verbringt. Außerdem in Pakistan hat eine Allianz von Religionsgemeinschaften eine Tragödie verhindert und die Sternsinger feiern 180 Jahre Solidarität von Kindern mit Kindern. Das und mehr sind unsere Themen heute. Am Mikrofon heißt sie herzlich willkommen, Christine Seuss. Schön, dass Sie dabei sind. Der Bischof von Albano freut sich, dass mit Leo dem 14. wieder ein Papst regelmäßig in Castel Gandolfo zu Gast ist. Das sei eine Ehre für die ganze Diözese, sagte uns Vincenzo Viva. Am Samstag richtet das Bistum, in dem Castel Gandolfo liegt, ein klassisches Konzert für Leo aus. Eine Geste des Dankes für den Papst, der in ein ganz neues Leben hineinzufinden hatte. Mehr von Gudrun Seiler.
3: Papst Leo macht Urlaub. Den Juli verbringt er in Castel Gandolfo, dem Anwesen hoch über dem Albaner See, in dem Päpste seit genau 400 Jahren sich gern im Sommer aufhalten.
4: Die Präsenz des Heiligen Vaters in diesem ersten Jahr seines Pontifikats ist doch sehr bedeutend für unsere Kirche gewesen.
3: So Bischof Viva.
4: Er ist ja nicht nur in der Sommerzeit, letzten Sommer, Juli, August und auch diesen Sommer hier bei uns, sondern während des ganzen Jahres hat er jede Woche seinen freien Tag hier erlebt.
3: Leos Vorgänger Franziskus hatte seinen Urlaub während seiner 12 Jahre als Papst jeweils zu Hause verbracht im Vatikan und kam auch unter der Woche nicht. Leo XIV. Aber entspannt mit Vorliebe in Castel Gandolfo und der Bischof versteht, warum.
4: Ein besonderes Zusammenspiel von Natur, Archäologie, auch Gelegenheit, Sport zu treiben. Wie er ja selbst gesagt hat, er ist ein sportlicher Papst und das ist sehr schön, weil wir empfinden das als eine große Ehre und eine große Freude. Die Bevölkerung hier ist sehr geehrt von dieser Präsenz des Heiligen Vaters.
3: Vincenzo Viva ist ein zweisprachiger Bischof. Er stammt nicht etwa aus Südtirol, sondern aus Süditalien, ist aber in Frankfurt am Main geboren und aufgewachsen. Als Teenager kam er mit der Familie zurück nach Apulien, wurde Priester und Moraltheologe. Papst Franziskus berief ihn 2021 zum Bischof von Albano. Das Bistum an der alten Via Appia entstand schon im 4. Jahrhundert und ist historisch eine wichtige, mit Rom verbundene Diözese. Mit dem Bistum Rom teilt sich Albano auch eine weltweite Besonderheit, die gewohnheitsmäßige Anwesenheit eines Papstes im Vatikan und in Castel Gandolfo. Im Bistum, das 500.000 Gläubige zählt, ist man sich dieser Besonderheit bewusst und pflegt sie gerne. Dieser Tage geht es deshalb arbeitsam zu. Es laufen die letzten Vorbereitungen für das Konzert klassischer Musik, das die Diözese Samstagabend für Leo XIV. Ausrichtet.
4: Wir haben diese Ehre, dass während dieser Sommerzeit, die eigentlich eine Zeit der Ruhe für den Papst sein sollte und sein muss, dass er die Türen geöffnet hat, seines Hauses, des Apostolischen Palastes in Castel Gandolfo.
3: Freut sich der Bischof. Mehr als 400 geladene Gäste werden dazu in den Patio des Palastes strömen. Ein Orchester mit 55 Musikern und Musikerinnen spielt Paganini und Bellini mit je einer Solistin an der Violine und am Flügel.
4: Das ist eine Art Hommage, die wir als Diözese dem Papst widmen möchten. Nach diesem anstrengenden ersten Jahr, den er als Papst erlebt hat, ein ganz neues Leben, eine neue Rolle, eine neue Aufgabe in einer Weltkirche. Die großen auch Reisen, die er in diesem ersten Jahr gemacht hat.
3: Und da sei es ihm und seiner Diözese ein Anliegen gewesen, ihm mit diesem Konzert eine Freude zu machen.
4: Weil wir ja auch entdeckt haben in diesem ersten Jahr, dass er eigentlich Musik liebt und auch klassische Musik liebt.
3: Die Kathedrale des Bischofs von Albano grenzt gleichsam an den südlichen Ausläufer der Gärten der päpstlichen Sommerresidenz. Eine Nachbarschaft, die in diesem Sommer wieder mit Leben erfüllt ist und die für die Diözese Albano weit mehr bedeutet als die Rückkehr einer alten päpstlichen Tradition. Sie versteht den Aufenthalt Leos XIV. Als Zeichen der Nähe und der Verbundenheit zwischen Papst und Ortskirche. Gudrun Seiler, Radio Vatikan.
2: Themenwechsel. In Pakistan hat eine beispiellose Kooperation verschiedener Religionsgemeinschaften die Eskalation von Gewalt gegen eine christliche Familie verhindert. Nachdem unbestätigte Vorwürfe einer Koranschändung laut wurden, schritten muslimische Geistliche, Studenten islamischer Seminare sowie die örtlichen Behörden im Stadtteil Baldia Town in Karachi gemeinsam ein.
5: Naeem Yousaf Gill, der Exekutivdirektor der Katholischen Kommission für Gerechtigkeit und Frieden in Pakistan, bewertet im Gespräch mit Radio Vatikan das Ereignis als wichtiges Signal, betont jedoch gleichzeitig die andauernde Bedrohungslage für die christliche Bevölkerung. Auslöser der Spannungen war eine beschädigte Seite des Korans, die per Post an einen örtlichen Ladenbesitzer geschickt worden war und auf der Fotos eines christlichen Bewohners und seiner Mutter klebten. Als sich daraufhin eine aufgebrachte Menge vor dem Haus der Familie versammelte, reagierte die Verwaltung schnell und sicherte eine umfassende Untersuchung zu. Naeem Yousaf Gill hebt hervor, dass die Solidarität der muslimischen Gemeinschaft in diesem Moment entscheidend war, mahnt jedoch zur Realitätstreue hinsichtlich der allgemeinen Lage. Mit einem einzigen Vorfall können wir nicht behaupten, dass der Respekt vor dem Gesetz stärker wird. Es ist noch zu früh. Die christliche Gemeinschaft fühlt sich in Pakistan aufgrund wiederholter Vorfälle ungeschützt und verletzlich. Der Vorwurf wird gegen eine Person erhoben. Wenn der Beschuldigte jedoch Christ ist, zahlt die gesamte Gemeinschaft den Preis. Die erfolgreiche Deeskalation wird auch auf die jahrelange Netzwerkarbeit der Katholischen Kommission zurückgeführt, die in der betroffenen Region Seminare für interreligiöse Harmonie durchgeführt hat. Diese bestehenden Kontakte ermöglichen es, im Krisenmoment sofort die Behörden und einflussreiche Geistliche zu mobilisieren. Für Gill zeigt sich darin der dauerhafte Wert der Annäherung. Der interreligiöse Dialog ist von großer Bedeutung. Er sollte fortgesetzt werden. Er wird die Barrieren abbauen. Trotz des friedlichen Ausgangs in Karachi bleibt die Situation für die christliche Minderheit im Alltag Pakistans von systematischer Benachteiligung geprägt. Die Kommission fordert daher langfristige Aufklärungskampagnen der Regierung über Medien und Schulbücher, um der schnellen Radikalisierung bei Blasphemieanschuldigungen entgegenzuwirken. Wie tief die gesellschaftliche Spaltung verankert ist, macht Gill abschließend deutlich.
6: Family is not okay at the moment.
5: Die Katholiken in Pakistan führen ein schweres Leben. Sie sind in allen Bereichen ihres Lebens mit Diskriminierung, Demütigung und Hass konfrontiert. Sie kämpfen immer noch darum, in Würde zu leben.
6: They are trying to build their confidence.
5: Für Radio Vatikan, Sabrina Czarnecki.
2: Und von Pakistan geht es nun virtuell nach Innsbruck. In der dortigen Diözese war der ukrainisch-griechisch-katholische Bischof und Exarch von Donetsk, Maxim Ryabuka, zu Gast, um über die Lebensbedingungen und den kirchlichen Dienst in der ukrainischen Konfliktregion zu berichten.
7: Bei einem Gottesdienst in der Spitalskirche in Innsbruck gedachte Exarch Ryabuka gemeinsam mit der dortigen ukrainischen Gemeinschaft der Opfer des Krieges. In seiner Predigt stellte Ryabuka eine historische Verbindung zur Stadt her und verwies auf Patriarch Josef Slipi, der in Innsbruck studiert hatte. Nach fast zwei Jahrzehnten in sowjetischer Gefangenschaft hinterließ dieser ein Zeugnis der Standhaftigkeit. In 18 Jahren in Sibirien habe er den Glauben nie verleugnet. Im anschließenden Vortrag schilderte Ryabuka den Alltag im Exarchat Donetsk, dessen Gebiet teils an der Frontlinie liegt oder unter Besatzung steht. Trotz des dauerhaften Artilleriebeschusses gäbe es Initiativen zur gegenseitigen Unterstützung der verbliebenen Zivilbevölkerung. Der Gastgeber, der Innsbrucker Bischof Hermann Glättler, sagte:
8: Gemeinsam möchten wir ein Zeichen geben, dass wir die Menschen in dieser extremen Situation jetzt nicht vergessen.
7: Maxim Ryabuka, geboren 1980 in Lviv und Mitglied des Salesianerordens Don Boscos, leitet seit 2024 das Exarchat Donetsk der ukrainisch-griechisch-katholischen Kirche. Zuvor war er viele Jahre in der Jugendpastoral und in Bildungsarbeit tätig und wurde 2022 zum Bischof geweiht. Für Radio Vatikan mit Material der Medienstelle des Bistums Innsbruck, Mario Galgano.
2: Übrigens ist derzeit auch der Verantwortliche für Beziehungen zu den Staaten und internationalen Organisationen des Heiligen Stuhls, Erzbischof Paul Richard Gallagher, für einen mehrtägigen Aufenthalt in der Ukraine. Als päpstlicher Gesandter nimmt er an Feierlichkeiten zum 35. Jahrestag der Wiedererrichtung der Strukturen der römisch-katholischen Kirche teil. Die Reise, die auch an den historischen Besuch von Papst Johannes Paul II. Im Jahr 2001 erinnert, führt den Diplomaten über Lemberg in die Hauptstadt Kiew. Erst gestern war Kardinal Zuppi von einem mehrtägigen Besuch in der Ukraine zurückgekehrt. Wir erinnern uns, Papst Franziskus hatte ihn zum Sonderbeauftragten für das kriegsgebeutelte Land gemacht, um insbesondere in humanitären Fragen, bei Gefangenenaustauschen und bei der Rückführung von nach Russland entführten Kindern in die Ukraine zu vermitteln. Papst Leo hat sein Engagement in der Ukraine bestätigt. Und wir blicken nun nach Deutschland. 180 Jahre Solidarität von Kindern mit Kindern feiert das Kindermissionswerk Die Sternsinger in diesem Jahr. Besonders beeindruckend, das weltweit tätige Missionswerk mit Sitz in Aachen ist aus der Eingebung eines jungen Mädchens entstanden.
9: Anne Wunden ist Geschäftsführerin im Kindermissionswerk Die Sternsinger. Ellen Madau ist für Spenderkommunikation und Fundraising zuständig. Beide trafen wir auf dem Katholikentag in Würzburg, wo der Stand der Sternsinger ganz im Zeichen des 180. Gründungsjubiläums stand. Eine der Aktionen, mit denen das Kindermissionswerk das runde Jubiläum feiert, ist die Staffelstab-Aktion, die auf dem Katholikentag angestoßen wurde.
10: Das heißt, wir wollen mit dem Staffelstab an Gemeinden, Schulen, alle Spender und Sponsoren herantreten und nochmal darauf aufmerksam machen, dass das Kindermissionswerk seit 180 Jahren für die Kinder in der einen Welt aktiv unterwegs sind,
9: erklärt uns Ellen Madau. Sternsinger verbinde man landläufig zwar eher mit Weihnachten und Dreikönigssingen, doch die Arbeit der Kinder für Kinder beschränke sich keineswegs nur auf diese Zeit im Jahr, unterstreicht Madau.
10: Das bedeutet, dass wir auch noch mal darauf aufmerksam machen möchten, dass wir in 800 Projekten in 80 Ländern das ganze Jahr über arbeiten, Kinder unterstützen und für die Kinder in der einen Welt Spendengelder sammeln, um dort vor Ort zu helfen.
9: Die Palette der unterstützten Projekte, die über eine Vergabekommission ausgewählt werden, ist dabei durch Vielfalt geprägt.
10: Gehen wir in den Südsudan, gehen wir in den Sudan, gehen wir rüber in Lateinamerika, egal ob es in Argentinien, Montevideo, überall ist Not groß. Und wir unterstützen, wir haben ein Jubiläumsprojekt, das gerade auch in Ecuador sich ganz stark damit beschäftigt, welches Kindern eine Perspektive gibt, welches sich mit Gesundheit und Ernährung, aber auch mit den Kinderrechten auseinandersetzt, um dort vor Ort Kindern zu ermöglichen, ein warmes Essen zu haben, um Bildung zu bekommen, um aufgefangen zu werden, um von uns aktiv unterstützt zu werden.
9: Unzählige Initiativen wurden in 180 Jahren Aktivität schon unterstützt. Und das alles entstand letztlich aus der Eingebung eines jungen Mädchens, das von den Privilegien, mit denen das Leben sie ausgestattet hatte, etwas zurückgeben wollte. Die Rede ist von der Aachenerin Auguste von Sartorius.
11: Das ist auch der Grund, warum wir als Hilfswerk in Aachen sind,
9: erklärt Anne Wunden, Geschäftsführerin des Kindermissionswerks.
11: Die Auguste war kindreicher Eltern, sehr gebildet. Und als sie so ungefähr 15 war, erfuhr sie in der Schule, dass es Kinder gibt in Asien, die sehr arm sind. Und dann hat sie mit ihren Freundinnen und Freunden gesagt, lasst uns doch Geld sammeln, damit wir die unterstützen. Und hat es an den Ortsbischof weitergeleitet. Und daraus ist unsere großartige Geschichte entstanden, dass das Hilfswerk, früher der Verein der Heiligen Kindheit, entstanden ist. Und 1959 kam die Sternsinger-Aktion dazu. Ja, und wir freuen uns, dass wir jedes Jahr um den 6. Januar herum von Haus zu Haus gehen. Solidaritätsaktion Kinder für Kinder, die größte weltweit. Und als Mutter einer kleinen Tochter, die sehr stolz ist, auch Geld zu sammeln, die weiß, sie tut Gutes für die Kinder in Afrika, Lateinamerika, Ozeanien, Asien, Nahe Osten, ist gerade eine Herzensregion von mir, und Osteuropa.
9: Grundsätzlich sorge der Einsatz für notleidende Altersgenossen für ein großes Gemeinschaftsgefühl unter den Kindern.
11: Weil sie gemeinsam laufen, weil sie viel von den Kindern in der einen Welt erfahren, weil sie wissen, da kann ich konkret helfen. Also Kinder gehen zur Schule, wissen, was Schule in Deutschland heißt, ist ja für Kinder eher anstrengend und manchmal nervig. Und wenn sie dann aber sehen, was Schulbildung beispielsweise in unserem Projektland für diese Aktion in Bangladesch bedeutet, dass nämlich die Nur und der Tasim nicht arbeiten müssen, sondern dass sie zur Schule gehen können und die Nur möchte Rechtsanwältin werden, dann sind sie auch gestärkt und wissen, okay, ich beiß mich mal durch die Schule durch und ich mache das Sternsingen mit Freude, weil ich da so viel Gutes tun kann.
10: Und wir gehen an die Schulen ran und versuchen auch über die Klassen hinweg dieses Gemeinschaftsgefühl zu stärken.
9: Wirft Madau ein. Schließlich gäbe es praktisch in jeder Klasse immer irgendwo Sternsinger. Auch die Lehrer, mit denen man ins Gespräch komme, zeigten sich interessiert, das Thema mit den vorliegenden Materialien in den Unterricht einzubauen.
10: Und dann kommen ganz viele andere Kinder und sagen, wie, du bist Sternsinger, was ist das überhaupt? Wie kann ich denn, was macht ihr, wie kann ich da mitmachen? Und so wächst es trotzdem noch, auch wenn viele Zahlen sinken, immer noch von Herz zu Herz, von Kind zu Kind.
9: So Madau.
11: Wir sind erstmal stolz, wenn wir auf die Aktion letzten Jahres zurückschauen, fast 52 Millionen, das ist ein Pfund. Wie können wir weiter wachsen?
10: Indem wir an der Stelle, ich sag jetzt mal, tapfer dranbleiben, indem wir sagen, wie jetzt heute auch hier beim Katholikentag, steh auf, hab Mut, weitermachen. Mutig sein für die Sache, für die Kinder, einstehen, Aktionen suchen. Wir haben ganz viele unterschiedliche Gespräche auch heute hier geführt, wo die Menschen einfach gesagt haben, wir finden das super.
9: Dabei hänge es kaum davon ab, ob die Kinder, die Protagonisten der Spendensammlungen, katholisch oder evangelisch sein, bemerkt sie.
10: Wie auch immer, alle sind zusammen und stärken sich gemeinsam. Und das ist das, was wir ausbauen wollen und wo wir sagen, die Kinder tragen das von Hand zu Hand.
9: Die Projekte, die unterstützt werden, werden in diesem Zusammenhang sehr sorgfältig ausgesucht. Vor allem gewichtet nach Bildung und Teilhabe für die Kinder, Gesundheit und Ernährung.
10: Um so auch immer wieder die Schlüsse zu den Kindern und auch die Brücken zu bauen, damit wir weiter wachsen können und die Kinder auch weiter Spaß und Freude dran haben, auf der anderen Seite, auf einem anderen Kontinent, auch da Kinder glücklich zu machen und eine Teilhabe zu haben.
9: Zum Abschluss unseres Gesprächs haben die beiden Sternsinger-Vertreterinnen auch noch einen Appell im Gepäck.
11: Freuen Sie sich, dass die Sternsinger auch nächstes Jahr wieder zu Ihnen kommen. Öffnen Sie die Tür, nehmen Sie den Segen und bringen Sie Segen.
10: Und bleiben Sie jederzeit offen, herzlich und tolerant und gehen Sie gemeinsam mit uns weiter die nächsten Jahre und lassen Sie uns weiter wachsen und stark sein.
9: Für Radio Vatikan, Birgit Pottler.
2: Und mit Blick auf die prekäre Situation von Kindern weltweit kommt ein neuer Alarm von UNICEF. Bis Ende 2026 könnten aufgrund der globalen Auswirkungen des Konfliktes im Nahen Osten bis zu 23,4 Millionen Kinder zusätzlich in wirtschaftliche Armut geraten, heißt es in einer neuen Analyse. Steigende Lebensmittel- und Energiepreise sowie Unterbrechungen der Handelswege untergraben die Kaufkraft der am stärksten gefährdeten Familien, so der Bericht, der auf Daten aus über 167 Ländern basiert. Die Autoren warnen davor, dass jahrelange Fortschritte bei der Bekämpfung der Kinderarmut zunichte gemacht werden könnten, sollten der Iran-Konflikt und die wirtschaftlichen Folgen andauern. Zu den kritischsten Faktoren zählen die Schwierigkeiten im Seeverkehr aufgrund der Sperrung der Straße von Hormus. Zum Schluss unserer Sendung gibt es noch unsere tägliche Sommerserie mit Gedanken von Johannes Paul II.
12: Die Arbeit gehört zum Menschen. Sie ist Ausdruck seiner Ebenbindlichkeit mit Gott und so unverzichtbarer Bestand menschlicher Würde.
2: Und damit sind wir am Ende unserer Sendung angelangt. Weitere Nachrichten und Beiträge gibt es wie gewohnt auf unserer Webseite und in unseren Social-Media-Kanälen. Und unser täglicher Newsletter hält Sie über das Wichtigste aus dem Vatikan und der Weltkirche auf dem Laufenden. Damit darf ich mich von Ihnen verabschieden. Schön, dass Sie dabei waren. Am Mikrofon begleitete Sie Christine Seuss. 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
0: 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Es ist gleich 20:40 Uhr.

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0: Sie doch mal eine Zeitung zur Hand und lesen Sie irgendeinen Bericht. Natürlich haben Sie ihn richtig verstanden, etwas anderes zählt für Sie nicht. Doch kurz darauf haben Sie Streit mit dem Nachbarn, der die Meldung ganz anders interpretiert. Wir wollen anhand eines einfachen Beispiels demonstrieren, wie das funktioniert. So sieht es der realistische Typ.
1: Am 8.11. gegen 19.05 Uhr wurde ein Polizist von einem streunenden Hund gebissen. Er wird seitdem vermisst.

Also ich muss schon sagen, mich als kritischem Rheinländer wundert es ein bisschen, dass der Hund nicht zu Wort gekommen ist. Denn bereits am 7.11. gegen 15.23 Uhr wurde ein Hund von einem streunenden Polizist